0: Funkstörung für rund 2 Stunden eingestellt worden. Der Bahn zufolge konnte die Störung inzwischen behoben werden. In Deutschland rücken ein steigendes Rentenalter und eine weitreichende Umgestaltung der Alterssicherung näher. Union und SPD wollen die Empfehlungen der Rentenkommission schnell 1:1 umsetzen. Das kündigten Bundeskanzler Merz und Sozialministerin Baas an.
1: Kern der Empfehlungen ist eine neue Kapitalrente. Sie soll das Rentenniveau stabilisieren. Dafür sollen Arbeitgeber und Arbeitnehmer 2% des Bruttoeinkommens zahlen, zusätzlich zum normalen Rentenbeitrag. Außerdem geplant ein schrittweise ansteigendes Renteneintrittsalter und keine Frührente ohne Abschläge mehr ab 63. Frühestens ab 64 soll man künftig in Rente gehen können, aber dann mit Abschlägen. Aus Berlin, Thomas Thonfeld.
0: Vertreter der islamistischen Taliban sind erstmals seit ihrer Machtübernahme in Afghanistan von der EU-Kommission zu Gesprächen in Brüssel empfangen worden. Das bestätigte ein Kommissionssprecher. Demnach ging es bei dem Austausch um die Abschiebungen von Afghanen in ihre Heimat.
2: Die EU-Staaten wollen mehr afghanische Kriminelle, die ein Sicherheitsrisiko sind, in deren Heimat abschieben. Schon im Januar hatten 20 Staaten die EU-Kommission um Hilfe bei den Abschiebungen gebeten. Das Ganze ist aber heikel. Erstens, weil die EU die Taliban nicht als legitime Regierung anerkennt, daher ist auch die Rede von technischer Ebene. Zweitens aber auch, weil den Taliban schwere Menschenrechtsverletzungen angelastet werden. Deutschland hofft dennoch in der Zukunft auf 3 Abschiebeflüge pro Monat. Aus Brüssel, Editha Ebeling.
0: Zum Sport. Englands Star-Offensive um Superstürmer Harry Kane ist an Ghanas Abwehrbollwerk verzweifelt und hat auf seiner Titelmission bei der Fußball-WM einen herben Dämpfer kassiert. Die Mannschaft von Trainer Thomas Tuchel kam gegen die Afrikaner nicht über ein 0:0 hinaus. Ein wieder starker Cristiano Ronaldo hat Portugal dagegen zum Comeback im Favoritenkreis dieser Fußball-WM geführt. Der Superstar traf beim 5:0 gegen Außenseiter Usbekistan 2-mal.
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4: Trocken, sonnig und heiß wird's auch heute. 31 bis 36 Grad schafft das Thermometer. Und es geht übrigens bis Freitag so weiter. Es kann natürlich immer sein, nachmittags, abends, dass es mal irgendwo einen kurzen Schauer oder ein kurzes Gewitter gibt. Aber ansonsten Hochsommer pur.
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5: Die A7 Füssen-Reutte Richtung Ulm. Zwischen Eumittelberg und dem Dreieck Allgäu Gefahr durch Gegenstände auf der Fahrbahn. Standstreifen blockiert. Totes Tier. Die A96 Lindau Richtung München. Zwischen Bad Wörishofen und Buchloe Westbaustelle. Von gestern 20 Uhr bis heute 4 Uhr. Die A96 München Richtung Lindau. Zwischen Buchloe West und Bad Wörishofen Brückenarbeiten. Gefahr durch Personen auf der Fahrbahn. Bis heute ca. 4 Uhr. Brückenkontrolle an 3 Brücken zwischen den Anschlussstellen. Und noch Kreis Oberallgäu. B19 Oberstdorf Richtung Kempten. Zwischen B308 Immenstadtzentrum und Immenstadt Nord. Gefahr durch defekten PKW. Gefahr durch Personen auf der Fahrbahn. Ich wünsche eine gute Fahrt.
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1: Ich bin Dirk Zeitler. Die Störung bei der Deutschen Bahn ist dem bundeseigenen Konzern zufolge behoben. Der Verkehr läuft nun Schritt für Schritt wieder an, sagte ein Sprecher. IT-Experten der DB hätten pausenlos an der Entstörung gearbeitet, mit Erfolg. Der Bahnverkehr war am späten Abend wegen einer Funkstörung eingestellt worden. Vertreter der islamistischen Taliban sind erstmals seit ihrer Machtübernahme in Afghanistan von der EU-Kommission zu Gesprächen in Brüssel empfangen worden. Das bestätigte ein Sprecher der Europäischen Kommission. Demnach ging es bei dem Austausch um die Abschiebungen von Afghanen in ihre Heimat.
2: Die EU-Staaten wollen mehr afghanische Kriminelle, die ein Sicherheitsrisiko sind, in deren Heimat abschieben. Schon im Januar hatten 20 Staaten die EU-Kommission um Hilfe bei den Abschiebungen gebeten. Das Ganze ist aber heikel. Erstens, weil die EU die Taliban nicht als legitime Regierung anerkennt, daher ist auch die Rede von technischer Ebene. Zweitens aber auch, weil den Taliban schwere Menschenrechtsverletzungen angelastet werden. Deutschland hofft dennoch in der Zukunft auf 3 Abschiebeflüge pro Monat. Aus Brüssel, Editha Ebeling.
1: Frankreich hat den heißesten Tag seit Beginn der Messungen 1947 erlebt. Die Durchschnittstemperatur für das französische Festland kletterte auf knapp 30 Grad. In der Spitze wurden teilweise Werte deutlich über 40 Grad gemessen.
3: Nach der heißesten Nacht folgt in Frankreich der heißeste Tag seit Jahrzehnten. Riesige Teile des Landes ächzen unter Hitze. Noch nie gab es in so vielen Gegenden Hitzewarnung rot. Und ein Ende ist noch immer nicht in Sicht. Auch für Touristinnen und Touristen haben die hohen Temperaturen mittlerweile Folgen. So schließen Eiffelturm und Louvre schon um 16 Uhr und selbst bei Mont-Saint-Michel in der sonst eher kühleren Normandie rieten die Betreiber Besuchern dazu, lieber wann anders zu kommen. Aus Paris, Rache Sommer.
1: Zum Sport. Englands Star-Offensive um Superstürmer Harry Kane ist an Ghanas Abwehrbollwerk verzweifelt und hat auf seiner Titelmission bei der Fußball-WM einen herben Dämpfer kassiert. Die Mannschaft von Trainer Thomas Tuchel kam gegen die Afrikaner nicht über ein 0:0 hinaus. Ein wieder erstarkter Cristiano Ronaldo hat Portugal dagegen zum Comeback im Favoritenkreis dieser Fußball-WM geführt. Der Superstar traf zweimal beim 5:0 gegen Außenseiter Usbekistan.
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4: Trocken, sonnig und heiß wird's auch heute. 31 bis 36 Grad schafft das Thermometer und es geht übrigens bis Freitag so weiter. Es kann natürlich immer sein, nachmittags, abends, dass es mal irgendwo einen kurzen Schauer oder ein kurzes Gewitter gibt. Aber ansonsten Hochsommer pur.
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5: Die A7 Füssen-Reutte Richtung Ulm. Zwischen Eumittelberg und dem Dreieck Allgäu Gefahr durch Gegenstände auf der Fahrbahn. Standstreifen blockiert. Totes Tier. Die A96 Lindau Richtung München. Zwischen Bad Wörishofen und Buchloe Westbaustelle. Von gestern 20 Uhr bis heute 4 Uhr. Und noch die A96 München Richtung Lindau. Zwischen Buchloe West und Bad Wörishofen Brückenarbeiten. Gefahr durch Personen auf der Fahrbahn. Bis heute circa 4 Uhr. Brückenkontrolle an 3 Brücken zwischen den Anschlussstellen. Ich wünsche eine gute Fahrt.
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1: Trocken, sonnig und heiß wird's auch heute. 31 bis 36 Grad schafft das Thermometer. Und es geht übrigens bis Freitag so weiter. Es kann natürlich immer sein, nachmittags, abends, dass es mal irgendwo einen kurzen Schauer oder ein kurzes Gewitter gibt. Aber ansonsten Hochsommer pur.
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2: Die A96 Lindau Richtung München, zwischen Bad Wörishofen und Buchloe Westbaustelle, von gestern 20 Uhr bis heute 4 Uhr. Und noch die A96 München Richtung Lindau, zwischen Buchloe West und Bad Wörishofen Brückenarbeiten, Gefahr durch Personen auf der Fahrbahn, bis heute ca. 4 Uhr, Brückenkontrolle an drei Brücken zwischen den Anschlussstellen. Ich wünsche eine gute Fahrt.

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1: Ich bin Dirk Zeitler. Die Störung bei der Deutschen Bahn ist behoben. Der Verkehr läuft nun Schritt für Schritt wieder an, sagte ein Sprecher. IT-Experten der DB hätten pausenlos an der Entstörung gearbeitet, mit Erfolg. Der Bahnverkehr war am späten Dienstagabend wegen einer Funkstörung bundesweit eingestellt worden. Den Angaben des Sprechers zufolge war der digitale Bahnfunk gestört. Details nannte er nicht. Wie viel Schutz brauchen Kinder und Jugendliche in der digitalen Welt? Die Experten der Social Media Kommission der Bundesregierung legen heute Empfehlungen dazu vor. Dies betrifft beispielsweise ein Social Media Verbot oder die Einführung von Altersgrenzen.
2: Die SPD hat sich für ein vollständiges Verbot von Plattformen wie Instagram, TikTok und Co. für Kinder unter 14 ausgesprochen. Die Unionsfraktion ist laut einem ARD-Bericht dagegen für die Einführung von Altersgrenzen für bestimmte Angebote. Und zwar, wenn diese besonders suchtfördernde Elemente wie Push-Nachrichten oder Algorithmen verwenden. Der Staat müsse angesichts der Risiken für die psychische Gesundheit von Kindern stärker eingreifen und die Plattformbetreiber in die Pflicht nehmen, hieß es. Tanja Wagner, Nachrichtenredaktion.
1: In Deutschland rücken ein steigendes Rentenalter und eine weitreichende Umgestaltung der Alterssicherung näher. Union und SPD wollen die Empfehlung der Rentenkommission schnell 1:1 umsetzen. Das kündigten Bundeskanzler Merz und Sozialministerin Baas an.
3: Kern der Empfehlungen ist eine neue Kapitalrente. Sie soll das Rentenniveau stabilisieren. Dafür sollen Arbeitgeber und Arbeitnehmer 2% des Bruttoeinkommens zahlen, zusätzlich zum normalen Rentenbeitrag. Außerdem geplant ein schrittweise ansteigendes Renteneintrittsalter und keine Frührente ohne Abschläge mehr ab 63. Frühestens ab 64 soll man künftig in Rente gehen können, aber dann mit Abschlägen. Thomas Thonfeld, Nachrichtenredaktion.
1: Zum Sport. Englands Star-Offensive um Superstürmer Harry Kane ist an Ghanas Abwehrbollwerk verzweifelt und hat auf seiner Titelmission bei der Fußball-WM einen herben Dämpfer kassiert. Die Mannschaft kam gegen Ghana nicht über ein 0:0 hinaus. Ein wiedererstarkter Cristiano Ronaldo hat Portugal dagegen zum Comeback im Favoritenkreis geführt. Der Superstar traf beim 5:0 gegen Außenseiter Usbekistan zweimal. Mit einem 1:0-Sieg gegen Panama warte Kroatien die Chance auf den Einzug in die WM-Zwischenrunde.
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4: Trocken, sonnig und heiß wird's auch heute. 31 bis 36 Grad schafft das Thermometer und es geht übrigens bis Freitag so weiter. Es kann natürlich immer sein, nachmittags, abends, dass es mal irgendwo einen kurzen Schauer oder ein kurzes Gewitter gibt. Aber ansonsten Hochsommer pur.
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5: Die A96 München Richtung Lindau. Zwischen Buchloe West und Bad Wörishofen Brückenarbeiten. Gefahr durch Personen auf der Fahrbahn. Bis heute ca. 6 Uhr. Brückenkontrolle an 3 Brücken zwischen den Anschlussstellen. Ich wünsche eine gute Fahrt.
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1: Trocken, sonnig und heiß wird's auch heute. 31 bis 36 Grad schafft das Thermometer. Und es geht übrigens bis Freitag so weiter. Es kann natürlich immer sein, nachmittags, abends, dass es mal irgendwo einen kurzen Schauer oder ein kurzes Gewitter gibt. Aber ansonsten Hochsommer pur.
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2: Die A96 München Richtung Lindau. Zwischen Buchloe West und Bad Wörishofen Brückenarbeiten. Gefahr durch Personen auf der Fahrbahn. Bis heute ca. 6 Uhr. Brückenkontrolle an drei Brücken zwischen den Anschlussstellen. Ich wünsche eine gute Fahrt.

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2: Ich bin Doc Zeitler. Die Störung bei der Deutschen Bahn ist behoben. Der Verkehr läuft nun Schritt für Schritt wieder an, sagte ein Sprecher. IT-Experten der DB hätten pausenlos an der Entstörung gearbeitet, mit Erfolg. Der Bahnverkehr war am späten Dienstagabend wegen einer Funkstörung bundesweit eingestellt worden. Den Angaben des Sprechers zufolge war der digitale Bahnfunk gestört. Details nannte er nicht. Wie viel Schutz brauchen Kinder und Jugendliche in der digitalen Welt? Die Experten der Social Media Kommission der Bundesregierung legen heute Empfehlungen dazu vor. Dies betrifft beispielsweise ein Social Media Verbot oder die Einführung von Altersgrenzen.
3: Die SPD hat sich für ein vollständiges Verbot von Plattformen wie Instagram, TikTok und Co. für Kinder unter 14 ausgesprochen. Die Unionsfraktion ist laut einem ARD-Bericht dagegen für die Einführung von Altersgrenzen für bestimmte Angebote. Und zwar, wenn diese besonders suchtfördernde Elemente wie Push-Nachrichten oder Algorithmen verwenden. Der Staat müsse angesichts der Risiken für die psychische Gesundheit von Kindern stärker eingreifen und die Plattformbetreiber in die Pflicht nehmen, hieß es. Tanja Wagner, Nachrichtenredaktion.
2: In Deutschland rücken ein steigendes Rentenalter und eine weitreichende Umgestaltung der Alterssicherung näher. Union und SPD wollen die Empfehlungen der Rentenkommission schnell 1:1 umsetzen. Das kündigten Bundeskanzler Merz und Sozialministerin Baas an.
4: Kern der Empfehlungen ist eine neue Kapitalrente. Sie soll das Rentenniveau stabilisieren. Dafür sollen Arbeitgeber und Arbeitnehmer 2% des Bruttoeinkommens zahlen, zusätzlich zum normalen Rentenbeitrag. Außerdem geplant ein schrittweise ansteigendes Renteneintrittsalter und keine Frührente ohne Abschläge mehr ab 63. Frühestens ab 64 soll man künftig in Rente gehen können, aber dann mit Abschlägen. Thomas Thonfeld, Nachrichtenredaktion.
2: Zum Sport. Englands Star-Offensive um Superstürmer Harry Kane ist an Ghanas Abwehrbollwerk verzweifelt und hat auf seiner Titelmission bei der Fußball-WM einen herben Dämpfer kassiert. Die Mannschaft kam gegen Ghana nicht über ein 0:0 hinaus. Ein wiedererstarkter Cristiano Ronaldo hat Portugal dagegen zum Comeback im Favoritenkreis geführt. Der Superstar traf beim 5:0 gegen Außenseiter Usbekistan zweimal. Mit einem 1:0-Sieg gegen Panama warte Kroatien die Chance auf den Einzug in die WM-Zwischenrunde.
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5: Trocken, sonnig und heiß wird's auch heute. 31 bis 36 Grad schafft das Thermometer. Und es geht übrigens bis Freitag so weiter. Es kann natürlich immer sein, nachmittags, abends, dass es mal irgendwo einen kurzen Schauer oder ein kurzes Gewitter gibt. Aber ansonsten Hochsommer pur.
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6: Die A96 München Richtung Lindau. Zwischen Buchloe West und Bad Wörishofen Brückenarbeiten. Gefahr durch Personen auf der Fahrbahn. Bis heute ca. 6 Uhr. Brückenkontrolle an 3 Brücken zwischen den Anschlussstellen. Ich wünsche eine gute Fahrt.
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2: Trocken, sonnig und heiß wird's auch heute. 31 bis 36 Grad schafft das Thermometer und es geht übrigens bis Freitag so weiter. Es kann natürlich immer sein, nachmittags, abends, dass es mal irgendwo einen kurzen Schauer oder ein kurzes Gewitter gibt. Aber ansonsten Hochsommer pur.
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3: Die A96 München Richtung Lindau. Zwischen Buchloe West und Bad Wörishofen Brückenarbeiten. Gefahr durch Personen auf der Fahrbahn. Bis heute ca. 6 Uhr. Brückenkontrolle an drei Brücken zwischen den Anschlussstellen. Ich wünsche eine gute Fahrt.
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2: Ich bin Babette Büchner. 2 Stunden lang ging nichts mehr. Eine technische Störung hat den Zugverkehr der Deutschen Bahn in der Nacht bundesweit lahmgelegt. Mittlerweile fahren die Züge wieder. Bis sich alles normalisiert hat, muss aber noch mit Verspätungen und kurzfristigen Fahrtausfällen gerechnet werden. Der Grund für den Stopp des Bahnverkehrs war demnach eine Störung des digitalen Bahnfunksystems GSMR. Wie viel Schutz brauchen Kinder und Jugendliche in der digitalen Welt und wie viel Freiraum? Die Experten der Social Media Kommission der Bundesregierung legen heute Empfehlungen dazu vor.
3: Die SPD hat sich für ein vollständiges Verbot von Plattformen wie Instagram, TikTok und Co. für Kinder unter 14 ausgesprochen. Die Unionsfraktion ist laut einem ARD-Bericht dagegen für die Einführung von Altersgrenzen für bestimmte Angebote. Und zwar, wenn diese besonders suchtfördernde Elemente wie Push-Nachrichten oder Algorithmen verwenden. Während Deutschlands Ärzte ein Social-Media-Verbot befürworten, warnen Kritiker, Jugendlichen die Chancen auf Teilhabe, Information, Bildung oder Vernetzung zu verwehren. Tanja Wagner, Nachrichtenredaktion.
2: Frankreich hat den heißesten Tag seit Beginn der Messungen 1947 erlebt. Die Durchschnittstemperatur für das französische Festland kletterte auf knapp 30 Grad. In der Spitze wurden teilweise Werte deutlich über 40 Grad gemessen.
4: Nach der heißesten Nacht folgt in Frankreich der heißeste Tag seit Jahrzehnten. Riesige Teile des Landes ächzen unter Hitze. Noch nie gab es in so vielen Gegenden Hitzewarnung rot. Und ein Ende ist noch immer nicht in Sicht. Auch für Touristinnen und Touristen haben die hohen Temperaturen mittlerweile Folgen. So schließen Eiffelturm und Louvre schon um 16 Uhr und selbst bei Mont-Saint-Michel in der sonst eher kühleren Normandie rieten die Betreiber Besuchern dazu, lieber wann anders zu kommen. Aus Paris, Rache Sommer.
2: Und zum Sport. Englands Superstürmer Harry Kane ist an Ghanas Abwehrbollwerk verzweifelt und hat auf seiner Titelmission bei der Fußball-WM einen herben Dämpfer kassiert. Am Ende stand es 0:0. Besser lief es für Portugal und Cristiano Ronaldo. Der Superstar traf beim 5:0 gegen Außenseiter Usbekistan zweimal. Als erster Spieler überhaupt hat der 41-Jährige jetzt bei 6 Weltmeisterschaften getroffen. Außerdem besiegte Kroatien Panama mit 1:0.
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5: Mit Niklas Bitzenauer. Die bundesweite technische Störung bei der Deutschen Bahn hat am Abend auch den Zugverkehr im Allgäu beeinträchtigt. Grund war eine Störung des digitalen Zugfunks GSMR, wodurch die Kommunikation zwischen Zügen und Leitstellen zeitweise nicht möglich war. Und die Stadt Kempten treibt die Neugestaltung der Rottach-Siedlung voran. Der Bauausschuss hat mit großer Mehrheit einen städtebaulichen Realisierungswettbewerb beschlossen, der gemeinsam mit der Sozialbau und der Bundesanstalt für Immobilienaufgaben durchgeführt werden soll. Ziel ist nicht die Sanierung der bestehenden Gebäude aus den 50er Jahren, sondern ein kompletter Neubau mit mehr Wohnfläche und moderner Infrastruktur.
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6: Heute scheint die Sonne jetzt schon um kurz nach 6 und sie scheint so lange, bis sie untergeht. Und das ist nach 21 Uhr. Das ist nochmals ein unfassbarer Hochsommertag. Oft wolkenlos heute am Nachmittag. Ein paar Quellwolken, 29 bis 34 Grad. Da ändert sich auch morgen am Donnerstag nichts. Außer, dass es noch ein Stückchen heißer wird. 31 bis 36 Grad.
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6: Keine Meldungen für euch, ihr habt freie Fahrt.
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6: Auch da schaut's noch gut aus. Ich habe keine Blitzer für euch. 0800 5 70 80 90.
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6: Niklas, du sagst mir jetzt jede halbe Stunde genau einen Erfrischungstipp.
5: Okay, ich würde sagen, einfach mal den ersten Erfrischungstipp, Klamotten ausziehen.
6: Kommt gut rein in diesen Mittwoch. Schönen guten Morgen, in dem Fall auch ein bisschen naked.
5: Ja, das kann nicht schon mal sein. Buongiorno, genießt den Mittwochmorgen schon. Ja, heute Mittwoch ist Halbzeit.
6: Juhu, juhu, juhu.

0: Schönen guten Morgen.
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0: Und Sport für jedermann soll es in der Stadt Kempten geben. Ansprechpartnerin in dem Fall ist Eva Hottenroth. Seit 2023 leitet sie das Sachgebiet Sport und ist damit zentrale Ansprechpartnerin für zahlreiche sportliche Themen eben in der Stadt. Gestern hat sie uns erzählt, es geht darum, Sport in der Stadt möglich zu machen, zu halten, neben dem Vereinssport.
2: Wir kümmern uns aber explizit um den nicht kommerziellen Sport und auch den nicht organisierten Sport. Das machen wir dann im Rahmen von der Zurverfügungstellung von verschiedenen Sportflächen und. Also da arbeite ich oder wir mit verschiedenen Ämtern natürlich zusammen. Wenn es um Sportflächen geht, die müssen ja gebaut werden. Das muss erst von der Politik beschlossen werden. Das entscheide ja nicht ich.
0: Nee.
2: Geben nur eine Empfehlung aus und tragen die Wünsche auch von den Vereinen weiter. Umsetzen muss es dann jetzt, wenn es um Sportflächen geht, oft das Tiefbauamt. Und wenn es dann in Richtung Hallen geht, das macht normalerweise das Hochbauamt. Und versuchen, Sport generell in der Stadt für alle möglich zu machen.
0: Und Kempten steht richtig gut da in Sachen Sportstätten. 30 Hallen gibt es beispielsweise, Zweifach-Sporthallen oder auch Dreifach-Sporthallen, zahlreiche Bolzplätze, den Calisthenics-Park im Engelhalde-Park, die Sportanlage am Bachtelweiher. Sport soll Spaß machen.
2: Im Sport kann vieles abgebildet werden, vieles aus dem normalen Leben, aus der Gesellschaft, was auch für die Gesellschaft wichtig ist, auch wenn man überlegt oder nachdenkt über Regeln. Jede Sportart hat ja ihre eigenen Regeln und diese Regeln, die gelten natürlich auch dann oder können übertragen werden aufs normale Leben und jedes Kind, das Regeln lernt, nimmt die auch hoffentlich mit dann ins normale Leben. Sport kann total viel abbilden und denke ich, dass das auch zum Beispiel der Stadt bewusst ist, dass das eben so wichtig ist.
0: Welches das sportliche Jahreshighlight in Kempten ist, auf das sich wirklich sehr, sehr viele freuen? Das ganze Gespräch mit Eva Hottenroth gibt's zum Nachhören auf allgäuhit.de. Familienpaten unterstützen Familien in akuten Belastungssituationen. Organisiert wird das unter anderem vom Kinderschutzpunkt e.V. Kempten. Was es zum Familienpaten braucht und welche Aufgaben da dann auch in den Familien übernommen werden kann, das erzählen heute Vorstandsvorsitzende Melanie Korthaus und Projektleiterin Almut Klotz im Kaffeeklatsch zwischen 9 und 10.
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0: Hier ist der Allgäu-Wecker. Einen schönen guten Morgen. Fenster auf und noch ein bisschen was von der kühleren Nachtluft reinlassen in die Wohnung, ins Haus. Ob großer Garten oder nur ein paar Tomaten auf dem Balkon. Jetzt im Sommer brauchen Pflanzen jede Menge Wasser. Aber wann und wie gieße ich am besten? Kollege Oliver Urbanke weiß das. Fangen wir am besten mit Balkon und Terrasse an. Das haben wahrscheinlich die meisten. Worauf muss ich da achten?
1: Pflanzen sind hier ja vor allem in kleinen Kästen, Kübeln oder Blumenampeln gepflanzt und da haben sie nicht so viel Platz, um tiefe Wurzeln zu treiben. Je weniger Erde, desto weniger Wasser wird auch gespeichert. Bei heißem Wetter können wir unsere Balkonpflanzen deswegen auch gerne bis zu zweimal am Tag gießen. Wenn das nicht reicht und die Pflanzen trotzdem schlapp machen, kann ein Wasserbad helfen. Die Pflanze dazu mit einem Topf in einen Eimer Wasser stellen. Wenn im Wasser keine Luftblasen mehr zu sehen sind, ist die Erde wieder gut gewässert. Danach einfach wieder regelmäßig gießen und überschüssiges Wasser entfernen.
0: Und welche Tipps gibt's für die Glücklichen, die einen Garten haben?
1: Am besten werden Gärten früh morgens gewässert, wenn es noch nicht so warm ist und das Wasser Zeit hat, in Ruhe im Boden zu versickern. Statt immer wieder ein bisschen zu gießen, ist es besser, nur alle 2 bis 3 Tage zu gießen, dafür aber länger und mit mehr Wasser. So sammelt sich genug Feuchtigkeit im Boden, die Pflanzen dann mit ihren Wurzeln aufnehmen können. Am besten mit Gießkanne oder Gartenschlauch bewässern, Rasensprenger sind eher ungeeignet. Wer dazu noch ein bisschen Wasser sparen möchte, kann Perlschläuche verwenden. Die verteilen über kleine Löcher im Schlauch das Wasser gleichmäßig in der Erde und schützen so vor Verdunstung. Und das kann mit einer Zeitschaltuhr auch gut getimt werden.
0: Jetzt ist genau der richtige Zeitpunkt, eure Pflanzen zu gießen. Einen schönen guten Morgen!

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2: Bahnstörung sorgt auch bei uns im Allgäu für Verspätungen. Neubau statt Sanierung, Kemptenplan Zukunft der Rottach-Siedlung. Und das Wetter, sonnig bei jetzt schon so um die 22 Grad. Ich bin Niklas Bitzenauer, einen schönen Mittwochmorgen. Eine bundesweite technische Störung bei der Deutschen Bahn hat am Abend auch den Zugverkehr im Allgäu beeinträchtigt. Grund war eine Störung des digitalen Zugfunks GSMR, wodurch die Kommunikation zwischen Zügen und Leitstellen zeitweise nicht möglich war. Im Allgäu kam es dadurch zu Verspätungen und einzelnen Ausfällen im Regionalverkehr. Eine eigene lokale Störung wurde aber nicht gemeldet. Die Bahn konnte die Probleme inzwischen beheben, weist aber darauf hin, dass sich die Auswirkungen mit Verzögerungen und Zugausfällen möglicherweise noch ein paar Stunden hinziehen können. Die Stadt Kempten treibt die Neugestaltung der Rottach-Siedlung voran. Der Bauausschuss hat mit großer Mehrheit einen städtebaulichen Realisierungswettbewerb beschlossen, der gemeinsam mit der Sozialbau und der Bundesanstalt für Immobilienaufgaben durchgeführt werden soll. Ziel ist nicht die Sanierung der bestehenden Gebäude aus den 50er Jahren, sondern ein kompletter Neubau mit mehr Wohnflächen und moderner Infrastruktur. Laut Stadtverwaltung ist eine wirtschaftliche Sanierung der stark veralteten und teils schadhaften Gebäude nicht mehr sinnvoll. Der Wettbewerb soll bis Anfang kommendes Jahr abgeschlossen sein. Anschließend sollen konkrete Planungen und ein Bebauungsplan folgen. Auch die soziale Frage spielt eine Rolle. Für die aktuellen Mieter sind Ersatzwohnungen vorgesehen, der Umzugsprozess hat bereits begonnen. Während die Mehrheit im Stadtrat den Neubau als große Chance für zusätzlichen Wohnraum sieht, gab es auch Kritik an steigenden Baukosten und möglichen Mietsteigerungen.
3: Die Oberschwabenklinik will ihre Aktivitäten im Bodenseekreis ausbauen und plant ein ambulantes Operationszentrum im ehemaligen Klinikgebäude Tettnang. Trotz der geplanten Übernahme des Krankenhauses Friedrichshafen durch Amios bleibt die Oberschwabenklinik damit weiter in der Region aktiv. In Tettnang sollen vor allem modernisierte OP-Säle für ambulante Eingriffe genutzt werden, also Operationen ohne stationäre Übernachtung. Die OSK bestätigt entsprechende Verhandlungen. Konkrete Details wie Starttermin oder Personalplanung sind jedoch noch offen. Auch der Bodenseekreis und der Medizincampus Bodensee führen Gespräche über die künftige Nutzung des Standorts. Der Landkreis begrüßt grundsätzlich eine medizinische Weiternutzung und besitzt ein Vorkaufsrecht für die Immobilie. Mit dem heutigen Johannistag endet traditionell die Spargelsaison in Bayern. Die Ernte fällt laut Verbänden insgesamt durchschnittlich aus. Die Nachfrage blieb trotz höherer Preise stabil. Während der Spargel größtenteils aus den Regalen verschwindet, läuft die Erdbeersaison noch weiter. Auch im Allgäu und rund um den Bodensee profitieren Verbraucher derzeit von regionaler Ware. Durch moderne Anbaumethoden wie Folientunnel und Hochbeete kann die Ernte vielerorts noch bis in den Spätsommer oder sogar Herbst reichen. Die Betriebe berichten insgesamt von besseren Bedingungen als in den Vorjahren, in denen Wetterextreme die Erträge belastet hatten. Dieses Jahr sorgten Sonne und Wärme für gute Qualität und stabile Mengen.
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4: So viel Sonnenschein schon am frühen Morgen und auch die Temperaturen steigen im Laufe des Tages weiter an auf bis zu 29 bis 34 Grad. Heute bleibt es oft wolkenlos, ein paar Quellwolken, also die großen Wolkenhaufen am Nachmittag ziehen vorbei, haben aber keine Regenschauer oder so gut wie keine Regenschauer im Gepäck. Heute nur ein sehr geringes Schauer- und Hitzegewitterrisiko. Morgen ebenfalls viel Sonne und noch heißere 31 bis 36 Grad. Und am Freitag geht dieses Hochsommerwetter einfach gleich nahtlos weiter.
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4: Es läuft und schaut gut aus auf den Allgäuer Straßen. Ich habe keine Meldungen für euch.
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4: Auch da ist noch nichts bekannt. Wenn sich das ändert und ihr den ersten Blitzer an diesem heutigen heißen Mittwochmorgen mitbekommt, 0800 5 70 80 90.
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4: So, Niklas, in dieser Stunde frage ich dich noch einmal, dein zweiter Erfrischungstipp für diesen heißen Mittwoch.
3: Wie wäre es denn, in die Küche zu gehen, ein bisschen vor den Kühlschrank mit offener Tür zu stehen?
4: Okay, es grüßt danach die Stromrechnung.
3: Okay, unser Chef, der bringt uns danach dann um.
4: Wollen wir natürlich nicht.
3: Nein, dann doch besser vielleicht ein kühles Tuch nehmen und sich auf den Nacken legen. Mhm. Also so mit ein bisschen Wasser kalt machen, dann gut ausdrücken und dann auf den Nacken legen.
4: Das ist ein guter Tipp. Schönen guten Morgen.
3: Morgen.

0: bis 6.38 Uhr. Hier ist der Allgäu-Wecker am Mittwoch. Schönen guten Morgen. Die Sicherheit der Fahrgäste steht für die RVA an erster Stelle. Deshalb durften jetzt Busfahrer der Regionalverkehr Allgäu GmbH aus Oberstdorf ein professionelles Fahrsicherheitstraining beim ADAC Fahrsicherheitszentrum in Augsburg absolvieren. RVA-Busfahrer Thomas Späth.
1: Also wir probieren gerade aus 60 Kilometern die Gefahrenbremsung einzuschätzen. Erstens mit den Pylonen, die wir hinter uns sehen, auf eigene Rechnung. Und dann probieren wir es auf nasser Fahrbahn, trockener Fahrbahn und geben Gas und gucken, dass wir schnellstmöglich runterkommen mit den Bussen.
0: Da wurde man schon gefordert. Das Fazit fällt für Späth dabei sehr gut aus.
1: Wir haben viel geübt, viel dazugelernt und haben einen super Dozenten, der uns viel beibringt. Und auch gerade für den Alltag bei uns mit Fahrgästen auf jeden Fall. Haben wir viel geübt, viel dazugelernt. Und haben einen super Dozenten, der uns viel beibringt und auch gerade für den Alltag bei uns mit Fahrgästen auf jeden Fall einen sicheren Umgang im Bus bringt.
0: Unter professioneller Anleitung

0: Hier ist der Allgäuwecker, einen schönen guten Morgen. Juhu, Lucia Hacker wird im Kanadier auf den Stromschnellen in Nordkarelien Europameisterin im Kano-Freestyle. Gleich mit ihrem ersten Lauf setzte sie sich an die Spitze des Feldes und schaffte es, diesen Vorsprung auch bis zum Ende des Wettkampfes zu verteidigen. Demnächst steht für die Paddlerin mit dem Weltcup im französischen Milo der nächste internationale Wettkampf an. Fußball. Der Bayerische Fußballverband hat die Begegnungen des ersten Spieltags in der Bayern- und Landesliga veröffentlicht. Aus Allgäuer Sicht wartet dabei ein echtes Highlight. Der FC Kempten trifft am 18. Juli zum Auftakt der Landesliga Südwest auf den ersten FC Sonthofen. Und Fußball-WM. Bei der Weltmeisterschaft hat Kroatien gegen Panama gewonnen. Die Kroaten setzten sich mit 1:0 durch. Vorher spielten England und Ghana 0:0. Portugal hat am Abend seinen ersten Sieg eingefahren. Das Team um Superstar Cristiano Ronaldo gewann gegen Außenseiter Usbekistan mit 5:0. Und die deutsche Fußballnationalmannschaft absolviert heute in Winston-Salem ihr Abschlusstraining. Danach geht es für das Team mit dem Flieger nach New York. In der Nähe findet morgen dann auch das dritte WM-Gruppenspiel gegen Ecuador statt. Thomas Bremser.
1: 27 Grad und Sonne erwartet das deutsche Team in der Weltstadt New York. Es soll nicht der letzte Abstecher sein, denn im Stadion in East Rutherford findet auch das Finale statt. Bis auf Nico Schlotterbeck sind alle Spieler fit. Der Bundestrainer muss sich entscheiden, auf wie vielen Positionen er sein Team verändern will. Gut möglich, dass Topscorer Dennis Undav mal von Anfang an ran darf, denn er wird am Abend vor dem Spiel auf der Abschlusspressekonferenz sitzen, neben Nagelsmann. Eigentlich ein deutliches Zeichen.

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2: Ich bin David Büchner. Eine deutschlandweite Funkstörung hat bei der Deutschen Bahn am späten Abend für Stillstand gesorgt. Für rund 2 Stunden ging nichts mehr. Mittlerweile fahren die Züge wieder. Bis sich alles normalisiert hat, muss aber noch mit Verspätungen und kurzfristigen Fahrtausfällen gerechnet werden.
3: Riesenfrust bei den Reisenden. Nichts geht mehr. Und viele klagen, wir wurden überhaupt nicht informiert. Zwar hat die Bahn offenbar Taxi- und Hotelgutscheine verteilt, doch mancherorts gab es nicht mehr mal ein freies Zimmer, berichten Gestrandete. Betroffen waren zum Teil auch S- und U-Bahnen, die Deutsche Bahn betreibt. Ursache für das Chaos war eine Störung beim digitalen internen Funksystem der Bahn. Näheres ist dazu bisher nicht bekannt. Claudia Wächter, Nachrichtenredaktion.
2: Australien hat es eingeführt, Großbritannien und Frankreich haben konkrete Pläne. Bekommt auch Deutschland ein Social-Media-Verbot für Kinder und Jugendliche? Eine Expertenkommission übergibt heute ihre Handlungsempfehlungen an Familienministerin Karin Prien. Was davon umgesetzt wird, ist unklar. Noch sind CDU, CSU und SPD nicht auf einer Linie. Und zum Sport. Die deutsche Fußballnationalmannschaft absolviert heute in Winston-Salem ihr Abschlusstraining. Danach geht es mit dem Flieger nach New York. In der Nähe findet morgen das 3. WM-Gruppenspiel gegen Ecuador statt.
4: 27 Grad und Sonne erwartet das deutsche Team in der Weltstadt New York. Es soll nicht der letzte Abstecher sein, denn im Stadion in East Rutherford findet auch das Finale statt. Bis auf Nico Schlotterbeck sind alle Spieler fit. Der Bundestrainer muss sich entscheiden, auf wie vielen Positionen er sein Team verändern will. Gut möglich, dass Topscorer Dennis Undav mal von Anfang an ran darf, denn er wird am Abend vor dem Spiel auf der Abschlusspressekonferenz sitzen, neben Nagelsmann. Eigentlich ein deutliches Zeichen. Aus Winston-Salem, Thomas Bremser.
2: Und auch die letzten Ergebnisse der Fußball-WM. Kolumbien hat mit 1:0 gegen die Demokratische Republik Kongo gewonnen. Vorher hat sich Kroatien ebenfalls mit 1:0 gegen Panama durchgesetzt. England und Ghana spielten 0:0 und Portugal gewann gegen Außenseiter Usbekistan mit 5:0. Superstar Cristiano Ronaldo traf dabei 2-mal. Als erster Spieler überhaupt hat der 41-Jährige jetzt bei 6 Weltmeisterschaften getroffen.
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5: Mit Niklas Bitzenauer. Die bundesweite technische Störung bei der Deutschen Bahn hat am Abend auch den Zugverkehr im Allgäu beeinträchtigt. Grund war eine Störung des digitalen Zugfunks GSMR, wodurch die Kommunikation zwischen Zügen und Leitstellen zeitweise nicht möglich war. Und die Stadt Kempten treibt die Neugestaltung der Rottach-Siedlung voran. Der Bauausschuss hat mit großer Mehrheit einen städtebaulichen Realisierungswettbewerb beschlossen, der gemeinsam mit der Sozialbau und der Bundesanstalt für Immobilienaufgaben durchgeführt werden soll. Ziel ist nicht die Sanierung der bestehenden Gebäude aus den 50er Jahren, sondern ein kompletter Neubau mit mehr Wohnfläche und moderner Infrastruktur.
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6: Viel Sonnenschein schon zum Start in diesen Mittwoch. Und die Temperaturen klettern heute erneut über die 30-Grad-Marke. Bis zu 34 Grad sind da heute möglich. Wir haben Sonne satt, so gut wie keine Wolke am Himmel. Die Quellwolken, die sich da so am Nachmittag ein bisschen über das Allgäu schieben, sind harmlos. Wir haben heute ein geringes Schauer- und Hitzegewitterrisiko. Ähnlich geht's morgen am Donnerstag weiter. Es wird sogar noch heißer, 31 bis 36 Grad. Und nahtlos schließt sich der Freitag in Sachen Hochsommerwetter an. Allerdings mit einem steigenden Risiko von Hitzegewittern über den Bergen.
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6: Es gibt ein bisschen was auf den Allgäuer Straßen. 2 Meldungen, A96 München Richtung Lindau, zwischen Wangen Nord und Wangen West vor sich. Da gab es einen Unfall. Die Unfallstelle noch ungesichert, also hier kann es zu Behinderungen kommen. B16, Kaufbeuren Richtung Günzburg, Mindelheim, zwischen Mindelheim Ost und Mindelheim Nord. Dichter Verkehr da, dauert momentan für euch 10 Minuten länger.
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6: Da hat sich auch was getan. In Bad Wörishofen wird geknipst und zwar in der Kaufbeurer Straße und in Fischen in der Gerber Straße. Auch da steht inzwischen eine Blitzer. Wenn ihr weiteres für uns habt, gerne durchgeben, kostenfrei über die 0800 5 70 80 90.
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6: Hast du da gerade an der Klimaanlage noch was gemacht?
5: Ja.
6: War sie dir zu kalt?
5: Nein, tatsächlich. Ich habe geguckt, ob sie auch kühl war. Irgendwie, aber doch, es funktioniert.
6: Ja, was haben wir so an Raumtemperatur momentan? 24 Grad, glaube ich. Das ist äußerst angenehm.
5: Absolut. Da müssen wir uns nicht Nackedei machen.
6: Nein.
5: Wie wir es heute schon mal gesagt haben.
6: 24 Grad im Auto, das hoffen wahrscheinlich auch ganz, ganz viele Urlauber, die sich am Wochenende aufmachen in Richtung Italien.
5: Oh weh, schlechtere Idee.
6: Schlechte Idee, vor allem wenn man am Samstag losfährt. Für 2 Stunden wird die Fernpassstraße gesperrt. Das ist die B179. Was da auf uns zukommt, wie groß möglicherweise Staus auch auf den Parallelstraßen sind. Wir unterhalten uns gleich hier mit der Allgäuer Polizei. Schönen guten Morgen.
5: Dann guten Morgen und erstmal reindancen, würde ich sagen.
6: Ja.

0: Schönen guten Morgen, hier ist der Allgäuwecker am Mittwoch, gleich ist es 7:10. Und wer am kommenden Samstag Richtung Tirol oder im weiteren Verlauf Richtung Italien unterwegs ist, der sollte sich auf eventuell größere Verkehrsbehinderungen einstellen. Da braut sich nämlich was zusammen und ich meine jetzt nicht die Gewitter. Wegen einer angekündigten Versammlung zwischen 10 und 12 Uhr an der Fernpassstraße in Österreich kann es rund um Füssen, also so im Grenzgebiet und Reute, zu Sperrungen und auch zu langen Staus kommen. Auch die Ausweichstrecken könnten dadurch deutlich stärker belastet sein. Die Polizei empfiehlt, nicht notwendige Fahrten in Richtung Tirol an diesem Tag zu vermeiden. Wer kann vielleicht auf den Freitag vorlegen oder vielleicht auf den Sonntag nachlegen? Mit wie viel Verkehr und welchen Behinderungen die Allgäuer Polizei rechnet, das weiß Alexander Heubuch.
1: Auch wir werden auf unserer Seite der A7 vor allem oder überwiegend Verkehrsbeeinträchtigungen haben. Die Fahrzeuge werden nicht mehr nach Österreich einfahren können und deswegen wird es zu Stauungen kommen. Wir als Polizei raten, mögliche Fahrten in diesem Zeitraum abzusehen, dass man nicht in die Richtung fahren, wenn man es planen kann, wenn man Urlaub möchte oder in die Richtung vielleicht einen Tag früher oder einen Tag später zu starten. Vor allem nicht in den Zeitraum eben zwischen 10 und 12 Uhr, weil da werden wir mit Sicherheit Stauungen bekommen.
0: Hier senkt sich der ein oder andere vielleicht von euch, die Sperrung, die dauert da am Samstag ja nur 2 Stunden, dann fahre ich einfach 2 Stunden früher los oder ein bisschen später, doch auch das könnte schwierig werden.
1: Natürlich, wenn das Verkehrsaufkommen zu hoch wird, dann wird wieder die Blockabfertigung von Seiten Österreichs in Betrieb genommen. Dann kann es auch schon im Vorfeld zu Stauungen kommen. Was wir auf jeden Fall sehen bei dem vorhergesagten Wetter, schauen Sie bitte, dass die Autos vollgetankt sind, damit die Autos auch vollgeladen sind, dass man im Fall von einem Stau auch mal eine Klimaanlage im Auto hat und damit man die Temperaturen gut bewältigen kann. Nehmen Sie sich auf jeden Fall was zu trinken mit, um das Ganze reibungslos abzulaufen.
0: Allerdings dürften auch die Umfahrungen während der Demo nur begrenzt Entlastung bringen.
1: Wir werden die Verkehrsumfahrungen natürlich überwachen in einem gewissen Rahmen. Aber natürlich, wenn wir jetzt größere Staus haben und sagen, die Temperaturen wären zu hoch, wir haben Gefahren für die Gesundheit von den Autofahrern, von den Mitfahrern auf der Autobahn, werden wir natürlich ableiten müssen in irgendeiner Art und Weise. Aber das müssen wir, ist eine Einzelfallentscheidung, was wir dann treffen müssen in dem Zusammenhang.
0: Also wer da am Samstag unterwegs sein sollte, schon mal starke Nerven. Eine angekündigte Versammlung auf der Fernpassstraße führt eben da zwischen 10 und 12 Uhr zu Sperrungen und kann auch zu massiven Verkehrsbehinderungen Richtung Tirol und Italien führen. Zudem wird rund um Füssen und Reute sowie auf den Ausweichstrecken mit starkem Andrang gerechnet. Und nur mal so auch das im Hinterkopf behalten. Die ersten 3 Bundesländer starten nämlich auch mit dem kommenden Wochenende in ihre Sommerferien.
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Hier ist der Allgäu-Wecker am Mittwoch. Hallo, frisch und gefährlich. 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
2: Bahnstörung sorgt auch bei uns im Allgäu für Verspätungen. Neue Baustadtsanierung kämpft im Plan Zukunft der Rottach-Siedlung. Und das Wetter sonnig bei jetzt schon so um die 22 Grad. Ich bin Niklas Bitzenauer, einen schönen Mittwochmorgen. Eine bundesweite technische Störung bei der Deutschen Bahn hat am Abend auch den Zugverkehr im Allgäu beeinträchtigt. Grund war eine Störung des digitalen Zugfunks GSMR, wodurch die Kommunikation zwischen Zügen und Leitstellen zeitweise nicht möglich war. Im Allgäu kam es dadurch zu Verspätungen und einzelnen Ausfällen im Regionalverkehr. Eine eigene lokale Störung wurde aber nicht gemeldet. Die Bahn konnte die Probleme inzwischen beheben, weist aber darauf hin, dass sich die Auswirkungen mit Verzögerungen und Zugausfällen möglicherweise noch ein paar Stunden hinziehen können. Die Stadt Kempten treibt die Neugestaltung der Rottach-Siedlung voran. Der Bauausschuss hat mit großer Mehrheit einen städtebaulichen Realisierungswettbewerb beschlossen, der gemeinsam mit der Sozialbau und der Bundesanstalt für Immobilienaufgaben durchgeführt werden soll. Ziel ist nicht die Sanierung der bestehenden Gebäude aus den 50er Jahren, sondern ein kompletter Neubau mit mehr Wohnflächen und moderner Infrastruktur. Laut Stadtverwaltung ist eine wirtschaftliche Sanierung der stark veralteten und teils schadhaften Gebäude nicht mehr sinnvoll. Der Wettbewerb soll bis Anfang kommendes Jahr abgeschlossen sein. Anschließend sollen konkrete Planungen und ein Bebauungsplan folgen. Auch die soziale Frage spielt eine Rolle. Für die aktuellen Mieter sind Ersatzwohnungen vorgesehen, der Umzugsprozess hat bereits begonnen. Während die Mehrheit im Stadtrat den Neubau als große Chance für zusätzlichen Wohnraum sieht, gab es auch Kritik an steigenden Baukosten und möglichen Mietsteigerungen. Die Oberschwabenklinik will ihre Aktivitäten im Bodenseekreis ausbauen und plant ein ambulantes Operationszentrum im ehemaligen Klinikgebäude Tettnang. Trotz der geplanten Übernahme des Krankenhauses Friedrichshafen durch Amios bleibt die Oberschwabenklinik damit weiter in der Region aktiv. In Tettnang sollen vor allem modernisierte OP-Säle für ambulante Eingriffe genutzt werden, als Operationen ohne stationäre Übernachtung. Die Oberschwabenklinik bestätigt entsprechende Verhandlungen, konkrete Details wie Starttermin oder Personalplanung sind jedoch noch offen. Auch der Bodenseekreis und der Medizincampus Bodensee führen Gespräche über die künftige Nutzung des Standorts. Der Landkreis begrüßt grundsätzlich eine medizinische Weiternutzung und besitzt ein Vorkaufsrecht für die Immobilie. Mit dem heutigen Johannistag endet traditionell die Spargelsaison in Bayern. Die Ernte fällt laut Verbänden insgesamt durchschnittlich aus, die Nachfrage blieb trotz höherer Preise stabil. Während der Spargel größtenteils aus den Regalen verschwindet, läuft die Erdbeersaison aber noch weiter. Auch im Allgäu und rund um den Bodensee profitieren Verbraucher derzeit von regionaler Ware. Durch moderne Anbaumethoden wie Folientunnel und Hochbeete kann die Ernte vielerorts noch bis in den Spätsommer oder sogar Herbst reichen. Die Betriebe berichten insgesamt von besseren Bedingungen als in den Vorjahren, in denen Wetterextreme die Erträge belastet hatten. Dieses Jahr sorgten Sonne und Wärme für gute Qualität und stabile Mengen.
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3: Sonne, Sonne, Sonne, Sonne und auch heute ruft das Freibad und der Badesee nach der Arbeit oder nach der Schule. Abkühlung ist erlaubt und es muss sogar fast sein, viel trinken ebenfalls. Die Temperaturen auch heute über der 30-Grad-Marke, bis zu 34 Grad geht's nach oben. Auch morgen keine Wetteränderung, viel Sonne, Höchstwerte sogar noch ein bisschen mehr. Teilweise 36 Grad hier bei uns im Allgäu und so wird es dann auch am Freitag werden und auch am Samstag. Und hier schon gleich ein erfrischender Hinweis für unseren Familientag im Vitalpark in Burgberg.
2: Da heißt's ab in die Fluten.
3: Ab in die Fluten.
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3: Wir schauen auf die Allgäuer Straßen. Eine Meldung von der A96 für euch, München Richtung Lindau, zwischen Wangen Nord und Wangen West. Vorsicht, eine ungesicherte Unfallstelle.
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3: In Bad Wörishofen in der Kaufbeurer Straße und in Fischen in der Gerber Straße. Ein neuer Blitzer ist hinzugekommen, Tiefental, und zwar bei Rieden am Forkensee. 0800 5 70 80 90.
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3: Schönen guten Morgen und wir sind gut gelaunt und alle, die Sonthofen wohnen natürlich auch. Es gibt tolle Neuigkeiten in Sachen European Museum Award 2026. Der ging nämlich zu uns ins Allgäu, Niklas.
2: Ein richtiges Träumchen. Also ein Besuch auf jeden Fall wert.
3: Absolut. Was das Alpenmuseum, jetzt müssen wir das Geheimnis natürlich erstmal lüften. Das Alpenmuseum in Sonthofen hat diesen Preis bekommen. Für was? Für welche coole Konstellation und Kombination? Das hören wir gleich von der stellvertretenden Museumsleiterin hier im Allgäu-Wecker.

0: Hier ist der Allgäu-Wecker am Mittwoch, an einem heißen Mittwoch. Jetzt gibt's erstmal ein bisschen Applaus und eine großartige Gratulation in Richtung Sonthofen. Ein neues Haus für alte Schätze heißt es nämlich in Sonthofen seit 2023, als das Alpenstadtmuseum eröffnet wurde. Das alte Heimathaus, ein Bauernhaus aus dem 18. Jahrhundert, ist mit in das neue Konzept integriert worden. Stellvertretende Museumsleiterin Alexandra Konda.
1: Bei uns wird sozusagen die Geschichte vom Bauernhaus zur Alpenstadt gezeigt und es ist was, was eigentlich für jedes Alter einlädt. Man kann aktiv sein, man kann Vertiefungsebenen finden und es geht zum Beispiel um Themenfelder wie Milch- und Alpwirtschaft, es geht um den Tourismus, es geht um Alpinpioniere, es geht um Fotografie und auch um Brauchtum. Und dann haben wir natürlich auch Themen, die etwas schwerer sind. Das ist zum Beispiel die Geschichte der ehemaligen NS-Ordensburg. Der wurde auch sehr viel Platz in der Ausstellung gewidmet. Hier geht es um das Thema Wahrzeichen oder Mahnmal und dieses Thema wird sozusagen über verschiedene Objekte, über Bilder, über Tonmaterial beleuchtet und zeigt die Zeit des Nationalsozialismus in Sonthofen.
0: Und seit seiner Eröffnung begeistert dieses Museum. Es gab viel, viel Lob, es gab bereits viele Auszeichnungen. Unter anderem auch für Architektur, Gestaltung und Stadtvermittlungskonzept. Neu, also richtig fresh und ganz aktuell ist der European Museum of the Year Award 2026.
1: Freuen uns da riesig, dass wir dafür auch rausgesucht wurden. Es gab ja auch Besuche, das Museum wird sich genau angeschaut. Es werden auch die verschiedenen Ebenen, auf denen ein Museum funktioniert, das wird alles genau durchleuchtet. Und ja, weil wir eben auch viele interaktive Stationen haben für Kinder, für Erwachsene, Vertiefungsebenen, weil wir ein umfangreiches Veranstaltungsprogramm haben, wechselnde Sonderausstellungen. Also all diese Dinge fließen damit ein. Und ja, ich nehme mal an, dass das mit die Kriterien vielleicht auch sind, dass man dafür auserwählt wird.
0: Als Treffpunkt für Jung und Alt zieht sich das Museum und zwar von Anfang an. Der Begriff Heimat wird aus verschiedenen Perspektiven erlebbar gemacht. Es gibt spannende Mitmachstationen.
1: Es wird bei uns eigentlich Geschichte kurzweilig und unterhaltsam erzählt. Es ist vielleicht auch ein Schlüssel, warum wir auch viele positive Rückmeldungen auf unser Museum haben. Wir haben zum Beispiel ein Rodel, auf dem man rodeln kann. Wir haben eine Station zum Thema Postkarten. Da kann man seine eigene Postkarte gestalten und ausdrucken lassen. Es gibt verschiedene Hands-on-Stationen, wo man riechen, spüren, läuten kann. Eine Hörstation im alten Bauernhaus.
0: Und Sonderausstellungen ergänzen das Programm. Aber jetzt nochmals herzlichen Glückwunsch zum European Museum of the Year Award 2026. Die Glückwünsche gehen an das Alpenmuseum, Alpenstadtmuseum in Sonthofen.

0: Schönen guten Morgen, hier ist der Allgäu-Wecker am 24. Juni 2026. Niklas, hast du mir zugehört? 24. Juni 2026.
1: Ja, und ehrlich gesagt, ich finde es auch ein bisschen unheimlich, weil ja, es ist Sommer und ich möchte eigentlich daran gar nicht denken, aber ja, du hast recht. In 6 Monaten heißt schon wieder, da stehen dann die ganzen Weihnachtsbäume bei uns in Wohnungen und auch in den Häusern.
0: Ja, Heiligabend ist heute in genau 6 Monaten. Wir können uns jetzt natürlich mitten im Sommer schon überlegen, was wir unseren Liebsten im Winter dann schenken wollen. So antizyklisch sagt man ja, soll man ja auch ein bisschen einkaufen. Hast du da schon ad hoc eine Idee? Ma, Pa, Cousine, Cousin, ich an meinen Nichten, Neffe. Mir fällt da gar nichts ein, außer jetzt vielleicht ein Badehaus. Handtuch.
1: Ich wollte gerade sagen, Badehandtuch, da kommen viel zu sommerliche Geschenke wahrscheinlich rum. Wobei es wäre sicher was Cooles, wenn man auf einmal jetzt irgendwie, keine Ahnung, im Urlaub ist und dann sieht man was Cooles, Sommerliches und packt es dann gleich mal für Weihnachten. Einer kommt so aus dem Weihnachtspapier, keine Ahnung.
0: Mit eine Schneemann Gummi, drauf.
1: Ja, oder eine Luftmatratze mit Italienflagge zum Beispiel.
0: Ja, also wer jetzt schon ein bisschen dran denkt, in 6 Monaten ist Weihnachten, Heiligabend.
1: Wobei.
0: Ist natürlich noch viel Zeit hin.
1: Wobei tatsächlich eben, weil noch doch ein bisschen Zeit hin ist, dann könnte das Problem aufkommen, wenn man jetzt schon ein tolles Geschenk findet und es dann versteckt.
0: Dann findet man es nicht mehr.
1: Oder vergisst dann, dass man sogar schon eins gekauft hat, versteckt und dann irgendwie zu 1-2 Jahren kommt es dann raus und dann
0: Oh, da war doch mal was. Stimmt. Ist dir das schon mal passiert? Du hast ein Geschenk früh gekauft und irgendwo so ganz hinten im Schrank versteckt?
1: Mir nicht, aber meiner Mama tatsächlich. Ja. Die hat mir mal so eine Uhr als Kind gekauft und hat sie nicht mehr gefunden, hat mir dann dieselbe nochmal gekauft und 2 Wochen später oder an Ostern besser gesagt, kam dann die andere raus. Dann hatte ich 2.
0: Und jetzt würde natürlich jeder da draußen erwarten, wir spielen Last Christmas.
1: Oder Mariah Carey mit All I Want for Christmas Is You.
0: Genau, oder Driving Home for Christmas von Chris Rea. Nein, wir sind anders. Das machen die anderen.
1: Ja genau, wir sind original.
0: Wir sind original und wir singen, Niklas.
1: O Tannenbaum.
0: O Tannenbaum.
1: Oh.

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2: Ich bin David Büchner. Gestrandete Reisende und sehr lange Warteschlangen an den Bahnhofsinformationen. Rund 2 Stunden standen in der Nacht bundesweit die Züge der Deutschen Bahn still. Schuld an dem Verkehrsdesaster war nach ersten Erkenntnissen eine Funkstörung. Wodurch sie ausgelöst wurde, ist noch unklar. Mittlerweile ist der Zugverkehr zwar wieder angelaufen, bis sich alles normalisiert hat, muss aber noch mit Verspätungen und einzelnen Ausfällen gerechnet werden. Wie viel Schutz brauchen Kinder und Jugendliche in der digitalen Welt und wie viel Freiraum? Die Experten der Social Media Kommission der Bundesregierung legen heute Empfehlungen dazu vor. Was davon umgesetzt wird, ist noch unklar. Noch sind CDU, CSU und SPD nicht auf einer Linie.
3: Die SPD hat sich für ein vollständiges Verbot von Plattformen wie Instagram, TikTok und Co. für Kinder unter 14 ausgesprochen. Die Unionsfraktion ist laut einem ARD-Bericht dagegen für die Einführung von Altersgrenzen für bestimmte Angebote. Und zwar, wenn diese besonders suchtfördernde Elemente wie Push-Nachrichten oder Algorithmen verwenden. Während Deutschlands Ärzte ein Social-Media-Verbot befürworten, warnen Kritiker, Jugendlichen die Chancen auf Teilhabe, Information, Bildung oder Vernetzung zu verwehren. Tanja Wagner, Nachrichtenredaktion.
2: Anfang Februar hatte ein junger Mann in Rheinland-Pfalz seinen Zugbegleiter bei der Fahrkartenkontrolle mit der Faust ins Gesicht geschlagen. Der Mann wurde derart schwer verletzt, dass er starb. Heute beginnt der Prozess gegen den Angreifer.
4: Die Staatsanwaltschaft hat den Täter wegen Mordes angeklagt. Das zuständige Landgericht wertet die Tat dagegen als Körperverletzung mit Todesfolge. Erklärung: Es gebe keine Gründe für einen Tötungsvorsatz. Die Familie des Opfers ist empört. Mehrere kräftige Faustschläge gegen Kopf und Schläfen, das sei mehr als Körperverletzung mit Todesfolge, sagt der Bruder des Opfers. Er und seine Verwandten erhoffen sich von dem Prozess auch eine Signalwirkung für mehr Sicherheit im Bahnverkehr. Thomas Thonfeld, Nachrichtenredaktion.
2: Und zum Sport. Bei der Fußball-WM hat Kolumbien mit 1:0 gegen die Demokratische Republik Kongo gewonnen. Vorher hat sich Kroatien ebenfalls mit 1:0 gegen Panama durchgesetzt. England und Ghana spielten 0:0 und Portugal gewann gegen Außenseiter Usbekistan mit 5:0.
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5: Mit Niklas Bitzenauer. Die bundesweite technische Störung bei der Deutschen Bahn hat am Abend auch den Zugverkehr im Allgäu beeinträchtigt. Grund war eine Störung des digitalen Zugfunks GSMR, wodurch die Kommunikation zwischen Zügen und Leitstellen zeitweise nicht möglich war. Und die Stadt Kempten treibt die Neugestaltung der Rottach-Siedlung voran. Der Bauausschuss hat mit großer Mehrheit einen städtebaulichen Realisierungswettbewerb beschlossen, der gemeinsam mit der Sozialbau und der Bundesanstalt für Immobilienaufgaben durchgeführt werden soll. Ziel ist nicht die Sanierung der bestehenden Gebäude aus den 50er Jahren, sondern ein kompletter Neubau mit mehr Wohnfläche und moderner Infrastruktur.
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6: Bis zu 34 Grad können es heute lokal werden. Dazu Sonne satt. Erfrischung gibt's natürlich im Freibad oder im Badeweiher nach der Arbeit, nach der Schule. Auskosten nicht nur heute, sondern auch morgen und übermorgen und überübermorgen ist das Hochsommerwetter möglich, denn wir haben in den kommenden Tagen keine Wetteränderung. Jeden Tag viel Sonnenschein, es ist trocken und wird jeden Tag noch 1-2 Grad wahrscheinlich heißer. Morgen 31 bis 36 Grad und am Freitag und auch am Samstag geht dieses Hochsommerwetter weiter.
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6: Schönen Mittwoch auf die Allgäuer Straßen. Wir haben die B12 Kempten zwischen der Einfahrt ins Stadtgebiet Kempten. Aktuell dichter Verkehr, da dauert es 5 Minuten länger. Und B308 Sonthofen Richtung Lindau zwischen Immenstadtstein und Immenstadt, auch hier dichter Verkehr.
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6: In Bad Wörishofen in der Kaufbeurer Straße und in der Gerber Straße in Fischen 0805 70 80 90.
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6: Du hast mir ja heute schon, Niklas, 2 Erfrischungstipps gegeben. Mhm. Zum einen, das fand ich ganz, ganz interessant, ein feuchtes Tuch auch über einen Ventilator hängen. Mhm. Das befeuchtet die Luft oder so über den Nacken, dass einfach der Körper auch bei seinen 37 Grad mhm. bleibt.
5: Jetzt habe ich dir aber noch den viel ultimativeren okay. und besseren Tipp.
6: Ja?
5: Einfach ganz viel Gelato essen.
6: Ach, das ist eine sehr gute
5: ganz
6: Idee.
5: Ganz viel Vanille-Gelato.
6: Genau, die Kühlung, die von innen nach außen strahlt. Kommt, ja. Mehr zu Hitzetipps und wie man vielleicht auch einen Hitzschlag vermeiden kann. Denn das ist bei diesen Temperaturen und bei der direkten Sonneneinstrahlung jetzt auch keine Seltenheit. Das haben wir gleich hier im Allgäu Wecker.
5: Davor wird aber gedanzt. Bibi Rexha und Faithless.
6: New Religion.
5: Morgen.
0: Die

0: Bei dem aktuellen Wetter, schönen guten Morgen, hier ist der Allgäuer Wecker. Da holt man sich, wenn es dumm läuft, Niklas, nicht nur einen Sonnenbrand, sondern möglicherweise auch einen Hitzschlag. Das hat wahrscheinlich ja jeder schon mal gehört, aber wie zeigt sich denn so ein Hitzschlag? Was sind da so typische Symptome?
1: Ja, ganz typisch ist eine sehr hohe Körpertemperatur, starker Schwindel, Kopfschmerzen, Übelkeit oder auch Erbrechen. Viele Betroffene wirken verwirrt, benommen oder haben Schwierigkeiten, sich zu orientieren. In schwereren Fällen kann es sogar zu Krampfanfällen oder Bewusstlosigkeit kommen oder einem Versagen von Nieren und Leber. Also das ist auf keinen Fall mit der leichten Schulter einfach zu nehmen.
0: Nee, überhaupt nicht. Das ist dann doch ein bisschen mehr als nur in Anführungszeichen Kreislaufprobleme.
1: Absolut. Ein Hitzeschlag ist ein medizinischer Notfall und selbst wenn es einem nach ein paar Stunden wieder besser geht, ist nicht unbedingt alles überstanden. Die eigentliche Gefahr kann sogar noch Tage später auftreten tatsächlich, zum Beispiel mit Veränderungen bei den Blutwerten. Es kann sogar zu einer erhöhten Blutungsneigung kommen oder in schweren Fällen kann die Hitze auch die Muskulatur schädigen.
0: Ui, das hört sich ja fast schon ein bisschen unheimlich an. Also ich merke das schon, so ein Hitzschlag, du hast es schon gesagt, man sollte den nicht auf die leichte Schulter nehmen. Die Frage ist natürlich, was mache ich, wenn ich vermute, dass jemand einen Hitzschlag hat?
1: Ja, also ganz klar, wie in allen Notfällen zuerst mal den Notruf verständigen, danach die Person schnell aus der Hitze bringen, enge oder überflüssige Kleidung lockern oder sogar ausziehen. Dann kühlen, kaltes Wasser auf Haut und Gesicht, Ventilator oder Zufächer oder feuchte Tücher unter den Achseln, an Beinen und Handgelenken sowie im Nacken, die aber unbedingt auch wechseln. Kühlpacks gehen auch, aber bitte immer in ein Handtuch wickeln. Und ganz wichtig, die betroffene Person nicht einfach komplett in eine kalte Badewanne oder einen Pool setzen.
0: Das sollte man definitiv nicht tun, wenn die Person ansprechbar ist. Ist sicher, auch etwas trinken keine schlechte Idee, aber wie entsteht eigentlich ein Hitzschlag?
1: Ja, da gibt's zwei typische Varianten. Die erste ist der klassische Hitzschlag. Hohe Temperaturen und hohe Luftfeuchtigkeit. Der Körper kann die Wärme nicht mehr ausreichend abgeben. Dazu Flüssigkeitsmangel. Diese Form entwickelt sich meist über mehrere Stunden oder Tage. Betroffen sind vor allem ältere Menschen. Die zweite Form ist der anstrengungsbedingte Hitzschlag. Der tritt bei starker körperlicher Belastung auf, zum Beispiel beim Marathon oder bei schwerer Arbeit in großer Hitze. Und das kann sogar schon nach ein paar Minuten passieren. Also da muss jetzt nicht sein, also da müssen wir jetzt nicht erstmal 50 oder eine Stunde lang schwere Steine in der Hitze schleppen. Das kann tatsächlich sehr schneller gehen, als man denkt.
0: Ja, und ohne Kopfbedeckung wahrscheinlich noch schneller.
1: Also und wenn man dann auch noch kurze Haare hat, vor allem. Also wer eine größere Mähne hat, der ist dann auch ein bisschen noch geschützt.
0: Aber mehr besser geschützt. Oder wenn jemand gar keine Haare hat, am besten sowieso nur behütet.
1: Sombrero,
0: das ist das Beste, weil da ist eine breite Krempe dran, dann sind nicht nur Augen, die Ohren, Schulter und auch so der Dekolleté-Bereich etwas geschützt. Danke dir, Niklas. Also ich fasse nochmal zusammen, auch wenn es nichts Neues an sich ist, weil jeder hat das ja schon irgendwo mal gehört und auch nicht überraschend ist, dass bei so einem Wetter sowas passieren kann. Viel trinken, direkte Hitze möglichst vermeiden und Warnzeichen wie Schwindel, wie Verwirrtheit oder starke Schwäche nicht ignorieren und wenn der Verdacht auf einen Hitzschlag besteht, keine Zeit verlieren und sofort Hilfe holen.
1: Na, dann kommt mal gut durch die warme Zeit, passt gut auf euch auf.
0: Viel trinken.
1: Viel Eis essen.
0: Oder so. Schönen guten Morgen.

Mittwoch, hallo, ganz Amerika war 1997 nach drei Brüdern im Alter von 16, 14 und 11 Jahren komplett verrückt. Und zwar so verrückt, dass die drei sogar vor einem super wichtigen Sportevent die amerikanische Nationalhymne singen durften, nämlich vor dem ersten Finalspiel der Baseball-Profi.

Und auch bei uns in Deutschland hat die drei Brüder damals so ziemlich jeder gekannt oder zumindest ihren Ohrwurm, mit dem sie heute vor 29 Jahren auch in unseren Charts auf Platz 1 waren, das Trio Hanson mit

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3: Bahnstörung sorgt auch bei uns im Allgäu für Verspätungen. Neue Baustadtsanierung kämpft im Plan Zukunft der Rottach-Siedlung. Und das Wetter, sonnig bei jetzt schon so um die 22 Grad. Ich bin Niklas Bitzenauer, einen schönen Mittwochmorgen. Eine bundesweite technische Störung bei der Deutschen Bahn hat am Abend auch den Zugverkehr im Allgäu beeinträchtigt. Grund war eine Störung des digitalen Zugfunks GSMR, wodurch die Kommunikation zwischen Zügen und Leitstellen zeitweise nicht möglich war. Im Allgäu kam es dadurch zu Verspätungen und einzelnen Ausfällen im Regionalverkehr. Eine eigene lokale Störung wurde aber nicht gemeldet. Die Bahn konnte die Probleme inzwischen beheben, weist aber darauf hin, dass sich die Auswirkungen mit Verzögerungen und Zugausfällen möglicherweise noch ein paar Stunden hinziehen können. Die Stadt Kempten treibt die Neugestaltung der Rottach-Siedlung voran. Der Bauausschuss hat mit großer Mehrheit einen städtebaulichen Realisierungswettbewerb beschlossen, der gemeinsam mit der Sozialbau und der Bundesanstalt für Immobilienaufgaben durchgeführt werden soll. Ziel ist nicht die Sanierung der bestehenden Gebäude aus den 50er Jahren, sondern ein kompletter Neubau mit mehr Wohnflächen und moderner Infrastruktur. Laut Stadtverwaltung ist eine wirtschaftliche Sanierung der stark veralteten und teils schadhaften Gebäude nicht mehr sinnvoll. Der Wettbewerb soll bis Anfang kommendes Jahr abgeschlossen sein. Anschließend sollen konkrete Planungen und ein Bebauungsplan folgen. Auch die soziale Frage spielt eine Rolle. Für die aktuellen Mieter sind Ersatzwohnungen vorgesehen, der Umzugsprozess hat bereits begonnen. Während die Mehrheit im Stadtrat den Neubau als große Chance für zusätzlichen Wohnraum sieht, gab es auch Kritik an steigenden Baukosten und möglichen Mietsteigerungen. Die Oberschwabenklinik will ihre Aktivitäten im Bodenseekreis ausbauen und plant ein ambulantes Operationszentrum im ehemaligen Klinikgebäude Tettnang. Trotz der geplanten Übernahme des Krankenhauses Friedrichshafen durch Amios bleibt die Oberschwabenklinik damit weiter in der Region aktiv. In Tettnang sollen vor allem modernisierte OP-Säle für ambulante Eingriffe genutzt werden, als Operationen ohne stationäre Übernachtung. Die Oberschwabenklinik bestätigt entsprechende Verhandlungen, konkrete Details wie Starttermin oder Personalplanung sind jedoch noch offen. Auch der Bodenseekreis und der Medizincampus Bodensee führen Gespräche über die künftige Nutzung des Standorts. Der Landkreis begrüßt grundsätzlich eine medizinische Weiternutzung und besitzt ein Vorkaufsrecht für die Immobilie. Mit dem heutigen Johannistag endet traditionell die Spargelsaison in Bayern. Die Ernte fällt laut Verbänden insgesamt durchschnittlich aus, die Nachfrage blieb trotz höherer Preise stabil. Während der Spargel größtenteils aus den Regalen verschwindet, läuft die Erdbeersaison aber noch weiter. Auch im Allgäu und rund um den Bodensee profitieren Verbraucher derzeit von regionaler Ware. Durch moderne Anbaumethoden wie Folientunnel und Hochbeete kann die Ernte vielerorts noch bis in den Spätsommer oder sogar Herbst reichen. Die Betriebe berichten insgesamt von besseren Bedingungen als in den Vorjahren, in denen Wetterextreme die Erträge belastet hatten. Dieses Jahr sorgten Sonne und Wärme für gute Qualität und stabile Mengen.
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4: Die Sonne scheint und strahlt vom Allgäuer Himmel und das bleibt auch so, bis sie untergeht. Und das ist nach 21 Uhr, also auch heute ein sehr, sehr langer und vor allem lauer Sommerabend. Tagsüber wird es richtig heiß, 29 bis 34 Grad, oft wolkenlos. Auch über den Bergen besteht nur ein ganz, ganz kleines Schauer- und Hitzegewitterrisiko. Morgen am Donnerstag ebenfalls viel Sonnenschein. Es wird sogar noch etwas heißer, 31 bis 36 Grad. Auch am Freitag gibt es Hochsommerwetter Deluxe, allerdings da mit leicht ansteigendem Hitzegewitterrisiko, vor allem in den Bergen.
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4: A96 München Richtung Lindau zwischen Buchloe-West und Bad Wörishofen. Vorsicht, Gegenstände auf der Fahrbahn. Der Standstreifen ist blockiert, da steht ein kaputter LKW.
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4: In Biesenhofen in der Ruderer-Zofener Straße, Bad Wörishofen wird noch immer in der Kaufbeurer Straße geblitzt und auch in Fischen in der Gerber Straße, der ist noch sehr aktiv. Und wenn ihr weitere Blitzer für uns habt, dann gerne reingeben. Ihr könnt es kostenlos melden über die 0800 5 70 80 90.
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4: Niklas, hast du schon mal eine Stadtführung mitgemacht? Egal wo, egal in welchem Land, aber hast du schon mal eine Stadtführung mitgemacht?
3: Nein, tatsächlich nicht. Wie schaut's bei dir aus?
4: Ich habe schon mehrere Stadtführungen mitgemacht. Natürlich okay. Auch im Urlaub, wenn man unterwegs ist, möchte man ja doch etwas von der örtlichen Kultur und von den örtlichen Gepflogenheiten mitbekommen. Eine ganz tolle Idee hat die Stadt Kaufbeuren. Mhm. Stadtführung auf der anderen Seite, allerdings Kids auf der anderen Seite.
3: Crank, das klingt ja richtig nice.
4: Das hört sich richtig gut an. Da möchte man einfach einmal die Kinder aus der Welt des World Wide Web herausholen, zurück in die Realität. Wie das abläuft und wie so eine Kinderführung auch aufgebaut ist, haben wir gleich hier bei mir im Allgäu-Wecker. Einen schönen guten Morgen.
3: Na, buongiorno an der Stelle.

Auch euch mit dem World Wide Web sind unsere Kinder heutzutage ja meistens bestens vertraut. Schönen Mittwoch euch. Mit dem World Wide Web sind unsere Kinder heutzutage ja meistens bestens vertraut. Bei dem, was es vor der eigenen Haustüre zu entdecken gibt, da hapert's dagegen manchmal.

0: so nicht vermittelt werden kann. Es gibt ansonsten Feriengäste, also wir verteilen die Informationen auch in verschiedenen touristischen Einrichtungen. Also es ist offen und natürlich schön, wenn Kaufbeurer Kinder da mitmachen und ein bisschen mehr über die eigene Stadt erfahren.
1: Und dabei gibt's gleich drei verschiedene Angebote.
0: Einmal gibt es eine Kinderrallye mit verschiedenen Fragen, geleitet durch eine Stadtführerin, die durch die Altstadt geht und dabei bestimmte Sehenswürdigkeiten zeigt, vorher vielleicht Fragen stellt oder durch Zählen kommt man auf die Antworten und am Schluss gibt es einen kleinen Button fürs Mitmachen. Dann haben wir den Kindernachtwächter, also ein ganz normaler erwachsener Nachtwächter, geht nur mit den Kindern ganz alleine, ohne Erwachsene, abends durch die Altstadt und zeigt, was seine Aufgabe war im Mittelalter. Und zum Schluss geht man zusammen mit einer ehemaligen Bewohnerin von unserem Wahrzeichen, dem Fünfknopfturm, hoch hinauf und schaut sich die Altstadt an, schaut, wie die Kinder dort aufgewachsen sind und was sie da für Erlebnisse hatten. Und das kriegt man in einer guten Stunde dann erklärt.
1: Seit dieser Woche gibt es dieses Angebot und heute gibt es die nächste Möglichkeit, und zwar ab 16 Uhr am Fünfknopfturm. Aber es gibt noch mehr Gelegenheiten.
0: Wir können das Ganze anbieten im Juli, zweimal sogar im August und einmal im September kann man bei der Rallye mitgehen. Bei der Stadtführung mit dem Nachtwächter geht es dann auch noch jetzt am Freitag oder dann auch im August, zweimal im September, einmal im Oktober. Und die Frau Kunstmann zeigt den Fünfknopfturm auch im Juli, am 22. zum Beispiel, im August, im September und auch im Oktober mal an einem Nachmittag. Also das geht wirklich über die ganze Saison.
1: Für den kleinen Unkostenbeitrag können die Kids dabei sein. Anmeldung und natürlich alle Infos gibt's bei der Touristinformation Kaufbeuren vor dem Rathaus. Persönlich, telefonisch oder aber auch unter kaufbeurentourismus.de.
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0: Start in diesen heißen Mittwoch. Ihr hört den Allgäu-Wecker. Das ist doch Erfrischung pur, auch wenn man es nur hört. Ach, das wäre es jetzt doch schon. So ein erfrischender Sprung ins kalte Wasser. Einfach alles auf der Arbeit stehen und liegen lassen und ab an den Badesee, ab ins Freibad. Ein bisschen dauert es noch bis zum Feierabend. Und dann können wir genau das machen. Nur, dass alle To-Dos für heute dann hoffentlich erledigt sind, was darf für euch an einem perfekten Badetag nicht fehlen.
1: Auf jeden Fall die Sonne.
2: Beachvolleyball.
1: Gute Freunde und irgendwie ein paar Spiele, bisschen was zu trinken, zu essen.
2: Vielleicht auch ein Kasten Bier.
1: Ein gutes Buch gehört immer dazu, gute Stimmung, ein paar Snacks.
3: Eine Badehose und ein Tuch.
1: Sonnencreme.
4: Am Campingstuhl, dass man nicht auf dem Boden sitzen muss.
5: Richtig viel braucht es eigentlich nicht. Ein Eis vielleicht und vielleicht Wasserpistolen.

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2: Ich bin David Büchner. Eine technische Störung hat die Züge der Deutschen Bahn in der Nacht bundesweit lahmgelegt. Nordrhein-Westfalens Verkehrsminister Oliver Krischer spricht nun von einem neuen Tiefpunkt bei einer ohnehin schwachen Betriebsqualität. Mittlerweile ist der Zugverkehr zwar wieder angelaufen, noch hat sich aber nicht alles normalisiert.
3: Geduld ist weiterhin gefragt. Bahnreisende und vor allem Pendler sollten Verspätungen und auch Zugausfälle einkalkulieren. Grund für den Totalausfall war eine Störung des digitalen internen Bahnfunksystems. Und der Frust bei vielen, die in der Nacht festsaßen, der ist natürlich riesig. Viele beklagen auch, dass es keine Informationen gab. Immerhin, die Bahn hat an Gestrandete Taxi- und Hotelgutscheine verteilt. Claudia Wächter, Nachrichtenredaktion.
2: Deutschland ist im europäischen Vergleich das am stärksten von Cyberangriffen mit Schadsoftware betroffene Land. Spuren von Cyberkriminellen führen dabei häufig nach Russland, sagt Experte Christian Dörr vom Hasso-Plattner-Institut in Potsdam.
4: Die Täter attackieren Unternehmen, die öffentliche Verwaltung und auch Krankenhäuser mit Schadsoftware, die Daten und Systeme verschlüsselt. So wollen die Kriminellen Lösegeld erpressen, oft mehrere hunderttausend Euro. Es dauert meistens Wochen, bis alles wieder läuft. Das kann ein Unternehmen in die Pleite treiben. Deutschland ist besonders attraktiv für Cyberangriffe, denn hier gibt's viele innovative Unternehmen mit wertvollen Daten, die man blockieren kann. Und oft sind sich diese Firmen der Cybergefahr nicht bewusst und entsprechend schlecht geschützt, sagen die Experten. Aus Berlin, Uli Reitinger.
2: Europa kämpft weiter mit Rekordtemperaturen. Frankreich hat gestern den heißesten Tag seit Beginn der Messungen 1947 erlebt. Auch in Deutschland könnten in den kommenden Tagen Hitzerekorde geknackt werden. Tückisch ist dabei auch die nicht direkt spürbare UV-Strahlung. Nach Angaben des Bundesamts für Strahlenschutz werden heute und morgen die bislang höchsten Indexwerte des Jahres erwartet. Es rät daher besonders bei Kindern zu UV-Schutz. Und zum Sport. Bei der Fußball-WM hat Kolumbien mit 1:0 gegen die Demokratische Republik Kongo gewonnen. Vorher hat sich Kroatien ebenfalls mit 1:0 gegen Panama durchgesetzt. England und Ghana spielten 0:0 und Portugal gewann gegen Außenseiter Usbekistan mit 5:0.
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5: Mit Niklas Bitzenauer. Bei der Vergabe der Michelin-Sterne 2026 in Frankfurt am Main sind am Abend 5 Restaurants aus dem Allgäu ausgezeichnet worden. Der Guide Michelin zählt zu den wichtigsten Restaurantführern weltweit und bewertet die Küchenleistung jedes Jahr neu. Aus dem Allgäu erhielten folgende Häuser einen Stern. Es Atelier Strauß in Oberstdorf, Silberdistel in Ofterschwang, Pavo im Burghotel Falkenstein im Fronten sowie Villino und Charisma in Lindau. Und eine Drohung hat am Dienstagabend einen Großeinsatz der Polizei am Bahnhof in Dornbirn ausgelöst. Gegen 17.30 Uhr ging bei der Polizei eine konkrete Mitteilung ein. Daraufhin wurde der Bahnhof zwischen 17.52 Uhr und 19.50 Uhr vollständig gesperrt. Der Bus- und Zugverkehr wurde eingestellt und das Gelände großräumig abgesperrt. Anschließend durchsuchten Einsatzkräfte den Bereich. Gefährliche Gegenstände wurden dabei aber nicht gefunden.
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6: Schönes Hochsommerwetter auch heute bei uns im Allgäu. Sonne satt heißt es da bis in die Abendstunden hinein. Die Temperaturen steigen auf bis zu 33, 34 Grad. Ein paar harmlose Wolken am Nachmittag am Himmel. Aber wirklich ein nur kleines Schauer- und Gewitterrisiko hier bei uns. Und so bleibt es und wird es auch in den kommenden Tagen sein. Hochsommerwetter, wie es im Bilderbuch steht, mit viel Sonnenschein und leicht ansteigenden Temperaturen, morgen bereits 35 Grad.
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6: Wir haben natürlich auch jetzt den Blick auf die Allgäuer Straßen A96, München Richtung Lindau zwischen Buchloe-West und Bad Wörishofen. Vorsicht, Gegenstände auf der Fahrbahn.
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6: In Biesenhofen in der Ruderatshofener Straße, da steht noch einer, wenn ihr das ergänzen möchtet. 0805 70 80 90.
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6: Schönen guten Morgen an diesem Mittwoch. Heute dreht sich alles um und über den Kinderschutzbund Kempten. Zwei Gesprächspartnerinnen. Wir sind ein schönes weibliches Trio in dieser Stunde. Herzlich willkommen. Vielleicht durch das, dass wir zu dritt sind, stellt sich jeder einmal selbst kurz vor in Funktion und Name. Und ich freue mich jetzt schon, dass ihr zwei da seid.
7: Schönen guten Morgen, mein Name ist Melanie Korthaus. Ich bin die Vorstandsvorsitzende vom Kinderschutz in Kempten und habe meine Kollegin mitgebracht.
8: Hallo, auch von mir guten Morgen. Mein Name ist Almut Klotz. Ich bin Sozialpädagogin und ich leite im Kinderschutzbund zwei größere Ehrenamtsprojekte, nämlich die Familienpaten und das Miki-Projekt.

0: Der Kinderschutzbund Kempten, mal als Oberbegriff, sage ich mal, der ist heute in Form von euch zwei hier bei mir. Kinderschutzbund, vielleicht ein paar Eckdaten. Wie lange gibt's den hier in Kempten?
1: Tatsächlich, nächstes Jahr wären es 50 Jahre.
0: Wow, ein halbes Jahrhundert. 1977. Ja, du darfst sogar ein bisschen, ich duze euch jetzt einfach mal, ein bisschen näher ans Mikrofon tatsächlich hin. Vielleicht so ein, zwei wichtige Stationen, Gründungsjahr, wie hat sich der entwickelt, wie ist er aufgebaut, der Kinderschutzbund, und ist natürlich im Laufe der Jahrzehnte auch gewachsen.
1: Ganz genau, es fing tatsächlich an, eigentlich mit einer vorweihnachtlichen Aktion, dass man Kinder betreut hat. Damals war es so ein kleiner Raum hinterm Kornhausplatz. Genau, da konnten die Eltern dann an den Samstagen in die Stadt gehen und die Kinder wurden da betreut, dass die Eltern in Ruhe shoppen gehen können. Das war tatsächlich so der Ursprung und hat sich dann weiterentwickelt. Es ging dann weiter, dann wurde eine offene Kinderbetreuung eröffnet, wo die tatsächlich dann täglich ihre Kinder bringen konnten, ohne Anmeldung, recht spontan, genau. Und so hat sich das entwickelt und nach kamen die Projekte hinzu. Mittlerweile gibt es 10 Projekte.
0: Wahnsinn.
1: Eine Menge Mitarbeiter. Es sind 45 Ehrenamtliche, genau. Mal mehr, mal weniger. Mhm. Und 9 Hauptamtliche und noch ein paar Honorarkräfte. Also man sieht, wir sind stetig gewachsen in den 50 Jahren.
0: Stetig gewachsen. Die Nachfrage oder das Bedürfnis war wahrscheinlich auch da, dass man gesagt hat, man nimmt immer wieder mal noch so einen Bereich mit rein. Vielleicht von den Abteilungen, von den Bereichen, für was, wo ihr Ansprechpartner seid, welche sind das?
1: Genau. Ja, wir haben tatsächlich relativ viele Nischenprojekte. Also wenn man so unsere offene Kinderbetreuung nimmt, das ist tatsächlich einzigartig im Allgäu, eine Betreuung für Kinder zwischen 1 und 3, wo die Eltern bringen können, jeden Vormittag von 8 bis 12, gegen einen geringen Beitrag, müssen nicht anmelden, nicht abmelden. Hat sich so eingebürgert, dass die meisten Eltern dann doch ihre Kinder an festen Tagen bringen, weil die natürlich manchmal arbeiten oder Termine sich planen, aber grundsätzlich muss man nicht anmelden und das ist tatsächlich einzigartig, sind wir auch froh und stolz, dass wir das tatsächlich immer noch bei uns vor Ort haben. Genau.
0: Also es dreht sich alles vom Kind und zwar wirklich vom Frischling, sag ich mal. Die Kleinsten.
1: Ja, wir haben ja zum Beispiel auch das Hebammennetzwerk seit Jahren bei uns verortet. Ja. Genau. Da geht es natürlich schon bei den werdenden Eltern los, die Hebammen suchen und wo wir einfach Schnittstelle sind, die können sich bei uns dann melden, bei unseren Hebammen, bei unseren zwei Angestellten, genau. Und können dann sagen, wir brauchen eine Hebamme und die sind dann bei der Suche behilflich. Genau. Von daher geht's dann bei den werdenden Eltern los, dann geht's weiter. Wir haben einen Kindertreff oder einen Babytreff einmal die Woche mittwochs, genau. Da können Eltern mit ihren Babys kommen, genau, kriegen ein Frühstück, ein leckeres, genau. Die Kinder können spielen, da ist eine Erzieherin vor Ort, die bei irgendwelchen Fragen rund um Erziehung und so weiter jederzeit Tipps hat, genau. Da geht's dann weiter, dann, wie ich gerade gesagt habe, die offene Kinderbetreuung.
0: Dann noch genauer bei dir, Almut, da hast du ja dann diese ehrenamtlichen Projekte. Wir machen einmal noch dieses Konstrukt fertig mit dir von den Bereichen her.
1: Ja, genau. Dann haben wir eine Babysitter-Vermittlung, genau, das ist für Kinder jeden Alters eigentlich, genau, da schulen wir einmal im Jahr Babysitter, genau, die können sich bei uns melden, wir machen das dann immer, machen da Werbung in der Zeitung, auf unserer Homepage etc., da können sich dann die meist Jugendlichen anmelden, wir haben das dieses Jahr ein bisschen runtergesetzt, für Jugendliche ab 14 können sich bei uns anmelden, sind aber auch manchmal Erwachsene dabei oder Rentner, je nachdem, die sagen, sie haben Zeit, die werden dann bei uns geschult an einem Nachmittag in 3 verschiedenen Bereichen, die nehmen wir in unsere Kartei auf und dann dürfen sich Eltern bei uns melden und wir vermitteln dementsprechend dann die Babysitter. Genau.
0: Also dass dieses Portfolio inzwischen so breit ist, das habe ich alles gar nicht gewusst. Wo sitzt ihr eigentlich, also von der Adresse her?
1: Genau, wir sind jetzt seit, ich weiß gar nicht, irgendwie fast 10 Jahren in der Memminger Straße, genau, gegenüber der Tankstelle. Da haben wir tolle Räumlichkeiten gefunden, wo wir alle unsere Projekte beherbergen. Genau, da sind wir ganz happy, dass wir die Räume damals gefunden haben. Es war tatsächlich sehr schwierig und genau, da haben wir für alle Projekte tatsächlich tollen Platz und super Räumlichkeiten gefunden.
0: Und da kann jeder einfach vorbeikommen?
1: Ganz genau. Das Büro ist jeden Tag besetzt, von Montag bis Freitag ab 8.30 Uhr, genau. Und jeder kann reinkommen, man kann jederzeit anrufen. Wir haben eine tolle Homepage, wo alles steht, alle Kontaktdaten und genau, das Büro ist Montag bis Freitag besetzt, außer in den Ferien.
0: Und wie bist du zum Kinderschutzbund gekommen? Wie war dein Weg dahin?
1: Ja, ganz witzig. Damals war ich tatsächlich frisch im Allgäu, komme eigentlich aus Hannover und war dann in Köln zum Studium, bin dann hierher gezogen, habe meine Tochter hier bekommen und habe die dann tatsächlich in die offene Kinderbetreuung gebracht. Einmal die Woche, weil ich dachte, super, dann kann ich da meine Arzttermine legen etc. Und dann wurde ich von der Erzieherin dort angesprochen, und ob ich nicht Lust hätte auf Ehrenamt. Das ist ja grundsätzlich klar. Und die hat sich dann gleich so ein bisschen in den Vorhat gesagt, ja, kann ich ja mal bei einer Vorstellungssitzung dabei sein. Und ja, da war ich mal als Gast dabei und das hat mir total gefallen. Und ja, seitdem bin ich dabei, sind mittlerweile 15 Jahre, früher Beisitzerin. Und mittlerweile, genau, bin ich Vorsitzende und teile mir das aber tatsächlich mit meinem Kollegen, dem Herrn Haginger. Der macht so die finanziellen Sachen und ich gucke so ein bisschen nach dem Pädagogischen und das kriegen wir total gut hin und haben einen tollen Vorstand. Wir sind 9 Leute und super Team und so macht's wirklich Spaß.

0: Hier ist der Kaffeeklatsch am Mittwoch. Der Kinderbund Kempten, der ist gut aufgestellt. Nächstes Jahr gibt es ein super Jubiläum zu feiern, nämlich 50 Jahre. Und wir haben schon mitbekommen, das ist so ein bisschen aufgeteilt, auch in einen großen ehrenamtlichen Block. Almut, du hast es schon gesagt, du betreust zwei Bereiche. Welche sind das?
1: Das sind einmal die Familienpaten. Also das ist gehört zu dem Netzwerk Familienpaten. Das Projekt gibt es tatsächlich in ganz Bayern. Und bei uns im Kinderschutzbund Kempten gibt es seit 15 Jahren. Das Projekt will Familien in akuten Überlastungssituationen unterstützen. Also das ist das eine große Ehrenamtsprojekt. Und das andere ist das Miki-Projekt. Das ist ein hortähnliches Schulkindprojekt. Da kommen Kinder aus der nahegelegenen Fürstenschule zu uns, von der ersten bis vierten Klasse, und werden in so einer kleinen familiären Gruppe betreut. Und halt, das sind Kinder mit erhöhtem Förderbedarf und das sind 8 Kinder, also es ist sehr, sehr intensive Betreuung.
0: Wie hat's dich, habe ich die Frage vorhin auch schon gestellt, wie bist du letztendlich da auch beim Kinderschutzbund gelandet?
1: Ich bin tatsächlich auch ins Allgäu zugezogen, 2020 witzigerweise, wie Melanie, und habe dann natürlich Arbeit gesucht und habe dann den Kinderschutzbund gefunden und so bin ich da gelandet. Also ganz unerwartet, aber habe mich gleich super wohl gefühlt. Das ist ein sehr, sehr nettes Team und auch einfach interessante, sinnvolle Projekte meines Erachtens nach.
0: Wie wichtig, jetzt auch die Frage an dich, wie wichtig ist so eine Einrichtung oder so der Kinderschutzbund organisiert in dieser Form, auch was das Angebot angeht, weil das Angebot ist ja super breit gefächert, haben wir ja gerade schon mitbekommen, und irgendwie auch zugeschnitten auf entweder Alter oder in dem Fall, wo du dich engagierst, wo ein bisschen mehr Förderung notwendig ist oder ein bisschen intensivere Betreuung vielleicht. Warum ist es gut, dass es solche Institutionen, Organisationen gibt?
1: Also wir sind ja ein Verein, ein gemeinnütziger, wir sind halt einfach ganz frei, wir sind ja konfessionell nicht gebunden, also wir sind tatsächlich offen für alle Menschen. Und also wir bieten sehr niedrigschwellige Angebote, sind einfach ein offener Ansprechpartner, und uns ist präventive Arbeit auch ganz wichtig. Also das ist so ein bisschen vielleicht der Unterschied zu einem Jugendamt, dass wir einfach auch sozusagen in Anführungszeichen für ganz normale Familien da sind und wie gesagt, präventiv gerne Angebote machen wollen. Und was halt schon das Besondere ist, dass so viele Ehrenamtliche bei uns mitarbeiten in den Projekten.
0: Das ist eine unglaubliche Zahl. Auch da wahrscheinlich unterschiedlichen Alters, Männlein, Weiblein, bis ins Seniorenalter vielleicht auch hoch. Babysitting ist dann was für die Teenager oder für die Twenties eventuell. Also das ist wirklich sehr, sehr sinnvoll von der Struktur her. Wie ist der Kinderschutzbund jetzt einfach nur mal so auf dem Papier aufgebaut? Also wo ist man angesiedelt? Man ist autark, man ist jetzt nicht irgendwo in einem Teilbereich von der Stadt Kempten in dem Fall untergliedert oder untergeordnet.
2: Genau, wir gehören einfach als Kinderschutzbund genau dem Bundesverband an. Genau, da gibt es Landesverbände, der sitzt bei uns in München natürlich, genau. Und dann gibt es etliche Kreisverbände, genau. Es gibt auch im Allgäu, Immenstadt zum Beispiel hat auch einen Kinderschutzbund. Genau, Lindenberg hat einen Kinderschutzbund, wir hier in Kempten, Memmingen hat einen Kinderschutzbund, genau. Also da gibt es mehrere Ortsverbände, genau. Und tatsächlich sind wir einfach da angesiedelt. Wir werden von der Stadt Kempten unterstützt für manche Projekte, es kommt drauf an, aber tatsächlich so wie im sozialen Bereich, das gerade überall ist, gab es schon kleine Kürzungen und es ist nicht klar, ob alle Projekte weiterhin auch so finanziell unterstützt werden. Deswegen sind wir immer mehr tatsächlich auf private Sponsoren oder Firmen angewiesen, die tatsächlich uns Gelder spenden oder auch Sachspenden etc., weil wir zum Großteil tatsächlich spendenbasiert arbeiten.
0: Familienpaten, oder da bist du zuständig für die Familienpatenschaft, sage ich mal. Vielleicht auch nochmals ganz kurz anskizziert, was bedeutet das? Man kennt eventuell Lesepaten, also von der Grundschule her oder von der Mittelschule. Familienpate, ein Pate betreut ja, ist so ein direkter Ansprechpartner oder Firmenpatin, bin ich jetzt beispielsweise, oder Taufpatin, aber das ist natürlich in einem anderen Kontext. Aber als Pate bin ich eine bestimmte Bezugsperson für jemand.
1: Ja, genau. Also Patinnen betreuen Familien, also für diese akuten Überlastungssituationen. Und das ist so ein halbes Jahr, es können auch mal anderthalb oder zwei sein. Also es ist schon sehr regelmäßig und auch verbindlich. Die kommen normalerweise einmal die Woche und bauen schon eine richtige Beziehung natürlich auf zu den Kindern. Also der im Fokus stehen die Kinder von Familien und kommen eben, machen schöne Dinge mit denen, bringen Leichtigkeit in der Familie, die überlastet ist, oder auch neue Impulse und ja, können da sehr unterstützend wirken, gerade wenn eben in der Familie mal alles zu viel ist. Und also die Gründe, warum Familien so einen Paten haben.
0: Das wäre jetzt nämlich meine nächste Frage gewesen. Was ist in Anführungszeichen so eine Familie, die eine Familienpatin oder einen Paten ja in Anspruch nehmen kann?
1: Ja, also das sind ganz unterschiedliche Familien und auch Gründe. Also das kann sein, dass eine Familie herzieht ins Allgäu und einfach noch gar keine sozialen Kontakte hat. Und auch oft ist es natürlich so, dass die Großeltern woanders leben. Das können Familien sein mit sehr vielen Kindern oder nach einer neuen Geburt oder auch Familien mit Mehrlingen ist so ein Klassiker.
0: Ja.
1: Und dann natürlich auch Familien, wo es eine Trennung gibt, also Alleinerziehende. Auch eine physische Krankheit kann natürlich manchmal zu sehr großem Stress und Anstrengung führen. Und also es sind auch Familien mit Migrationshintergrund, wo es auch um schulische Förderung gehen kann. Also genau, was eine Patin macht, kann auch verschieden aussehen. Ist, wie gesagt, schwerpunktmäßig schon eine schöne Zeit mit Kindern zu verleben und die zu betreuen. Es kann aber auch heißen, also zum Beispiel zu helfen, eine Alltagsstruktur zu verbessern.
0: Dass darüber oder vielleicht Entlassung. Eine erst zu konstruieren oder so, so einen Tagesablaufplan vielleicht auch zu erstellen, wo jeder der Familienmitglieder dann weiß, was er zu tun hat, in Anführungszeichen. Und ja, so unseren roten Faden, an dem man sich einfach orientieren kann.
1: Wahrscheinlich. Ja, ganz genau. Also gerade wenn es halt so stressig ist, dann kommt einem das manchmal ja abhanden. Und dann hilft es einfach so sehr, wenn eine frische Person von außen praktisch reinkommt und da mitdenkt, mithilft, ein offenes Ohr hat, einfach da ist und Zeit hat und Lust.
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3: Fünf Restaurants aus dem Allgäu mit Michelin-Stern 2026 ausgezeichnet. Großeinsatz am Bahnhof Dornbirn nach Drohung. Und das Wetter, Sommer pur, bei aktuell so um die 27 Grad. Ich bin Niklas Bitzenauer. Bei der Vergabe der Michelin-Sterne 2026 in Frankfurt am Main sind am Abend fünf Restaurants aus dem Allgäu ausgezeichnet worden. Der Guide Michelin zählt zu den wichtigsten Restaurantführern weltweit und bewertet die Küchenleistung jedes Jahr neu. Aus dem Allgäu erhielten folgende Häuser einen Stern: Es Atelier Strauß in Oberstdorf, Silberdistel in Ofterschwang, Pavo im Burghotel Falkenstein im Fronten sowie Villino und Charisma in Lindau. Insgesamt wurden in Deutschland 339 Restaurants ausgezeichnet. Im Vergleich zum Vorjahr verliert die Region damit aber ein Sterne-Restaurant. Das Schadbuchhaus am Zell, das letztes Jahr noch in der Auswahl mit dabei war, ist dieses Jahr nicht mehr vertreten. Die Bewertung basiert ausschließlich auf der Qualität der Küche. Kriterien sind unter anderem Produktqualität, handwerkliches Können, Kreativität sowie die Konstanz der Leistung über mehrere Besuche hinweg. Eine Drohung hat am Dienstagabend einen Großeinsatz der Polizei am Bahnhof Dornbirn ausgelöst. Gegen 17.30 Uhr ging bei der Polizei eine konkrete Mitteilung ein. Daraufhin wurde der Bahnhof zwischen 17.52 Uhr und 19.50 Uhr vollständig gesperrt. Der Bus- und Zugverkehr wurde eingestellt und das Gelände großräumig abgesperrt. Anschließend durchsuchten Einsatzkräfte den Bereich. Gefährliche Gegenstände wurden dabei aber nicht gefunden. Nach Abschluss der polizeilichen Maßnahmen wurde der Verkehr wieder freigegeben. Die Polizei ermittelt nun wegen des Verdachts der versuchten schweren Erpressung. Die Identität der mutmaßlichen Täterschaft sowie die Hintergründe des Vorfalls sind weiterhin Gegenstand der Ermittlungen. Eine Anzeige an die Staatsanwaltschaft Feldkirch wird erstattet. Eine bundesweite technische Störung bei der Deutschen Bahn hat am Dienstagabend auch Auswirkungen auf den Zugverkehr im Allgäu gehabt. Es kam daher zu Verspätungen sowie einzelnen Zugausfällen im Regionalverkehr. Die Bahn konnte die technische Störung aber beheben. Kollegin Claudia Wächter aus der Nachrichtenredaktion mit den Einzelheiten.
4: Riesenfrust bei den Reisenden. Nichts geht mehr und viele klagen, wir wurden überhaupt nicht informiert. Zwar hat die Bahn offenbar Taxi- und Hotelgutscheine verteilt, doch mancherorts gab es nicht mehr mal ein freies Zimmer, berichten Gestrandete. Betroffen waren zum Teil auch S- und U-Bahnen, die Deutsche Bahn betreibt. Ursache für das Chaos war eine Störung beim digitalen internen Funksystem der Bahn. Näheres ist dazu bisher nicht bekannt.
3: Neue Spekulationen um die aktuelle RTL-Show Die Bachelors. Die 28-jährige Vivian Gaberitz aus Weingarten soll nach Medienberichten die letzte Rose von Bachelor Tim erhalten haben. Offiziell bestätigt es das nicht, da der Sender den Ausgang der Staffel noch geheim hält. Die Dreharbeiten in Südafrika liegen bereits Monate zurück. Aktuell läuft die Sendung noch bei RTL und RTL Plus. Laut Berichten soll sich zwischen Vivian und Tim schon während der Dreharbeiten eine enge Beziehung entwickelt haben. Beide sollen inzwischen weiterhin ein Paar sein. Brisant, vor der Show hatte Vivian ihrem Vater versprochen, nicht vor laufender Kamera zu küssen. Dieses Versprechen soll sie jedoch nicht vollständig eingehalten haben.
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5: 33, 34 Grad heute. Das ist sowas von schön. Und ich glaube, die Badeseen und die Freibäder rufen da schon ganz laut. Besucht mich am Nachmittag zum Feierabend oder nach der Schule. Schwitzen ist auf jeden Fall angesagt. Wir haben ganz viel Sonnenschein. So gut wie kein Schauer- und Hitzegewitterrisiko heute. Und so schön bleibt es auch in den kommenden Tagen, morgen am Donnerstag und am Freitag und auch am Samstag bei unserem Familientag im Vitalparkbad in Burgberg-Bleichach. Auch da seid ihr jederzeit willkommen. Wetter spielt mit, Erfrischung gibt's beim Mitmachen am Beckenrand. Das war das Wetter für jetzt. Und wie gesagt, es ändert sich auch in den kommenden Tagen nicht.
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5: Wir schauen nochmals auf die Allgäuer Straßen. Da hat sich alles wieder entzerrt. Ihr habt freie Fahrt um kurz nach 9:30.
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5: Wir haben noch einen stehen in Biesenhofen in der Ruderer-Zofener Straße. Und wenn ihr weitere Blitzer entdeckt, jederzeit und kostenfrei, könnt ihr das ergänzen über die 0805 70 80 90.
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5: Heute geht's um und über den Kinderschutzbund in Kempten. Zu Gast Almut Klotz und Melanie Korthaus. Was ist denn ein schönster Moment für euch, für jeden Einzelnen? Seid ihr dort? Seid ihr da engagiert seid? Gibt's irgendwie einen Moment, wo ihr sagt, ja genau deswegen mache ich's?
6: Tatsächlich sind es eigentlich die Momente, nicht die ich so im Vorstand, das ist auch total nett, aber tatsächlich immer so die Momente, wo man irgendwelche Feste hat mit Kindern und so, man sieht, man erreicht irgendwie die Familien, die Kinder, alle sind happy. Genau, deswegen haben wir uns tatsächlich auch zum nächsten Jahr überlegt, da haben wir schon einen Termin, am 12.06.27 wird ein großes Fest in der Markthalle gefeiert, 50 Jahre KSB Kempten, und genau da wollen wir wieder so einen Moment schaffen, wo ganz viele Familien und Kinder bei kostenlosen Angeboten den ganzen Tag spielen können. Ja, das sind eigentlich so die Sachen, wo ich mich am meisten darüber freue.
7: Bei mir sind es eigentlich Momente, wo ich merke, dass Familien so froh sind, einfach einen Ansprechpartner in uns zu finden und ja, einfach so eine Dankbarkeit zu spüren. Und natürlich auch Momente mit diesen Schulkindern, die ja nachmittags zu uns kommen. Gestern waren wir im Park und haben einfach mit Wasserbomben rumgeschmissen und es war so ein Spaß und eine Freude. Und wenn ich merke einfach, dass die Kinder sich wirklich wohlfühlen bei uns. Oh,

0: ein sowas von breiter Fächer, was der Kinderschutzbund Kempten oder alle anderen Kinderschutzbunde, Bünde da so auf dem Portfolio stehen haben. Da reicht uns ja fast die Zeit nicht. Kinder jeglichen Alters sind da gut aufgehoben. Menschen, die sie betreuen, werden gut gecoacht. Almo, du hast auch gerade nochmal gesagt, du bist so ein bisschen in dieser Ehrenamtsschiene drinnen. Vielleicht nochmals mit den Kids, die da in der Nachmittagsbetreuung oder in der Nachmittagsaufsicht, hört sich vielleicht ein bisschen weicher an.
1: Ja, das ist eben, wie gesagt, dieses Miki-Projekt. Da kommen diese 8 Schüler und Schülerinnen aus der Fürstenschule, die Grundschüler. Und also sie kriegen einfach ein Mittagessen erstmal, was wir bei uns kochen. Das machen zum Teil auch sogar Ehrenamtliche, erfreulicherweise. Mhm. Und dann betreuen wir eben diese Hausaufgaben sehr intensiv. Und dadurch, dass wir schönerweise eigentlich normalerweise pro Nachmittag 2 Ehrenamtliche haben, die da unterstützen, können wir das wirklich in sehr kleinen Gruppen. Und dadurch, dass wir schönerweise eigentlich normalerweise pro Nachmittag 2 Ehrenamtliche haben, die da unterstützen, können wir das wirklich in sehr kleinen Gruppen machen und sehr auf die Kinder eingehen. Und das ist zum Teil auch einfach wichtig. Und

0: Genau, und dann machen wir eben ein Freizeitangebot. Mhm. Also wir machen zum Teil so kleine handwerkliche Projekte, kreative Dinge, malen, gehen auch sehr, sehr viel raus, natürlich so gut es geht, in einen nahegelegenen Park. Besuchen auch die Bücherei sehr regelmäßig.
1: Ist ja auch nicht weit von euch weg, die Stadtbibliothek.
0: Ja, einfach was die nahe Umgebung so bietet und einfach versuchen, ein vielfältiges Programm auf die Beine zu stellen.
1: Hast du Kontakt eventuell noch zu Kindern, die in dieser Betreuung waren, wo die ganz frisch bei euch im Kinderschutzbund waren und jetzt vielleicht schon so ein paar Jahre her sind, die schon größer sind? Oder hast du da dann mitverfolgen können, wo der ein oder andere auch mal gelandet ist?
0: Also ich selber leite das Projekt erst seit anderthalb Jahren, aber es war jetzt, das war ganz toll, dass wir hatten eine Praktikantin, eine ehemalige von unserer Gruppe, die jetzt in der Realschule ist und eben jetzt Lust hatte, da bei uns auch selber was weiterzugeben. Und von meinen Kolleginnen, die da schon länger dabei waren, hören wir immer wieder, dass die sehr erfolgreich zum Beispiel eine Berufsausbildung machen und einfach gute Wege eingeschlagen haben.
1: Und da ist man Teil gewesen, dass dieser Weg so verlaufen ist. Das ist schön.
0: Ja.
1: Schön, wenn man das so auch aus dem Back irgendwo mitverfolgen kann. Melanie, du bist auch selber nicht nur irgendwo, wie soll ich sagen, administrativ tätig, sondern auch physisch.
2: Ja, genau. Ich habe vor ein paar Jahren die Schulung gemacht zur Elternkursleiterin. Wir haben ja die Kurse Starke Eltern, starke Kinder. Die sind bei uns auch schon ganz, ganz, den habe ich damals auch selber gemacht, zur Tochter klein, aber auch wenn ich Erzieherin bin, schadet dieser Kurs niemanden. Und ich lege es jedem ans Herz, wirklich. Bei uns gibt es die regelmäßig, die Termine stehen immer auf der Homepage, wir machen auch Werbung oder auch in Zeitungen immer wieder, genau. Gibt es in verschiedenen Formaten, gibt es mal 2 Samstagnachmittage oder 8 Abende, 2 Stunden, starke Eltern, starke Kinder, wir schulen einfach die Elternkompetenz und das Tolle ist zu sehen, dass jedes Elternteil, was da ist, sagt, oh Gott, in den anderen Familien läuft es genauso und es ist nicht immer alles hundertprozentig, ja, aber einfach zu gucken irgendwie, wie können wir ein bisschen Ruhe reinbringen, was sind meine Bedürfnisse, die der Kinder, bedürfnisorientierte Erziehung ist da immer wieder ein Thema, was in aller Munde ist, da gehen wir darauf ein und alle Eltern im Nachhinein sagen wirklich, sie sind froh, dass sie den Kurs besucht haben.
1: Ist da auch eine der meistgestellten Fragen oder so ein Denken vielleicht bei den Eltern auch da, mein Gott, wozu brauche ich jetzt da noch irgendwie so eine Rückendeckung, so eine Hilfe? Ist das manchmal so der Gedanke, warum brauche ich das?
2: Also genau, und das sage ich immer wieder, das geht gar nicht darum, dass man in den Kurs kommt, wenn man völlig verzweifelt, also natürlich auch, aber ich sage mal, es kann jedem helfen. Es gibt für jeden ein paar Denkanstöße oder Methoden oder so, wo, egal wie gut es läuft, kann man ja immer noch ein bisschen was brauchen. Von daher habe ich noch tatsächlich keinen Teilnehmer oder Teilnehmerin gehabt, die gesagt haben, irgendwie, ich habe hier gar nichts mitgenommen. Und manchmal ist es einfach nur dieses drüber schwätzen und zu merken, irgendwie, den anderen geht es auch nicht anders und jeder kommt einfach mal an seine Grenzen und es ist völlig normal.
1: Jetzt hast du gesagt, du hast diese Zertifizierung mitgemacht, auch bei den Familienpaten, auch bei dir, auch in anderen Bereichen, wo ihr dabei seid. Das hat alles Hand und Fuß. Ich habe das danach, wenn ich sage, das ist eine Tätigkeit, die liegt mir, da kann ich mich wieder finden. Ich gebe was von meiner übrigen Zeit ab und unterstütze jemand anderen. Das Ganze hat Hand und Fuß. Also ich werde da gecoacht, ich kriege ein Briefing und habe das natürlich im Anschluss schwarz auf weiß mit Siegel und mit Tinte unterschrieben.
0: Ja, das ist also halt unterschiedlich in den Projekten und es ist aber uns sehr, sehr wichtig. Also die Babysitter kriegen halt diese Schulung, die einen Tag umfasst und die Familienpaten kriegen sogar eine 6-tägige Schulung. Einfach, dass sie sehr gut vorbereitet sind auf ihr Ehrenamt. Also da geht's halt um Selbstreflexionsübungen, so Gruppenarbeiten, aber natürlich auch um rechtliches, pädagogische Inhalte. Einfach, dass sie sich sicher und wohl fühlen und auch wissen, wie gehen sie dann in so eine Familie rein.
1: Ja, ja.
0: Und ja, sind da gut begleitet und das ist uns schon sehr wichtig, auch bei den Miki-Mitarbeitern, die im Ehrenamt, da sind, ist ja aber immer ein Hauptamtlicher von uns dabei. Weil da kann man schon auch viel lernen und finde ich auch verfeinern, wie man sein Ehrenamt ausübt.
1: Ja.
0: Dann ist es halt bereichernd für alle Seiten. Also natürlich für die Kinder, die Familien, aber auch für die Menschen selber. Ich glaube, viele genießen das. Wir machen auch Gruppentreffen. dass sie es selber dazulernen und sich weiterentwickeln.
1: Ich glaube auch im Best Case ist es eine Win-Win-Situation für alle. Die Älteren können von den Kids lernen, die Kids lernen ein bisschen was an Erfahrung oder am strukturierteren Arbeiten von uns Großen. Wie ist es sonst an Voraussetzungen? Muss ich irgendwie schon aus dem pädagogischen Beruf kommen? Brauche ich da einen Background oder kann ich auch als Omi irgendwie kommen und sage, ich habe aber Freitagnachmittags Zeit, das wäre was für mich? Also was ist

0: an Voraussetzungen, die man eventuell braucht oder auch nicht braucht?
1: Also grundsätzlich gibt es keine Voraussetzungen. Mhm. Also man muss nicht Pädagoge, Pädagogin sein. Also was man mitbringen sollte und müsste, wäre natürlich Lust auf Kinder und Familien, da motiviert sein und auch Zeit haben natürlich. Mhm, ansonsten gibt es eben dafür diese Schulungen. Aber was der beste Weg ist, wenn das jetzt jemanden interessiert, dass man einfach Kontakt mit uns aufnimmt, gerne telefonisch oder auch vorbeikommt. Mhm. Und dann machen wir ein Kennenlerngespräch und lernen uns kennen und stellen auch alles nochmal genau vor. Mhm. Und dann können wir auch schauen, welches Projekt könnte denn passen für jemanden. Oder wie ist es zeitlich? Also
0: genau.
1: Da sind wir ganz auch offen, freuen uns total über Interesse, weil wir eigentlich immer gerne neue Ehrenamtliche auch dabei haben.

0: Nächstes Jahr ist es soweit, das 50-jährige Bestehen des Kinderschutzbund Kempten. Da laufen natürlich Fragen an euch zwei, die Vorbereitungen schon längst, ja? Oder die sind teilweise auch schon abgeschlossen in Sachen Location.
1: Tatsächlich, es hört sich jetzt ein bisschen, aber wir haben tatsächlich ein kleines Festkomitee gegründet, ja. Also tatsächlich besteht aus ein paar Leuten, die sich einfach dieser Planung dieses Festes widmen, genau. Ja. Und ja, wir haben tatsächlich schon einen Termin, wie ich vorhin schon sagte, ist der 12.06., zwar noch fast ein Jahr hin, aber man muss rechtzeitig planen, um eine gute Location zu finden. Die haben wir bereits gefunden, es wird die Markthalle sein.
0: Wow,
1: genau, da können wir
0: mitten in
1: sowohl
0: der Stadt.
1: Genau, bei Sonnenschein als auch bei Regenwetter genau, das Kinderfest auf jeden Fall stattfinden lassen, da freuen wir uns schon riesig drauf.
0: Und da werdet ihr oder kriegt ihr ein Gesicht in Form von, das sind alle, die bei euch mitarbeiten, natürlich auch vor Ort. Es gibt Infos, man kann Fragen stellen, die Kids sind auch herzlich eingeladen. Die können nämlich toben.
1: Wir planen gerade alte Kinderspiele, das wird eins unserer Highlights sein, genau, alte Kinderspiele neu entdeckt, dass die Kinder einfach spielen. Wir haben wie immer unsere Glitzer-Tattoos, die glaube ich schon jeder kennt, auf jedem Fest irgendwie sind wir dabei mit unseren Glitzer-Tattoos. Wir planen gerade noch ein Theater zum Thema Kinderrechte, das ist gerade ein Riesenthema bei uns, also nicht gerade erst, sondern schon seit vielen, vielen Jahren, aber wird immer präsenter und immer wichtiger. Da planen wir gerade ein Theaterstück, überlegen noch, kriegen wir vielleicht noch eine Band für Kindermusik, also da sind wir gerade schon richtig in der Planung.
0: Ah, da ist euer Terminkalender aber gut gefüllt. Aber Stichwort Kinderrechte, es gibt ja auch den Internationalen Kindertag oder den Nationalen Kindertag, wo ja auch mal so die Rechte der Kids zumindest an einem Tag ein bisschen in den Vordergrund oder nach oben, nach vorne gerückt werden. Ganz, ganz wichtige Thematik. Auch da, wenn sich jemand Informationen noch wünscht, kann er sich auch jederzeit an euch wenden.
1: Auf jeden Fall. Wir haben immer alle Sachen auf der Homepage stehen. Wir veröffentlichen da alles, haben Pressetexte etc., alle Termine. Aber auch jederzeit anrufen bei uns, wir im Büro. Die Mitarbeiterinnen freuen sich immer über interessierte Bürger. Und genau, einfach vorbeikommen ist auch gut.
0: Das ist für mich so eines der ganz wichtigen Quintessenzen auch von diesem Kaffeeklatsch. Man kann ohne irgendwie Scham etc. irgendwas zu haben, einfach bei euch vorbeikommen, sich informieren lassen und gucken, man ist in guten Händen. Und genauso rum auf der anderen Seite, wenn jemand sagt, Mensch, das ist eine Aufgabe, die ich gerne ausüben möchte, ehrenamtliche oder helfende Hände, sagen wir es mal so, helfende Hände kann man nie genug haben und zwar auch da in den unterschiedlichsten Bereichen.
1: Genau. Wie gesagt, das ist so, wenn man Lust hat, mit Kindern zu arbeiten, hat die Almut ja schon erzählt, von Miki oder den Familienpaten. Aber genauso freuen wir uns über Unterstützung im Vorstand. Einfach mal sagen, man kann sich das vielleicht vorstellen, man kommt dann einfach mal als Gast dazu zu einer Vorstandssitzung, die gibt es ungefähr 6-mal im Jahr. Oder mal, wenn irgendwas Besonderes ansteht, einen außerordentlichen Termin. Aber eigentlich, das hält sich sehr im Rahmen. Oder, wie gesagt, wir haben Ehrenamtliche, die bei uns kochen für die Mikis oder auch für sämtliche Feste, wenn jemand sagt, ich habe Lust an dem Tag irgendwie Glitzer-Tattoos zu machen oder beim Aufbau zu helfen etc., sind wir total froh über helfende Hände.
0: Letzte Frage an euch beide, was macht die Arbeit mit euch? Also was macht die Arbeit im Kinderschutzbund mit euch?
1: Jetzt soll ich gerade anfangen? Mich macht es tatsächlich zufrieden. Also das ist gerade, wenn wir wieder irgendwie ein Projekt gut aufgestellt haben, wenn eine große Spende reinkam, das ist tatsächlich eine unserer Sorgen, aber wenn man dann eine größere Spende bekommt oder auch nur von einem Geburtstag, von einem 60-Jährigen, hat die oder derjenige gesagt, ich möchte keine Geschenke, bitte
0: unterstützt.
1: Geht an den Kinderschutzbund Kempten und solche Sachen, wenn man merkt, den Kindern doch irgendwie eine Lobby geben und einfach Gelder für die Arbeit sammeln, das macht mich einfach zufrieden.
2: Bei mir ist es, glaube ich, einfach an diesen Kindern der heutigen Zeit und hier in Kempten dran zu sein und einfach mitzubekommen, was die bewegt, in welcher Lebenswelt die leben. Auch die Familien, einfach was da die Themen der Zeit sind aktuell. Und da einfach eine kleine Unterstützung zu bieten oder einfach zu etwas Freude oder auch Bildung beizutragen, das ist eigentlich das, was mich bewegt.
0: Oder einfach so einen fiktiven Rahmen zu geben, wo der eine nicht nach hinten runterplumpsen kann, sondern er hat irgendwie so unsichtbare Hände, die ihn ein bisschen umarmen und ein bisschen safer machen auf dem Lebensweg, ein bisschen Sicherheit mitgeben.
2: Ja, genau. Einfach da eine Anlaufstelle auch zu sein und diesen schönen Rahmen zu bieten und da zu sein, einfach so auch als Mensch.
0: Ein schönes Schlusswort. Almut Klotz und Melanie Korthaus vom Kinderschutzbund Kempten. Danke für euren Besuch, für den Einblick in eure ehrenamtliche Arbeit, in eure vielseitige Arbeit. Memminger Straße 63 in Kempten oder aber der 12. Juni 2027 in der Markthalle in Kempten. Großes 50-jähriges Bestehen. Danke fürs Dasein und alles Gute.
1: Gerne. Vielen Dank auch.
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2: Ich bin Babette Büchner. Nach der bundesweiten Störung im Bahnverkehr in der Nacht durch Probleme mit dem digitalen Bahnfunk sind Sicherheits- und IT-Experten auf der Fehlersuche. Nordrhein-Westfalens Verkehrsminister Oliver Krischer sagte, dass durch einen technischen Defekt der komplette Bahnverkehr in Deutschland zum Erliegen kommt, sei ein neuer Tiefpunkt bei einer ohnehin schwachen Betriebsqualität. Mittlerweile gibt es nur noch vereinzelt Folgeverspätungen. Die Hafenstadt Sewastopol auf der von Russland annektierten Halbinsel Krim ist nach Drohnenangriffen der Ukraine ohne Strom. Die Energieinfrastruktur sei in der Nacht getroffen und beschädigt worden, bestätigte der zuständige Gouverneur auf Telegram. Medienberichten zufolge ist auch in einigen anderen Teilen der Krim nach einem Drohneneinschlag die Stromversorgung zusammengebrochen. Knapp 5 Monate nach dem tödlichen Angriff auf einen Zugbegleiter in Rheinland-Pfalz hat der Prozess gegen den mutmaßlichen Täter begonnen. Der Fall hatte bundesweit eine Debatte über mehr Sicherheit im Bahnverkehr ausgelöst.
3: Die Staatsanwaltschaft hat den Täter wegen Mordes angeklagt. Das zuständige Landgericht wertet die Tat dagegen als Körperverletzung mit Todesfolge. Erklärung: Es gebe keine Gründe für einen Tötungsvorsatz. Die Familie des Opfers ist empört. Mehrere kräftige Faustschläge gegen Kopf und Schläfen, das sei mehr als Körperverletzung mit Todesfolge, sagt der Bruder des Opfers. Er und seine Verwandten erhoffen sich von dem Prozess auch eine Signalwirkung für mehr Sicherheit im Bahnverkehr. Thomas Thonfeld, Nachrichtenredaktion.
2: Und zum Sport. Die deutsche Fußballnationalmannschaft absolviert heute in Winston-Salem ihr Abschlusstraining. Danach geht es mit dem Flieger nach New York. In der Nähe findet morgen das 3. Gruppenspiel gegen Ecuador statt.
4: 27 Grad und Sonne erwartet das deutsche Team in der Weltstadt New York. Es soll nicht der letzte Abstecher sein, denn im Stadion in East Rutherford findet auch das Finale statt. Bis auf Nico Schlotterbeck sind alle Spieler fit. Der Bundestrainer muss sich entscheiden, auf wie vielen Positionen er sein Team verändern will. Gut möglich, dass Topscorer Dennis Undav mal von Anfang an ran darf, denn er wird am Abend vor dem Spiel auf der Abschlusspressekonferenz sitzen, neben Nagelsmann. Eigentlich ein deutliches Zeichen. Aus Winston-Salem, Thomas Bremser.
2: Los geht es morgen wieder um 22 Uhr unserer Zeit.
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5: Mit Niklas Bitzenauer. Bei der Vergabe der Michelin-Sterne 2026 in Frankfurt am Main sind am Abend 5 Restaurants aus dem Allgäu ausgezeichnet worden. Der Guide Michelin zählt zu den wichtigsten Restaurantführern weltweit und bewertet die Küchenleistung jedes Jahr neu. Aus dem Allgäu erhielten folgende Häuser einen Stern: Es Atelier Strauß in Oberstdorf, Silberdistel in Ofterschwang, Pavo im Burghotel Falkenstein im Fronten sowie Villino und Charisma in Lindau. Und eine Drohung hat am Dienstagabend einen Großeinsatz der Polizei am Bahnhof in Dornbirn ausgelöst. Gegen 17.30 Uhr ging bei der Polizei eine konkrete Mitteilung ein. Daraufhin wurde der Bahnhof zwischen 17.52 Uhr und 19.50 Uhr vollständig gesperrt. Der Bus- und Zugverkehr wurde eingestellt und das Gelände großräumig abgesperrt. Anschließend durchsuchten Einsatzkräfte den Bereich, gefährliche Gegenstände wurden dabei aber nicht gefunden.
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6: Die Sonne, sie scheint heute, bis sie untergeht. Es ist so schön. Hochsommerwetter, wie es eigentlich gar nicht besser sein kann, können wir heute genießen. Mit viel Sonnenschein bei Temperaturen maximal 34 Grad. Erfrischung und viel Trinken ist da natürlich ein Muss. Wir haben ein paar Quellwolken am Nachmittag, aber die sind tatsächlich ohne großes Schauer- und Hitzegewitterrisiko. Nachts kühlt sich die Luft, sofern man da in dem Kontext von kühlen sprechen kann, auf 19 bis 13 Grad ab und morgen setzt sich das sonnige und hochsommerlich heiße Wetter fort mit Temperaturen bis zu 35, 36 Grad.
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6: A7 Füssenreute Richtung Ulm zwischen Kempten-Leubars und Dietmannsried. Vorsicht, Gegenstände auf der Fahrbahn.
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6: In Biesenhofen in der Ruderatshofener Straße, da steht noch einer. 0800 570 80 90.
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2: Fünf Restaurants aus dem Allgäu mit Michelin-Stern 2026 ausgezeichnet. Großer Einsatz am Bahnhof Dornbirn nach Drohung. Und das Wetter, Sommer pur, bei aktuell so um die 27 Grad. Ich bin Niklas Bitzenauer. Bei der Vergabe der Michelin-Sterne 2026 in Frankfurt am Main sind am Abend fünf Restaurants aus dem Allgäu ausgezeichnet worden. Der Guide Michelin zählt zu den wichtigsten Restaurantführern weltweit und bewertet die Küchenleistung jedes Jahr neu. Aus dem Allgäu erhielten folgende Häuser einen Stern. Es Atelier Strauß in Oberstdorf, Silberdistel in Ofterschwang, Pavo im Burghotel Falkenstein im Fronten sowie Villino und Charisma in Lindau. Insgesamt wurden in Deutschland 339 Restaurants ausgezeichnet. Im Vergleich zum Vorjahr verliert die Region damit aber ein Sterne-Restaurant. Das Schadbuchhaus am Zell, das letztes Jahr noch in der Auswahl mit dabei war, ist dieses Jahr nicht mehr vertreten. Die Bewertung basiert ausschließlich auf der Qualität der Küche. Kriterien sind unter anderem Produktqualität, handwerkliches Können, Kreativität sowie die Konstanz der Leistung über mehrere Besuche hinweg. Eine Drohung hat am Dienstagabend einen Großeinsatz der Polizei am Bahnhof Dornbirn ausgelöst. Gegen 17.30 Uhr ging bei der Polizei eine konkrete Mitteilung ein. Daraufhin wurde der Bahnhof zwischen 17.52 Uhr und 19.50 Uhr vollständig gesperrt. Der Bus- und Zugverkehr wurde eingestellt und das Gelände großräumig abgesperrt. Anschließend durchsuchten Einsatzkräfte den Bereich. Gefährliche Gegenstände wurden dabei aber nicht gefunden. Nach Abschluss der polizeilichen Maßnahmen wurde der Verkehr wieder freigegeben. Die Polizei ermittelt nun wegen des Verdachts der versuchten schweren Erpressung. Die Identität der mutmaßlichen Täterschaft sowie die Hintergründe des Vorfalls sind weiterhin Gegenstand der Ermittlungen. Eine Anzeige an die Staatsanwaltschaft Feldkirch wird erstattet. Eine bundesweite technische Störung bei der Deutschen Bahn hat am Dienstagabend auch Auswirkungen auf den Zugverkehr im Allgäu gehabt. Es kam daher zu Verspätungen sowie einzelnen Zugausfällen im Regionalverkehr. Die Bahn konnte die technische Störung aber beheben. Kollegin Claudia Wächter aus der Nachrichtenredaktion mit den Einzelheiten.
3: Riesenfrust bei den Reisenden. Nichts geht mehr und viele klagen, wir wurden überhaupt nicht informiert. Zwar hat die Bahn offenbar Taxi- und Hotelgutscheine verteilt, doch mancherorts gab es nicht mehr mal ein freies Zimmer, berichten Gestrandete. Betroffen waren zum Teil auch S- und U-Bahnen, die die Deutsche Bahn betreibt. Ursache für das Chaos war eine Störung beim digitalen internen Funksystem der Bahn. Näheres ist dazu bisher nicht bekannt.
2: Neue Spekulationen um die aktuelle RTL-Show Die Bachelors. Die 28-jährige Vivian Gaberitz aus Weingarten soll nach Medienberichten die letzte Rose von Bachelor Tim erhalten haben. Offiziell bestätigt es das nicht, da der Sender den Ausgang der Staffel noch geheim hält. Die Dreharbeiten in Südafrika liegen bereits Monate zurück. Aktuell läuft die Sendung noch bei RTL und RTL Plus. Laut Berichten soll sich zwischen Vivian und Tim schon während der Dreharbeiten eine enge Beziehung entwickelt haben. Beide sollen inzwischen weiterhin ein Paar sein. Brisant, vor der Show hatte Vivian ihrem Vater versprochen, nicht vor laufender Kamera zu küssen. Dieses Versprechen soll sie jedoch nicht vollständig eingehalten haben.
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4: Maximal 29 bis 34 Grad werden erreicht. Die Sonne scheint bis in die Abendstunden hinein. Im Tagesverlauf zeigen sich ein paar Quellwolken am Himmel. Dabei besteht allerdings nur ein geringes Schauer- und Gewitterrisiko. Nachts kühlt sich, sofern man das sagen kann, die Luft auf 19 bis 13 Grad ab. Morgen setzt sich das sonnige und hochsommerlich heiße Wetter bei uns fort.
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4: Es schaut gut aus auf den Allgäuer Straßen. Aktuell keine Meldungen. Ihr habt Freifahrt.
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4: Einen Blitzer gibt's, der steht noch immer in Bad Wörishofen in der Kaufbeurer Straße. Und wenn ihr weiteres für uns entdeckt habt, 0800 5 70 80 90.
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2: Ich bin David Büchner. 2 Stunden lang ging nichts mehr. Probleme mit dem digitalen Bahnfunk haben den Zugverkehr der Deutschen Bahn in der Nacht bundesweit lahmgelegt. IT-Experten sind nun auf Fehlersuche.
3: Während der Bahnverkehr nach und nach wieder ins Rollen kommt, hagelt es Kritik an der Deutschen Bahn. Verschiedene Politiker fordern eine lückenlose Aufklärung, genauso wie der Verband der privaten Güterbahnen, der auch von der Störung betroffen war. Dieser Vorfall zeige mal wieder, wie veraltet die Bahnsysteme sind, sagt der Vorsitzende des Verkehrsausschusses im Bundestag. Er fordert einen Modernisierungszeitplan von der Bahn. Währenddessen sind Sicherheits- und IT-Experten auf Fehlersuche. Als Ursache werde ein fehlerhaftes Update der Deutschen Bahn vermutet. Fiona Reinhardt, Nachrichtenredaktion.
2: Während die Hitze weiter über Frankreich brütet, sind rund 68.000 Haushalte im Nordwesten des Landes vom Strom abgeschnitten. Grund sei eine hitzebedingte Panne an einem Transformator, teilten die Behörden mit. Auch in Deutschland könnten in den kommenden Tagen neue Hitzerekorde geknackt werden. Tückisch ist dabei auch die nicht direkt spürbare UV-Strahlung. Nach Angaben des Bundesamts für Strahlenschutz werden heute und morgen die bislang höchsten Indexwerte des Jahres erwartet. In Deutschland haben im vergangenen Jahr 17,3 Millionen Menschen alleine gelebt. Das war gut jede 5. Person, teilte das Statistische Bundesamt mit.
4: Daten, warum nicht? Aber zusammenleben? Nein, viele junge Leute, die leben allein, Frauen etwas häufiger als Männer. Aber top in Sachen Solo-Haushalt, das ist die Gruppe der über 65-Jährigen, da ist fast jeder 3. Single. Alleinstehende wurden übrigens eher in Großstädten als auf dem Land. Und im EU-Vergleich, da liegen wir in Sachen Single-Haushalte über dem Durchschnitt. Claudia Wächter, Nachrichtenredaktion.
2: Und zum Sport. Die deutsche Fußballnationalmannschaft absolviert heute in Winston-Salem ihr Abschlusstraining. Danach geht es mit dem Flieger nach New York. In der Nähe findet morgen das 3. Gruppenspiel gegen Ecuador statt. Für die Gruppe B beginnt heute schon der letzte Gruppenspieltag. Ab 21 Uhr unserer Zeit kämpfen Kanadier und Schweizer um den Gruppensieg. Parallel trifft Bosnien-Herzegowina auf Katar.
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5: Mit Niklas Bitzenauer. Bei der Vergabe der Michelin-Sterne 2026 in Frankfurt am Main sind am Abend 5 Restaurants aus dem Allgäu ausgezeichnet worden. Der Guide Michelin zählt zu den wichtigsten Restaurantführern weltweit und bewertet die Küchenleistung jedes Jahr neu. Aus dem Allgäu erhielten folgende Häuser einen Stern. Es Atelier Strauß in Oberstdorf, Silberdistel in Ofterschwang, Pavo im Burghotel Falkenstein im Fronten sowie Villino und Charisma in Lindau. Und eine Drohung hat am Dienstagabend einen Großeinsatz der Polizei am Bahnhof in Dornbirn ausgelöst. Gegen 17.30 Uhr ging bei der Polizei eine konkrete Mitteilung ein. Daraufhin wurde der Bahnhof zwischen 17.52 Uhr und 19.50 Uhr vollständig gesperrt. Der Bus- und Zugverkehr wurde eingestellt und das Gelände großräumig abgesperrt. Anschließend durchsuchten Einsatzkräfte den Bereich. Gefährliche Gegenstände wurden dabei aber nicht gefunden.
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6: Viel Sonnenschein heute. Es bleibt trocken und es wird heiß. Am Nachmittag 29 bis 34 Grad. Tagsüber bleibt es oft wolkenlos. Und auch über den Bergen besteht nur ein klitzekleines Schauer- und Hitzegewitterrisiko. Morgen ebenfalls viel Sonnenschein. Es bleibt auch da trocken und es wird sogar noch heißer. 31 bis 36 Grad sind möglich. Und auch am Freitag geht das Hochsommerwetter weiter bei uns, allerdings mit steigendem Risiko von Hitzegewittern über den Bergen.
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7: Da haben wir die A7 Füssen Richtung Ulm zwischen Bad Grönenbach und Woringen. Achtung, hier liegen Reifenteile auf der Fahrbahn. Und die B12 Buchloe Richtung Kempten zwischen Kaufbeuren, Neugablons und Altdorf. Hier liegen mehrere Spanngurte auf der Fahrbahn. Auch hier bitte Obacht.
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7: Ein Blitzer steht in Volkratshofen bei Memmingen. Wir haben außerdem einen in der Illerstraße in Sonthofen, in der Ortsstraße in Bolsterlang, in der Gerberstraße in Fischen wird geblitzt. Es blitzt in Gossholz bei Lindenberg, auf der B32 bei Heimenkirch. Ein Blitzer außerdem in der Lindauer Straße in Achberg, auf der B31 bei Lindau. Und es gibt eine Abstandsmessung auf der A96 auf Höhe Leutkirch.

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2: Fünf Restaurants aus dem Allgäu mit Michelin-Stern 2026 ausgezeichnet. Großer Einsatz am Bahnhof Dornbirn nach Drohung. Und das Wetter, Sommer pur, bei aktuell so um die 27 Grad. Ich bin Niklas Bitzenauer. Bei der Vergabe der Michelin-Sterne 2026 in Frankfurt am Main sind am Abend fünf Restaurants aus dem Allgäu ausgezeichnet worden. Der Guide Michelin zählt zu den wichtigsten Restaurantführern weltweit und bewertet die Küchenleistung jedes Jahr neu. Aus dem Allgäu erhielten folgende Häuser einen Stern: S. Atelier Strauß in Oberstdorf, Silberdistel in Ofterschwang, Pavo im Burghotel Falkenstein im Fronten sowie Villino und Charisma in Lindau. Insgesamt wurden in Deutschland 339 Restaurants ausgezeichnet. Im Vergleich zum Vorjahr verliert die Region damit aber ein Sterne-Restaurant. Das Schadbuchhaus am Zell, das letztes Jahr noch in der Auswahl mit dabei war, ist dieses Jahr nicht mehr vertreten. Die Bewertung basiert ausschließlich auf der Qualität der Küche. Kriterien sind unter anderem Produktqualität, handwerkliches Können, Kreativität sowie die Konstanz der Leistung über mehrere Besuche hinweg. Eine Drohung hat am Dienstagabend einen Großeinsatz der Polizei am Bahnhof Dornbirn ausgelöst. Gegen 17.30 Uhr ging bei der Polizei eine konkrete Mitteilung ein. Daraufhin wurde der Bahnhof zwischen 17.52 Uhr und 19.50 Uhr vollständig gesperrt. Der Bus- und Zugverkehr wurde eingestellt und das Gelände großräumig abgesperrt. Anschließend durchsuchten Einsatzkräfte den Bereich. Gefährliche Gegenstände wurden dabei aber nicht gefunden. Nach Abschluss der polizeilichen Maßnahmen wurde der Verkehr wieder freigegeben. Die Polizei ermittelt nun wegen des Verdachts der versuchten schweren Erpressung. Die Identität der mutmaßlichen Täterschaft sowie die Hintergründe des Vorfalls sind weiterhin Gegenstand der Ermittlungen. Eine Anzeige an die Staatsanwaltschaft Feldkirch wird erstattet. Eine bundesweite technische Störung bei der Deutschen Bahn hat am Dienstagabend auch Auswirkungen auf den Zugverkehr im Allgäu gehabt. Es kam daher zu Verspätungen sowie einzelnen Zugausfällen im Regionalverkehr. Die Bahn konnte die technische Störung aber beheben. Kollegin Claudia Wächter aus der Nachrichtenredaktion mit den Einzelheiten.
3: Riesenfrust bei den Reisenden. Nichts geht mehr und viele klagen, wir wurden überhaupt nicht informiert. Zwar hat die Bahn offenbar Taxi- und Hotelgutscheine verteilt, doch mancherorts gab es nicht mehr mal ein freies Zimmer, berichten Gestrandete. Betroffen waren zum Teil auch S- und U-Bahnen, die Deutsche Bahn betreibt. Ursache für das Chaos war eine Störung beim digitalen internen Funksystem der Bahn. Näheres ist dazu bisher nicht bekannt.
2: Neue Spekulationen um die aktuelle RTL-Show Die Bachelors. Die 28-jährige Vivian Gaberitz aus Weingarten soll nach Medienberichten die letzte Rose von Bachelor Tim erhalten haben. Offiziell bestätigt es das nicht, da der Sender den Ausgang der Staffel noch geheim hält. Die Dreharbeiten in Südafrika liegen bereits Monate zurück. Aktuell läuft die Sendung noch bei RTL und RTL Plus. Laut Berichten soll sich zwischen Vivian und Tim schon während der Dreharbeiten eine enge Beziehung entwickelt haben. Beide sollen inzwischen weiterhin ein Paar sein. Brisant, vor der Show hatte Vivian ihrem Vater versprochen, nicht vor laufender Kamera zu küssen. Dieses Versprechen soll sie jedoch nicht vollständig eingehalten haben.
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4: Maximal 29 bis 34 Grad werden erreicht. Die Sonne scheint bis in die Abendstunden hinein. Im Tagesverlauf zeigen sich ein paar Quellwolken am Himmel. Dabei besteht allerdings nur ein geringes Schauer- und Gewitterrisiko. Nachts kühlt sich, sofern man das sagen kann, die Luft auf 19 bis 13 Grad ab. Morgen setzt sich das sonnige und hochsommerlich heiße Wetter bei uns fort.
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4: Eine Meldung für euch von der B308 Start. Straße 2378 Sonthofen Richtung Lindau zwischen Lindenberg und Scheidegg. Da gibt es eine Baustelle und zwar heute ab von 12 Uhr bis am Abend um 20 Uhr.
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4: In Lindenberg steht auch unser momentan einziger Blitzer dort im Gossholz. Und wenn ihr weiteres für uns entdeckt, 0800 5 70 80 90.
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2: Ich bin David Büchner. Nächtlicher Bahnfrust. Wegen einer bundesweiten Störung des digitalen Bahnfunks hat die Deutsche Bahn am späten Abend alle Züge in Deutschland rund 2 Stunden lang gestoppt. Die Ursache für das Problem war aus Sicht des Unternehmens der planmäßige Tausch einer technischen Komponente beim Zugfunksystem. Weitere Details wurden bislang nicht mitgeteilt. Bundesverkehrsminister Patrick Schnieder forderte eine lückenlose Aufklärung des Vorfalls. Während die Hitze weiter über Frankreich brütet, sind rund 68.000 Haushalte im Nordwesten des Landes vom Strom abgeschnitten. Grund sei eine hitzebedingte Panne an einem Transformator, teilten die Behörden mit.
3: Riesige Teile Frankreichs ächzen unter der Hitze. Noch nie gab es in so vielen Gegenden gleichzeitig die höchste Hitzewarnstufe Rot. Selbst in der meist eher kühlen Bretagne brutzeln die Menschen in Frankreich gerade sehr. Und jetzt sind auch noch zehntausende Haushalte dort ohne Strom. Die Menschen können also weder Ventilator noch Klimaanlage benutzen. Und weil es so heiß ist, wird es auch noch ein bisschen dauern, bis der Strom wieder da ist. Besonders schlimm ist das natürlich für schwächere Menschen. Etwa Altenzentren sollen deshalb jetzt im Zweifel mit Stromgeneratoren versorgt werden. Aus Paris, Rachel Sommer.
2: Deutschland ist im europäischen Vergleich das am stärksten von Cyberangriffen mit Schadsoftware betroffene Land. Spuren von Cyberkriminellen führen dabei häufig nach Russland, sagt Experte Christian Dörr vom Hasso-Plattner-Institut in Potsdam.
4: Die Täter attackieren Unternehmen, die öffentliche Verwaltung und auch Krankenhäuser mit Schadsoftware, die Daten und Systeme verschlüsselt. So wollen die Kriminellen Lösegeld erpressen, oft mehrere hunderttausend Euro. Deutschland ist besonders attraktiv für Cyberangriffe, denn hier gibt's viele innovative Unternehmen mit wertvollen Daten, die man blockieren kann. Und oft sind sich diese Firmen der Cybergefahr nicht bewusst und entsprechend schlecht geschützt, sagen die Experten. Aus Berlin, Uli Reitinger.
2: Die Stimmung in der deutschen Wirtschaft hat sich im Juni den 2. Monat in Folge von den Dämpfern infolge des Iran-Kriegs erholt. Der IFO-Geschäftsklima-Index stieg leicht um 0,6 Punkte. Die Unternehmen haben ihre aktuelle geschäftliche Lage und die Erwartungen besser eingeschätzt. IFO-Präsident Clemens Fuß sagte, die deutsche Wirtschaft hoffe auf eine Entspannung der weltpolitischen Situation.
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5: Mit Niklas Bitzenauer. Neue Entwicklung zur groß angelegten Zollrazzia gegen Schwarzarbeit und illegale Beschäftigung am Dienstag. Im Fokus der Ermittlungen steht ein mutmaßliches bandenmäßiges System in der Baubranche, das auch eine Baustelle am neuen Klinikum Memmingen betrifft. Rund 370 Einsatzkräfte durchsuchten am Dienstag in Bayern und Baden-Württemberg Baustellen, Firmenräume und Wohnungen. Dabei wurden auch Beschäftigte auf der Klinikbaustelle befragt und Unterlagen sichergestellt. Und eine Untersuchung des Pestel-Instituts im Auftrag des Bundesverbandes Deutscher Baustofffachhandel zeigt erhebliche Defizite beim altersgerechten Wohnen im Allgäu. Demnach ist nur ein kleiner Teil der Wohnungen für ein Leben im Alter mit körperlichen Einschränkungen geeignet. Im Oberallgäu gelten rund 5.000 von etwa 87.400 Wohnungen als altersgerecht ausgestattet. Im Ostallgäu sind es rund 4.600 von knapp 71.900 Wohnungen. Auch in Kempten und Kaufbeuren ist der Anteil entsprechend niedrig.
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6: Viel Sonnenschein heute. Es bleibt trocken und es wird heiß am Nachmittag. Tag 29 bis 34 Grad. Tagsüber bleibt es oft wolkenlos und auch über den Bergen besteht nur ein klitzekleines Schauer- und Hitzegewitterrisiko. Morgen ebenfalls viel Sonnenschein. Es bleibt auch da trocken und es wird sogar noch heißer. 31 bis 36 Grad sind möglich und auch am Freitag geht das Hochsommerwetter weiter bei uns, allerdings mit steigendem Risiko von Hitzegewittern über den Bergen.
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7: Die B308 Sonthofen Richtung Lindau. Zwischen Lindenberg und Scheidegg haben wir eine Baustelle. Hier kommt es zu Behinderungen. Das Ganze von heute 12 Uhr, sprich ab jetzt bis in etwa 20 Uhr.
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7: Ein Blitzer steht in der Füssner Straße in Halblech. Außerdem in der Augsburger Straße in Füssen. Es blitzt in der Kirchdorfer Straße in Bad Wörishofen. In Volkratshofen bei Memmingen haben wir einen Blitzer stehen. Dann in der Thomas-Daxer Straße in Kempten. Außerdem in der Iller Straße in Sonthofen, in der Ortsstraße in Bolsterlang und in der Gerber Straße in Fischen. Genauso wie in der Lindauer Straße in Achberg. Und eine Abstandsmessung gibt es auf der A96 bei Leutkirch. Und wenn ihr was habt, 0805 70 80 90.

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2: Großrazzia in Schwaben. Ermittlungen reichen bis Klinikbaustelle in Memmingen. Studie zeigt, viele Wohnungen im Allgäu nicht altersgerecht. Und das Wetter? Sommer pur bei Sonnenschein und Temperaturen so um die 30 Grad. Ich bin Niklas Bitzenauer. Neue Entwicklung zur groß angelegten Zollrazzia gegen Schwarzarbeit und illegale Beschäftigung am Dienstag. Im Fokus der Ermittlungen steht ein mutmaßliches bandenmäßiges System in der Baubranche, das auch eine Baustelle am neuen Klinikum Memmingen betrifft. Rund 370 Einsatzkräfte durchsuchten am Dienstag in Bayern und Baden-Württemberg Baustellen, Firmenräume und Wohnungen. Dabei wurden auch Beschäftigte auf der Klinikbaustelle befragt und Unterlagen sichergestellt. Gegen 8 Beschuldigte ermittelt die Staatsanwaltschaft Augsburg. Der Verdacht? Organisierte Schleusung von Arbeitskräften aus Drittstaaten und deren Einsatz ohne korrekte Anmeldung bei der Sozialversicherung. Der geschätzte Schaden liegt bei rund 23 Millionen Euro. Zudem stellten die Ermittler etwa 250.000 Euro Bargeld sicher und nahmen 4 Personen vorläufig fest. Die Auswertung der Beweise dauert an. Eine Untersuchung des Pestel-Instituts im Auftrag des Bundesverbands Deutscher Baustofffachhandel zeigt erhebliche Defizite beim altersgerechten Wohnen im Allgäu. Demnach ist nur ein kleiner Teil der Wohnungen für ein Leben im Alter mit körperlichen Einschränkungen geeignet.
3: Im Oberallgäu gelten rund 5.000 von etwa 87.400 Wohnungen als altersgerecht ausgestattet. Im Ostallgäu sind es rund 4.600 von knapp 71.900 Wohnungen. Auch in Kempten und Kaufbeuern ist der Anteil entsprechend niedrig. Als zentrales Problem nennen die Experten vor allem fehlende barrierefreie Bäder und bodengleiche Duschen. Diese gelten als wichtiges Kriterium, um in der eigenen Wohnung auch im Alter selbstständig leben zu können. Mit Blick auf die kommende Ruhestandswelle der Babyboomer warnen die Autoren vor einem steigenden Bedarf an seniorengerechtem Wohnraum. Gefordert wird daher eine stärkere staatliche Förderung für Umbauten, um bestehende Wohnungen schneller altersgerecht umzurüsten. Carmen Leocata, Nachrichtenredaktion.
2: Bei der Vergabe der Michelin-Sterne 2026 in Frankfurt am Main sind am Dienstagabend 5 Restaurants aus dem Allgäu ausgezeichnet worden. Der Guide Michelin zählt zu den wichtigsten Restaurantführern weltweit und bewertet die Küchenleistung jedes Jahr neu. Aus der Region wurden folgende Häuser mit einem Stern ausgezeichnet. Das Essatelier Strauß in Oberstdorf, die Silberdistel in Ofterschwang, das Pavo im Burghotel Falkenstein im Fronten sowie Velino und Charisma in Lindau. Insgesamt wurden in Deutschland 339 Restaurants ausgezeichnet. Im Vergleich zum Vorjahr verliert das Allgäu damit ein Sterne-Restaurant, und zwar das Stadtbuchhaus am Zell. Die Bewertung erfolgt ausschließlich anhand der Küchenleistung. Entscheidend sind unter anderem Produktqualität, handwerkliches Können, Kreativität sowie die konstante Qualität über mehrere Besuche hinweg. Und noch zum Fußball. Der TSV Kottern hat auch sein 3. Testspiel am Dienstag der Vorbereitung auf die Bayernliga-Saison gewonnen. Beim Bezirksligisten FC Wickensbach setzte sich die Mannschaft deutlich mit 4:0 durch. Kottern dominierte die Partie über weite Strecken. Etan Kron erzielte in der ersten Halbzeit beide Treffer zur 2:0-Führung. Nach zahlreichen Wechseln erhöhte der Bayernligist im zweiten Durchgang durch Lukas Ender und Adrian Keckeisen auf 4:0. Wickensbach kam kaum zur Entlastung und blieb ohne eigenen Treffer. Kottern bleibt damit in der Vorbereitung weiterhin ungeschlagen.
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4: Maximal 29 bis 34 Grad werden erreicht. Die Sonne scheint bis in die Abendstunden hinein. Im Tagesverlauf zeigen sich ein paar Quellwolken am Himmel. Dabei besteht allerdings nur ein geringes Schauer- und Gewitterrisiko. Nachts kühlt sich, sofern man das sagen kann, die Luft auf 19 bis 13 Grad ab. Morgen setzt sich das sonnige und hochsommerlich heiße Wetter bei uns fort.
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5: Die A96 Lindau Richtung München zwischen Kisleck und Leutkirch Süd. Achtung, ein defekter LKW. zwischen Stetten und Mindelheim. Ebenfalls auf der A96 Richtung München ist der rechte Fahrstreifen an einer Baustelle gesperrt. Dann die B300 Memmingen Richtung Augsburg zwischen Babenhausen und Krumbach. Dichter Verkehr plus 8 Minuten. Und B308 Sonthofen Richtung Lindau zwischen Lindenberg und Scheidegg gibt's auch eine Baustelle. Hier kommt's zu Behinderungen.
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5: Ein Blitzer steht in der Kirchdorfer Straße in Bad Wörishofen. Außerdem haben wir einen in der Füssner Straße in Halblech, in der Augsburger Straße in Füssen blitzt es. In Volkratshofen bei Memmingen steht ein Blitzer. Außerdem haben wir einen in Kempten in der Thomas-Daxer Straße stehen. Es blitzt außerdem im Oberallgäu, einmal in der Albert-Schweitzer Straße in Sonthofen, dann in der Iller Straße in Sonthofen und in der Gerber Straße in Fischen. Dann, last but not least, habe ich noch eine Abstandsmessung auf der A96 bei Leutkirch.
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3: Ich bin David Büchner. Familienministerin Karin Prien plädiert für eine gesetzliche Altersgrenze von 13 Jahren für die eigenständige Nutzung sozialer Medien wie TikTok, Instagram oder Snapchat. Das halte sie grundsätzlich für den richtigen Weg, teilte Prien in Berlin mit. Vorher hatte eine Expertenkommission der Ministerin 56 Empfehlungen übergeben. Prien sagte:
4: Wir erleben nicht nur Hass und Manipulation und suchtfördernde Mechanismen in sozialen Medien. Wir erleben eben auch, dass jedes vierte Kind ein problematisches Nutzungsverhalten hat. Und wir spüren eben auch, dass das Auswirkungen auf Konzentrationsfähigkeit, auf soziale Kompetenzen, auch auf das Leistungsvermögen in anderen Bereichen, namentlich auch in Schule hat.
3: Aus Sicht der Expertenkommission zeigen etwa 300.000 Jugendliche Suchtverhalten. Nächtlicher Bahnfrust. Wegen einer bundesweiten Störung des digitalen Bahnfunks hat die Deutsche Bahn am späten Abend alle Züge in Deutschland rund 2 Stunden gestoppt. Die Ursache für das Problem war aus Sicht des Unternehmens der planmäßige Tausch einer technischen Komponente beim Zugfunksystem. Weitere Details wurden bislang nicht mitgeteilt. Bundesverkehrsminister Patrick Schnieder forderte eine lückenlose Aufklärung des Vorfalls. Mitarbeiter von Beratungsstellen für von Rassismus betroffene Muslime nehmen eine zunehmende Enthemmung und Brutalität wahr. Das Netzwerk Claim hatte im vergangenen Jahr tausende antimuslimische Vorfälle registriert.
5: Eine Frau mit Kopftuch wird geschlagen, ein Schüler, der arabisch aussieht, als Terrorist beschimpft. Mehr als 4000 solcher und ähnlicher Fälle gab es im vergangenen Jahr und die wurden auch dokumentiert. Doch die Dunkelziffer sei viel höher, sagen die Forschenden, vor allem in Schulen oder auch im Kontakt mit Behörden oder der Polizei. Und sie beklagen, das alles werde immer häufiger hingenommen, ein Gewöhnungseffekt mache sich breit. Claudia Wächter, Nachrichtenredaktion.
3: Nach einer Flaute wegen des Irankriegs zieht die Nachfrage nach Urlaub in der Türkei und Ägypten bei TUI wieder spürbar an. Besonders Antalya steht bei Sommerreisen hoch im Kurs, berichtet Europas größter Reisekonzern. Daneben gehöre auch Ägypten zu den Comeback-Zielen im Last-Minute-Sommer. Beliebtestes Fernreiseziel bei TUI sind weiter die USA.
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6: Mit Niklas Bitzenauer. Neue Entwicklung zur groß angelegten Zollrazzia gegen Schwarzarbeit und illegale Beschäftigung am Dienstag. Im Fokus der Ermittlungen steht ein mutmaßliches bandenmäßiges System in der Baubranche, das auch eine Baustelle am neuen Klinikum Memmingen betrifft. Rund 370 Einsatzkräfte durchsuchten am Dienstag in Bayern und Baden-Württemberg Baustellen, Firmenräume und Wohnungen. Dabei wurden auch Beschäftigte auf der Klinikbaustelle befragt und Unterlagen sichergestellt. Und eine Untersuchung des Pestel-Instituts im Auftrag des Bundesverbandes Deutscher Baustofffachhandel zeigt erhebliche Defizite beim altersgerechten Wohnen im Allgäu. Demnach ist nur ein kleiner Teil der Wohnungen für ein Leben im Alter mit körperlichen Einschränkungen geeignet. Im Oberallgäu gelten rund 5.000 von etwa 87.400 Wohnungen als altersgerecht ausgestattet. Im Ostallgäu sind es rund 4.600 von knapp 71.900 Wohnungen. Auch in Kempten und Kaufbeuren ist der Anteil entsprechend niedrig.
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7: Viel Sonnenschein heute. Es bleibt trocken und es wird heiß am Nachmittag, 29 bis 34 Grad. Tagsüber bleibt es oft wolkenlos und auch über den Bergen besteht nur ein klitzekleines Schauer- und Hitzegewitterrisiko. Morgen ebenfalls viel Sonnenschein. Es bleibt auch da trocken und es wird sogar noch heißer. 31 bis 36 Grad sind möglich und auch am Freitag geht das Hochsommerwetter weiter bei uns, allerdings mit steigendem Risiko von Hitzegewittern über den Bergen.
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8: Die A96 Lindau Richtung München zwischen Kisleck und Leutkirch Süd. Ein kaputter LKW, hier laufen die Bergungsarbeiten, die rechte Spur ist gesperrt. Ebenfalls A96 Richtung München zwischen Stetten und Mindelheim ist die rechte Spur wegen einer Baustelle gesperrt. Dann die B308 Sonthofen Richtung Lindau, auch da haben wir eine Baustelle und zwar zwischen Lindenberg und Scheidegg. Da kommt es zu Behinderungen.
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8: Es blitzt in der Kirchdorfer Straße in Bad Wörishofen, außerdem in Volkratshofen bei Memmingen. Ein Blitzer in der Thomas-Daxer Straße in Kempten, außerdem blitzt es in der Gerber Straße in Fischen, in der Albert-Schweitzer Straße in Sonthofen und in der Iller Straße in Sonthofen. Und wir haben eine Abstandsmessung auf der A96 bei Leutkirch.

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2: Großrazzia in Schwaben. Ermittlungen reichen bis Klinikbaustelle in Memmingen. Studie zeigt, viele Wohnungen im Allgäu nicht altersgerecht. Und das Wetter? Sommer pur bei Sonnenschein und Temperaturen so um die 30 Grad. Ich bin Niklas Bitzenauer. Neue Entwicklung zur groß angelegten Zollrazzia gegen Schwarzarbeit und illegale Beschäftigung am Dienstag. Im Fokus der Ermittlungen steht ein mutmaßliches bandenmäßiges System in der Baubranche, das auch eine Baustelle am neuen Klinikum Memmingen betrifft. Rund 370 Einsatzkräfte durchsuchten am Dienstag in Bayern und Baden-Württemberg Baustellen, Firmenräume und Wohnungen. Dabei wurden auch Beschäftigte auf der Klinikbaustelle befragt und Unterlagen sichergestellt. Gegen 8 Beschuldigte ermittelt die Staatsanwaltschaft Augsburg. Der Verdacht: organisierte Schleusung von Arbeitskräften aus Drittstaaten und deren Einsatz ohne korrekte Anmeldung bei der Sozialversicherung. Der geschätzte Schaden liegt bei rund 23 Millionen Euro. Zudem stellten die Ermittler etwa 250.000 Euro Bargeld sicher und nahmen 4 Personen vorläufig fest. Die Auswertung der Beweise dauert an. Eine Untersuchung des Pestel-Instituts im Auftrag des Bundesverbands Deutscher Baustofffachhandel zeigt erhebliche Defizite beim altersgerechten Wohnen im Allgäu. Demnach ist nur ein kleiner Teil der Wohnungen für ein Leben im Alter mit körperlichen Einschränkungen geeignet.
3: Im Oberallgäu gelten rund 5.000 von etwa 87.400 Wohnungen als altersgerecht ausgestattet. Im Ostallgäu sind es rund 4.600 von knapp 71.900 Wohnungen. Auch in Kempten und Kaufbeuern ist der Anteil entsprechend niedrig. Als zentrales Problem nennen die Experten vor allem fehlende barrierefreie Bäder und bodengleiche Duschen. Diese gelten als wichtiges Kriterium, um in der eigenen Wohnung auch im Alter selbstständig leben zu können. Mit Blick auf die kommende Ruhestandswelle der Babyboomer warnen die Autoren vor einem steigenden Bedarf an seniorengerechtem Wohnraum. Gefordert wird daher eine stärkere staatliche Förderung für Umbauten, um bestehende Wohnungen schneller altersgerecht umzurüsten. Carmen Leocata, Nachrichtenredaktion.
2: Bei der Vergabe der Michelin-Sterne 2026 in Frankfurt am Main sind am Dienstagabend 5 Restaurants aus dem Allgäu ausgezeichnet worden. Der Guide Michelin zählt zu den wichtigsten Restaurantführern weltweit und bewertet die Küchenleistung jedes Jahr neu. Aus der Region wurden folgende Häuser mit einem Stern ausgezeichnet: das Essatelier Strauß in Oberstdorf, die Silberdistel in Ofterschwang, das Pavo im Burghotel Falkenstein im Fronten sowie Velino und Charisma in Lindau. Insgesamt wurden in Deutschland 339 Restaurants ausgezeichnet. Im Vergleich zum Vorjahr verliert das Allgäu damit ein Sterne-Restaurant, und zwar das Stadtbuchhaus am Zell. Die Bewertung erfolgt ausschließlich anhand der Küchenleistung. Entscheidend sind unter anderem Produktqualität, handwerkliches Können, Kreativität sowie die konstante Qualität über mehrere Besuche hinweg. Und noch zum Fußball. Der TSV Kottern hat auch sein 3. Testspiel am Dienstag der Vorbereitung auf die Bayernliga-Saison gewonnen. Beim Bezirksligisten FC Wickensbach setzte sich die Mannschaft deutlich mit 4:0 durch. Kottern dominierte die Partie über weite Strecken. Etan Kron erzielte in der ersten Halbzeit beide Treffer zur 2:0-Führung. Nach zahlreichen Wechseln erhöhte der Bayernligist im zweiten Durchgang durch Lukas Ender und Adrian Keckeisen auf 4:0. Wickensbach kam kaum zur Entlastung und blieb ohne eigenen Treffer. Kottern bleibt damit in der Vorbereitung weiterhin ungeschlagen.
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4: Maximal 29 bis 34 Grad werden erreicht. Die Sonne scheint bis in die Abendstunden hinein. Im Tagesverlauf zeigen sich ein paar Quellwolken am Himmel. Dabei besteht allerdings nur ein geringes Schauer- und Gewitterrisiko. Nachts kühlt sich, sofern man das sagen kann, die Luft auf 19 bis 13 Grad ab. Morgen setzt sich das sonnige und hochsommerlich heiße Wetter bei uns fort.
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5: Die A96 Lindau Richtung München zwischen Kisleck und Leutkirch Süd, ein kaputter LKW. Hier laufen die Bergungsarbeiten. Die rechte Spur ist gesperrt. Außerdem auf der A96 Richtung München zwischen Stetten und Mindelheim die rechte Spur wegen einer Baustelle gesperrt. Und die B308 Sonthofen Richtung Lindau. Hier haben wir zwischen Lindenberg und Scheidegg eine Baustelle. Auch da kommt es zu Behinderungen.
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5: In Bad Wirrishofen wird geblitzt in der Kirchdorfer Straße. Außerdem in der Thomas-Daxer Straße in Kempten. Dann haben wir einen Blitzer stehen in Fischen in der Gerberstraße. Es blitzt in der Albert-Schweitzer Straße in Sonthofen und in der Iller Straße in Sonthofen. Wenn ihr auch was melden wollt, sehr gerne 0805 70 80 90.
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2: Ich bin Thomas Bleskin. Bundesfamilienministerin Prien spricht sich für eine gesetzliche Altersgrenze von 13 Jahren bei der eigenständigen Nutzung sozialer Medien aus. Die CDU-Politikerin will dafür möglichst eine europäische Regelung, notfalls aber nationale Vorgaben vorbereiten. Kinder unter 13 Jahren sollen kindgerechte und risikoarme Angebote weiter nutzen können. Die deutschlandweite Störung im Bahnfunk hat nach Ansicht des Vorsitzenden der Verkehrsministerkonferenz, Bayerns Ressortchef Bernreiter, eine schlechte Vorbereitung der Bahn auf solche Krisen offengelegt. Bei einem Ausfall dieser Größenordnung erwarte er, dass es ein tragfähiges Notfallkonzept gäbe.
3: Der Ausfall des Zugfunknetzes zeige wieder einmal, in welchem beklagenswerten Zustand das System der Deutschen Bahn sei, so Bayerns Verkehrsminister. Die komplette Infrastruktur der Bahn brauche dringend ein großes Update. Dem stimmt auch der Vorsitzende des Verkehrsausschusses im Bundestag zu. Aber nicht nur Politiker und Bahnreisende zeigen sich fassungslos und fordern eine lückenlose Aufklärung, sondern auch der Verband der privaten Güterbahnen. Da Güterzüge vor allem nachts unterwegs sind, seien sie von der Störung besonders betroffen gewesen. Einige Güterzüge würden immer noch stillstehen. Fiona Reinhardt, Nachrichtenredaktion.
2: In Deutschland haben im vergangenen Jahr gut 17 Millionen Menschen alleine gelebt. Das war gut jede fünfte Person, teilte das Statistische Bundesamt mit. Im Vergleich zum Vorjahr hat sich damit nicht viel geändert, aber wenn man sich die letzten 20 Jahre ansieht, ist der Anstieg der Singlezahlen deutlich.
4: Daten, warum nicht? Aber zusammenleben? Nein, viele junge Leute, die leben allein, Frauen etwas häufiger als Männer. Aber top in Sachen Solo-Haushalt, das ist die Gruppe der über 65-Jährigen. Da ist fast jeder dritte Single. Alleinstehende wurden übrigens eher in Großstädten als auf dem Land. Und im EU-Vergleich, da liegen wir in Sachen Single-Haushalte über dem Durchschnitt. Claudia Wächter, Nachrichtenredaktion.
2: Deutschlands Handynutzer sind aufgerufen, ihr Smartphone zu zücken und über eine App Funklöcher zu melden. Unter dem Hashtag Check dein Netz starten das Bundesdigitalministerium und die Bundesnetzagentur eine einwöchige Mitmachaktion. Genutzt werden soll die App Mobilfunkcheck. Damit wird festgehalten, wo die Übertragung schlecht ist oder gar nicht existiert.
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5: Mit Niklas Bitzenauer. Neue Entwicklung zur groß angelegten Zollrazzia gegen Schwarzarbeit und illegale Beschäftigung am Dienstag. Im Fokus der Ermittlungen steht ein mutmaßliches bandenmäßiges System in der Baubranche, das auch eine Baustelle am neuen Klinikum Memmingen betrifft. Rund 370 Einsatzkräfte durchsuchten am Dienstag in Bayern und Baden-Württemberg Baustellen, Firmenräume und Wohnungen. Dabei wurden auch Beschäftigte auf der Klinikbaustelle befragt und Unterlagen sichergestellt. Und eine Untersuchung des Pestel-Instituts im Auftrag des Bundesverbandes Deutscher Baustofffachhandel zeigt erhebliche Defizite beim altersgerechten Wohnen im Allgäu. Demnach ist nur ein kleiner Teil der Wohnungen für ein Leben im Alter mit körperlichen Einschränkungen geeignet. Im Oberallgäu gelten rund 5.000 von etwa 87.400 Wohnungen als altersgerecht ausgestattet. Im Ostallgäu sind es rund 4.600 von knapp 71.900 Wohnungen. Auch in Kempten und Kaufbeuren ist der Anteil entsprechend niedrig.
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6: Und es geht weiter. Sonnig, trocken und heiß. Heute auch wieder bis 34 Grad, oft wolkenlos. Die Schauerwahrscheinlichkeit heute wirklich sehr, sehr gering. Morgen und am Freitag geht es genauso weiter. Es wird sogar noch heißer, bis 36 Grad. Am Wochenende wird es dann schwüler und da können nachmittags auch lokal wieder Hitzegewitter dabei sein.
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6: Die A96 Lindau Richtung München zwischen Kisleck und Leutkirch Süd. Ein kaputter LKW. Hier laufen die Bergungsarbeiten. Rechte Spur gesperrt. Und ebenfalls A96 Richtung München zwischen Stetten und Mindelheim. Die rechte Spur wegen einer Baustelle gesperrt. Und die B308 Sonthofen Richtung Lindau. Auch da gibt es eine Baustelle zwischen Lindenberg und Scheidegg. Es kommt zu Behinderungen.
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6: In der Kirchdorfer Straße in Bad Wörishofen wird geblitzt. Außerdem steht ein Blitzer in der Albert-Schweitzer Straße in Sonthofen. Und in der Iller Straße in Sonthofen steht ebenfalls einer. Genauso wie in Kempten. Hier gibt es einen Blitzer in der Thomas-Daxer Straße. Und wenn ihr auch was habt, gerne hier durchklingeln im Studio 0805 70 80 90.
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6: Hallo, servus. Ich liebe heißes Wetter. Ich mag Sommer, wirklich. Aber ich bin ganz ehrlich, irgendwo unterm schattigen Baum wäre es jetzt besser. Ne? Aber so kann man mal machen. Es ist ja, obwohl wir es ja inzwischen hier sogar ne, mit Klimaanlage im Studio haben, nicht bewegen ist die Devise. Weil sobald man sich bewegt, bricht es ja irgendwie aus einem raus. Naja, vielleicht geht das auch bis mir so. Sei es drum, wir legen einfach gute Musik dazu mit drauf und bringen euch schon zusammen durch diesen Mittwoch.
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0: Mittwochnachmittag. Wir sind am Höhepunkt quasi dieser Hitzewoche mittendrin. Das wäre jetzt was, so eine Abkühlung, einfach mal irgendwo schnell fix ins kalte Wasser springen oder einfach alles auf der Arbeit stehen und liegen lassen und ab an Badesee. Naja, gut, allzu lang dauert es bei den meisten ja nicht mehr bis Feierabend. Dann könnt ihr genau das auch machen, nur dass dann hoffentlich alle To-Dos für heute erledigt sind. Ich weiß nicht, wie ist denn das bei euch? Was darf denn an so einem perfekten Badetag für euch nicht fehlen?
1: Auf jeden Fall die Sonne.
2: Beachvolleyball.
1: Gute Freunde und irgendwie ein paar Spiele, bisschen was zu trinken, zu essen.
2: Vielleicht auch ein Kasten Bier.
1: Ein gutes Buch gehört immer dazu, gute Stimmung, ein paar Snacks.
3: Eine Badehose und ein Tuch.
1: Sonnencreme.
4: Ein Campingstuhl, dass man nicht auf dem Boden sitzen muss.
1: Richtig viel braucht es eigentlich nicht. Ein Eis vielleicht und vielleicht Wasserpistolen.
0: Also mit dem Klappstuhl, da gehe ich absolut mit. Das ist wirklich sehr, sehr bequem. Wenn ihr es heute noch schafft, ins Freibad, an den Badesee, wie auch immer, dann viel Spaß dabei.

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2: Großrazzia in Schwaben, Ermittlungen reichen bis Klinikbaustelle in Memmingen. Studie zeigt, viele Wohnungen im Allgäu nicht altersgerecht. Und das Wetter, Sommer pur bei Sonnenschein und Temperaturen so um die 30 Grad. Ich bin Niklas Pitzenauer. Neue Entwicklung zur groß angelegten Zollrazzia gegen Schwarzarbeit und illegale Beschäftigung am Dienstag. Im Fokus der Ermittlungen steht ein mutmaßliches bandenmäßiges System in der Baubranche, das auch eine Baustelle am neuen Klinikum Memmingen betrifft. Rund 370 Einsatzkräfte durchsuchten am Dienstag in Bayern und Baden-Württemberg Baustellen, Firmenräume und Wohnungen. Dabei wurden auch Beschäftigte auf der Klinikbaustelle befragt und Unterlagen sichergestellt. Gegen 8 Beschuldigte ermittelt die Staatsanwaltschaft Augsburg. Der Verdacht: organisierte Schleusung von Arbeitskräften aus Drittstaaten und deren Einsatz ohne korrekte Anmeldung bei der Sozialversicherung. Der geschätzte Schaden liegt bei rund 23 Millionen Euro. Zudem stellten die Ermittler etwa 250.000 Euro Bargeld sicher und nahmen 4 Personen vorläufig fest. Die Auswertung der Beweise dauert an. Eine Untersuchung des Pestel-Instituts im Auftrag des Bundesverbands Deutscher Baustofffachhandel zeigt erhebliche Defizite beim altersgerechten Wohnen im Allgäu. Demnach ist nur ein kleiner Teil der Wohnungen für ein Leben im Alter mit körperlichen Einschränkungen geeignet.
3: Im Oberallgäu gelten rund 5.000 von etwa 87.400 Wohnungen als altersgerecht ausgestattet. Im Ostallgäu sind es rund 4.600 von knapp 71.900 Wohnungen. Auch in Kempten und Kaufbeuern ist der Anteil entsprechend niedrig. Als zentrales Problem nennen die Experten vor allem fehlende barrierefreie Bäder und bodengleiche Duschen. Diese gelten als wichtiges Kriterium, um in der eigenen Wohnung auch im Alter selbstständig leben zu können. Mit Blick auf die kommende Ruhestandswelle der Babyboomer warnen die Autoren vor einem steigenden Bedarf an seniorengerechtem Wohnraum. Gefordert wird daher eine stärkere staatliche Förderung für Umbauten, um bestehende Wohnungen schneller altersgerecht umzurüsten. Carmen Leocata, Nachrichtenredaktion.
2: Bei der Vergabe der Michelin-Sterne 2026 in Frankfurt am Main sind am Dienstagabend 5 Restaurants aus dem Allgäu ausgezeichnet worden. Der Guide Michelin zählt zu den wichtigsten Restaurantführern weltweit und bewertet die Küchenleistung jedes Jahr neu. Aus der Region wurden folgende Häuser mit einem Stern ausgezeichnet: das Essatelier Strauß in Oberstdorf, die Silberdistel in Ofterschwang, das Pavo im Burghotel Falkenstein im Fronten sowie Velino und Charisma in Lindau. Insgesamt wurden in Deutschland 339 Restaurants ausgezeichnet. Im Vergleich zum Vorjahr verliert das Allgäu damit ein Sterne-Restaurant, und zwar das Stadtbuchhaus am Zell. Die Bewertung erfolgt ausschließlich anhand der Küchenleistung. Entscheidend sind unter anderem Produktqualität, handwerkliches Können, Kreativität sowie die konstante Qualität über mehrere Besuche hinweg. Und noch zum Fußball. Der TSV Kottern hat auch sein 3. Testspiel am Dienstag der Vorbereitung auf die Bayernliga-Saison gewonnen. Beim Bezirksligisten FC Wickensbach setzte sich die Mannschaft deutlich mit 4:0 durch. Kottern dominierte die Partie über weite Strecken. Etan Kron erzielte in der ersten Halbzeit beide Treffer zur 2:0-Führung. Nach zahlreichen Wechseln erhöhte der Bayernligist im zweiten Durchgang durch Lukas Ender und Adrian Keckeisen auf 4:0. Wickensbach kam kaum zur Entlastung und blieb ohne eigenen Treffer. Kottern bleibt damit in der Vorbereitung weiterhin ungeschlagen.
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4: Das ist eine heiße Angelegenheit im Moment mit dem Wetter. Und es geht weiter mit diesem Hochsommer. Heute bis 34 Grad. Morgen und übermorgen können es auch 36 werden. Ja, wir haben Höchstwerte, die sind wirklich knackig. Dazu meistens wolkenlos. Auch in den Bergen für heute zum Beispiel keine großen Schauer zu erwarten. Am Wochenende, da wird es schwüler und da wird es dann nachmittags auch wieder lokal Hitzegewitter geben.
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4: Die A96 Lindau Richtung München zwischen Wangen-Nord und Kisleck. Achtung, hier sind Gegenstände auf der Fahrbahn. Zwischen Kisleck und Leutkirch-Süd steht ein defekter LKW. Hier werden Bergungsarbeiten durchgeführt. Die rechte Spur ist gesperrt. Und wir haben zwischen Wangen-Nord und Kisleck auch 1 Kilometer Stau mit 5 Minuten Zeitverlust. Wir bleiben noch auf der A96 Lindau Richtung München zwischen Stetten und Mindelheim. Rechte Spur wegen einer Baustelle gesperrt. Und wegen zwischen Erkheim und Mindelheim hier auch inzwischen 1 Kilometer Stau plus 5 Minuten. Dann noch die B308. Sonthofen Richtung Lindau, zwischen Lindenberg und Scheidegg eine Baustelle. Auch hier kommt's zu Behinderungen aktuell.
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4: Es blitzt immer noch in der Kirchdorfer Straße in Bad Wörishofen. Außerdem ein Blitzer in Kempten in der Thomas-Daxer Straße. Es blitzt in der Iller Straße in Sonthofen aktuell. Und wenn ihr auch was habt für uns, dann gerne zum Telefon greifen und anrufen. Kostenfrei 0805 70 80 90.
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4: Ich wünsche euch einen schönen Mittwoch. Es gibt Dinge, habe ich nie begriffen in meinem Leben, werde ich nie begreifen. Nein, ich will gar nicht tiefenpsychologisch werden. Um Gottes Willen. Ganz einfache Dinge. Was heißt Bob? Zum Beispiel. Ja, die Menschen der 90er werden jetzt wissen, auf was ich raus will. Für alle anderen mag nicht die Frage geklärt werden, was Bob heißt. Das weiß ich nämlich immer noch nicht. Aber zumindest, warum ich darüber spreche. Hat was mit unserem Hit des Tages zu tun. Gleich hier in der Drive Time.
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Es ist Mittwoch, es ist der 24. Juni und unser Hit des Tages ist an der Reihe. Ganz Amerika war 1997 nach drei Brüdern verrückt im Alter von 16, 14 und 11 Jahren. Und zwar so verrückt, dass die drei sogar vor einem super wichtigen Sportevent die amerikanische Nationalhymne singen durften, nämlich vor dem ersten Finalspiel der Baseball-Profiliga.

Ja, so kann sich das anhören. Und auch bei uns in Deutschland hat die drei Brüder damals so ziemlich jeder gekannt. Oder sagen wir zumindest ihren Ohrwurm, mit dem sie dann heute vor 29 Jahren auch in unseren Charts auf Platz 1 waren. Nämlich das Trio Hanson mit Bob.

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2: Ich bin Thomas Bleskin. Familienministerin Prien plädiert für eine gesetzliche Altersgrenze von 13 Jahren für die eigenständige Nutzung sozialer Medien wie TikTok, Instagram oder Snapchat. Prien bezog sich dabei auf eine Empfehlung der Expertenkommission Kinder- und Jugendschutz in der digitalen Welt.
3: Die gesetzliche Altersgrenze von 13 Jahren ist allerdings nur ein Vorschlag der Expertenkommission. Alternativ wurde darüber diskutiert, über den EU Digital Services Act bestimmte Dienste oder einzelne Funktionen für bestimmte Altersgruppen zu beschränken. Worin sich die Kommission aber einig ist, das Thema muss auf europäischer Ebene geregelt werden. Und am Ende müssten besonders auch die Plattformbetreiber in die Pflicht genommen werden. Kinder und Jugendliche einfach aus der digitalen Welt auszusperren, sei kein Schutz. Fiona Reinhardt, Nachrichtenredaktion.
2: Die deutschlandweite Störung im Bahnfunk hat nach Ansicht des Vorsitzenden der Verkehrsministerkonferenz, Bayerns Ressortchef Bernreiter, eine schlechte Vorbereitung der Bahn auf solche Krisen offengelegt. Bei einem Ausfall dieser Größenordnung erwarte er, dass es ein tragfähiges Notfallkonzept gebe.
4: Geduld ist weiterhin gefragt. Bahnreisende und vor allem Pendler sollten Verspätungen und auch Zugausfälle einkalkulieren. Grund für den Totalausfall war eine Störung des digitalen internen Bahnfunksystems und der Frust bei vielen, die in der Nacht festsaßen, der ist natürlich riesig. Viele beklagen auch, dass es keine Informationen gab. Immerhin, die Bahn hat an Gestrandete Taxi- und Hotelgutscheine verteilt. Claudia Wächter, Nachrichtenredaktion.
2: In Frankreich ist eine erste Erkrankung im Zusammenhang mit dem Ebola-Ausbruch in der Demokratischen Republik Kongo nachgewiesen worden. Ein Arzt, der aus dem zentralafrikanischen Land zurückkehrte, sei positiv getestet worden, hieß es vom französischen Gesundheitsministerium. Direkt nach seiner Ankunft sei er in ein Krankenhaus gebracht und isoliert worden, um jegliches Ansteckungsrisiko zu vermeiden. In Tragflächenteilen des weltgrößten Passagierjets Airbus A380 wurden Risse entdeckt. Die Europäische Luftfahrtbehörde hat daher angeordnet, dass 16 Maschinen der Fluggesellschaften Emirates und Qantas kurzfristig untersucht werden müssen. 5 der doppelstöckigen Flugzeuge müssen nun vor ihrem nächsten Flug zum Check, die übrigen nach 25 Flugzyklen.
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5: Mit Niklas Bitzenauer. Der bayerische Ministerpräsident Markus Söder besucht am Dienstag gemeinsam mit Vertretern des Bundesverteidigungsministeriums und der Luftwaffe das Technische Ausbildungszentrum der Luftwaffe Abteilung Süd auf dem Fliegerhorst Kaufbeuren. Begleitet wird Söder unter anderem vom Ministerialdirektor Alexander Götz sowie dem Inspektor der Luftwaffe Generalleutnant Holger Neumann. Im Mittelpunkt des Besuchs steht die Zusammenarbeit zwischen dem Freistaat Bayern und der Luftwaffe. Und 2 14-jährige Mädchen sind am Dienstagnachmittag am Rossweidweg bei Lindau nur knapp von einer geworfenen Eisenstange verfehlt worden. Nach Angaben der Polizei warteten die Jugendlichen an einer Bushaltestelle, als ein unbekannter Mann zunächst an ihnen vorbeiging und kurz darauf aus einem Gebüsch sprang. Dabei warf der Täter eine etwa einen Meter lange Metallstange in Richtung der beiden Mädchen. Verletzt wurde niemand, die Polizei sucht jetzt aber dringend nach Zeugen.
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6: Und wir haben richtig heißes Sommerwetter. Heute, morgen, übermorgen, es wird sogar noch heißer die nächsten Tage. Im Moment sogar die Schauer-Gewitter-Neigung relativ gering. Das wird am Wochenende wieder mehr, da wird's wieder schwüler.
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6: Die A96 Lindau Richtung München zwischen Wangen-Nord und Kisleck. Achtung, Gegenstände auf der Fahrbahn. A96 Lindau Richtung München zwischen Stetten und Mindelheim ist die rechte Spur wegen einer Baustelle gesperrt. Die B308 Sonthofen Richtung Lindau, auch da haben wir eine Baustelle und zwar zwischen Lindenberg und Scheidegg. Da kommt es auch zu Behinderungen.
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6: In Bad Wörishofen in der Kirchdorfer Straße wird geblitzt. In der Illerstraße in Sonthofen steht ein Blitzer. In der Wirlinger Straße in Buchenberg haben wir einen. Dann in Kempten aktuell in der Thomas-Daxer Straße. Und wenn ihr auch was entdeckt, dann gebt mir gerne Bescheid. 0805 70 80 90.
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6: Hallo, servus. Schon mal in den Kalender geschaut heute? 24. Juni. Kommt euch da irgendein Gedanke? Wenn ja, könnte er vielleicht die Erfrischung des Tages werden. Da friert es einen nämlich gleich. Wir sprechen gleich drüber. Ich sag nur 6 Monate noch.
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6: Und hier Justin Bieber featuring Nicki Minaj, Beauty and the Beast.

0: Die Drive Time heute an diesem heißen Mittwoch, falls es euch zu heiß ist. Ich könnte ein bisschen für Abkühlung sorgen, also zumindest gedanklicherweise. Heute in 6 Monaten ist nämlich schon wieder Weihnachten. Ja. Und wer jetzt sofort Jingle Bells und Last Christmas im Ohr hat, den bibbert's vielleicht tatsächlich. Wobei, da könnte die Gänsehaut auch von was anderem kommen. Jetzt sagen die einen, Gottes Willen, kümmere ich mich doch jetzt noch nicht drum. Die anderen lächeln schlau und nutzen die günstige Gelegenheit. Denn es gibt Menschen, die tatsächlich sich jetzt schon auf Weihnachten vorbereiten. Kollege Ronny Thorau.
1: Ja, ho, ho, ho. Ich kann nur sagen, Angebot und Nachfrage. Zum Beispiel, manche Menschen buchen ihre Weihnachtsunterkünfte ja schon sehr früh, etwa im Frühjahr. Aber jetzt gerade, wo die Hitze brütet, da denkt ja wohl keiner dran. Jetzt ist also eine gute Zeit, noch Unterkunftsschnäppchen zu buchen, bevor dann im Herbst wieder alle dran denken. Genauso bei Weihnachtsdeko zum Beispiel, online ja das ganze Jahr zu kriegen, aber im Moment eben mangels Nachfrage oft günstiger. Und vielleicht ergattert man sogar jetzt noch Restposten vom letzten Jahr. Auch nicht zu vergessen, der bekannte Ratschlag, kümmere dich früher um Geschenke, der meint ja genau jetzt. Und jetzt hat man keine proppevollen Läden. Und wer Geschenke gern bastelt, der könnte jetzt auch stressfrei damit anfangen. Oder zum Beispiel auch Fotos mit den Großeltern machen für den späteren Enkelfotokalender. Und noch ein Tipp, jetzt noch Urlaub für die Weihnachtsfeiertage beantragen, ist vielleicht auch ganz schlau, bevor dann alle Kollegen schneller waren.
0: Und ich kann mir vorstellen, jetzt haben schon manche gesagt, ja stimmt, das wäre eine gute Idee. Der Gedanke hält dann so ein paar Sekunden. Ja, das mache ich dann. Und zack, ist er wieder weg. Und zack, in 6 Monaten ist es dann schon wieder zu spät. Naja, wie gesagt, wir haben ja noch ein halbes Jahr bis dahin.

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2: Söder besucht Luftwaffe in Kaufbeuren, Austausch zu Raketenabwehrsystem Arrow und Denkmalschutz. Mann wirft Eisenstange nach zwei Mädchen, Polizei sucht nach Zeugen in Lindau. Und das Wetter, meist sonnig, bei aktuell noch um die 30 Grad. Ich bin Niklas Bitzenauer. Der bayerische Ministerpräsident Markus Söder besucht am Dienstag gemeinsam mit Vertretern des Bundesverteidigungsministeriums und der Luftwaffe das Technische Ausbildungszentrum der Luftwaffe Abteilung Süd auf dem Fliegerhorst Kaufbeuren. Begleitet wird Söder unter anderem von Ministerialdirektor Alexander Götz sowie dem Inspektor der Luftwaffe Generalleutnant Holger Neumann. Im Mittelpunkt des Besuchs steht die Zusammenarbeit zwischen dem Freistaat Bayern und der Luftwaffe. Thematisiert wird dabei insbesondere der zukünftige Betrieb des Raketenabwehrsystems Arrow Weapon System for Germany. Das System dient der Abwehr ballistischer Raketen in großer Höhe und soll die Luftverteidigungsfähigkeit Deutschlands weiter stärken. Darüber hinaus ist ein Austausch über das Pilotvorhaben Denkmalschutz Bayern geplant. Ziel des Besuchs ist es, die Kooperation zwischen Bundeswehr und Freistaat weiter zu vertiefen. Zwei 14-jährige Mädchen sind am Dienstagnachmittag am Rossweidweg bei Lindau nur knapp von einer geworfenen Eisenstange verfehlt worden. Nach Angaben der Polizei warteten die Jugendlichen an einer Bushaltestelle, als ein unbekannter Mann zunächst an ihnen vorbeiging und kurz darauf aus einem Gebüsch sprang. Dabei warf der Täter eine etwa einen Meter lange Metallstange in Richtung der beiden Mädchen. Verletzt wurde niemand. Der Mann wird als etwa 25 bis 30 Jahre alt und rund 1,80 Meter groß beschrieben. Er soll einen Buzzcut, ein schmales Gesicht, eine Hakennase sowie braune, eng stehende Augen haben. Bekleidet war er mit einer langen blauen Adidas-Jogginghose mit weißen Streifen sowie einem weißen Tanktop. Die Polizei hat die Ermittlungen aufgenommen und bittet dringend um Hinweise. Nach der großen Zollrazzia am Dienstag gegen Schwarzarbeit und illegale Beschäftigung gibt es nun neue Details. Im Mittelpunkt steht ein mutmaßliches System in der Baubranche, das auch die Baustelle des neuen Klinikums Memmingen betrifft. Rund 370 Einsatzkräfte durchsuchten am Dienstag in Bayern und Baden-Württemberg Baustellen, Firmenräume und Wohnungen. Auf der Klinikbaustelle wurden Beschäftigte befragt und Unterlagen sichergestellt. Die Staatsanwaltschaft Augsburg ermittelt gegen 8 Beschuldigte. Der Verdacht, Arbeitskräfte aus Drittstaaten sollen illegal nach Deutschland gebracht und anschließend ohne korrekte Sozialversicherung eingesetzt worden sein. Der mögliche Schaden liegt bei rund 23 Millionen Euro. Zudem wurden 250.000 Euro Bargeld sichergestellt und 4 Personen vorläufig festgenommen. Die Ermittlungen laufen aktuell noch weiter. Und noch etwas in eigener Sache. 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
3: Und ich habe noch mehr heiße Zahlen. Heute 29 bis 34, ab morgen 31 bis 36 Grad. Das sind die Höchstwerte. Es geht weiter mit viel, viel Sonne und diesem mega Sommerwetter. Zum Wochenende wird es dann schwül heiß. Da werden wir nachmittags auch wieder öfter lokale Hitzegewitter bekommen.
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3: Die A96 Lindau Richtung München zwischen Stetten und Mindelheim. Die rechte Spur wegen einer Baustelle gesperrt. Und die B308 Sonthofen Richtung Lindau. Auch hier haben wir eine Baustelle und zwar zwischen Lindenberg und Scheidegg.
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3: In der Kirchdorfer Straße in Bad Wörishofen steht ein Blitzer. Außerdem in der Wirlinger Straße in Buchenberg. Es blitzt in Kempten in der Thomas-Daxer Straße und in der Iller Straße in Sonthofen.
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3: Hallo, schönen Nachmittag euch. Ich glaube, die meisten sind so vernünftig, dass sie sich bei so einer Hitze nicht in die volle Sonne knallen. Oder sie wissen, dass sie es abkönnen. Manchmal werden die Gefahren aber auch einfach falsch eingeschätzt. Oder man überschätzt sich selber. Zack, Hitzschlag. keine gute Sache. Wir sprechen gleich mal drüber, was das eigentlich ist, wie es dazu kommt, was man im Fall der Fälle macht, damit wir gerüstet sind. Erstmal aber Musik. Moncrief habe ich für euch. Love Somebody. Einen schönen Mittwochnachmittag für euch alle.

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1: Und wieder ein heißer Tag, dieser Mittwoch. Ja, und bei dem Wetter aktuell, da holt man sich, wenn es dumm läuft, nicht nur einen Sonnenbrand, sondern na, vielleicht auch einen Hitzschlag. Hat wahrscheinlich jeder schon mal gehört, aber wie zeigt sich so ein Hitzschlag überhaupt? Medizin hat er nicht studiert, aber für uns nachgeschaut. Kollege Niklas Bitzenauer, grüße dich.
2: Servus.
1: Niklas, was sind denn so die klassischen Symptome beim Hitzschlag?
2: Ja, also ganz typisch ist eine sehr hohe Körpertemperatur, starker Schwindel, Kopfschmerzen, Übelkeit oder auch Erbrechen. Viele Betroffene wirken verwirrt, benommen oder haben Schwierigkeiten, sich zu orientieren. In schweren Fällen kann es sogar zu Krampfanfällen oder Bewusstlosigkeit kommen oder einem Versagen von Nieren und Leber. Also auf keinen Fall ist damit zu scherzen.
1: Oh, das klingt dann doch nach ein bisschen mehr als nur ja, Kreislaufprobleme, oder?
2: Na, absolut. Ein Hitzschlag ist ein medizinischer Notfall. Und selbst wenn es einem nach ein paar Stunden wieder besser geht, ist nicht unbedingt alles überstanden. Die eigentliche Gefahr kann sogar noch Tage später auftreten. Zum Beispiel mit Veränderungen bei den Blutwerten. Es kann sogar zu einer erhöhten Blutungsneigung kommen. Oder in schweren Fällen kann die Hitze auch die Muskulatur schädigen.
1: Okay, also ich sehe schon, einen Hitzschlag, den sollte man, glaube ich, nicht auf die leichte Schulter nehmen. Ich meine, die Frage ist natürlich, was mache ich denn, wenn ich vermute, dass jemand einen Hitzschlag hat?
2: Ganz klar. Zuerst mal den Notruf verständigen. Danach die Person schnell aus der Hitze bringen, enge oder überflüssige Kleidung lockern oder ausziehen. Dann kühlen. Kaltes Wasser auf Haut und Gesicht, Ventilatoren oder Zufächeln oder feuchte Tücher unter den Achseln, an Beinen und Handgelenken sowie im Nacken. Die aber unbedingt auch wechseln. Kühlpacks gehen auch, aber bitte immer in Handtuch einwickeln. Und ganz wichtig, die betroffene Person nicht einfach komplett in eine kalte Badewanne oder gar in den Pool setzen oder werfen.
1: Oh Gott. Wenn die Person ansprechbar ist, dann ist sicher auch ein bisschen Trinken keine schlechte Idee. Wie entsteht denn eigentlich so ein Hitzschlag?
2: Ja, da gibt es zwei typische Varianten. Die erste ist der klassische Hitzschlag. Hohe Temperaturen und hohe Luftfeuchtigkeit. Der Körper kann die Wärme nicht mehr ausreichend abgeben. Dazu Flüssigkeitsmangel. Diese Form entwickelt sich meist über mehrere Stunden oder Tage. Betroffen sind vor allem ältere Menschen. Die zweite Form ist der anstrengungsbedingte Hitzschlag. Der tritt bei starker körperlicher Belastung auf, zum Beispiel beim Marathon oder bei schwererer Arbeit in großer Hitze. Und das kann sogar schon nach ein paar Minuten passieren. Also da kann man nicht sich denken, okay, schleife ich mal in der größten Mittagshitze so eine riesige Steine durch den Garten. Das reicht schon, wenn es ein paar Sekunden nur sind.
1: Nicht der beste Plan. Also zusammengefasst, auch wenn es eigentlich nichts Neues ist und nicht überraschend, bei so einem Wetter viel trinken, direkte Hitze möglichst vermeiden und Warnzeichen wie Schwindel, Verwirrtheit oder auch starke Schwäche nicht ignorieren. Und wenn tatsächlich der Verdacht auf einen Hitzschlag besteht, keine Zeit verlieren und sofort Hilfe holen. In diesem Sinne, ab in Schatten mit euch.
2: Absolut, und kommt gut durch diese heiße Hitzephase.

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2: Ich bin Thomas Blestlin. Bundeskanzler Merz hat sich ausdrücklich zur vorgeschlagenen Anhebung des Renteneintrittsalters bekannt. Im Bundestag verwies er auf die steigende Lebenserwartung und sagte, für ein ausreichendes Einkommen im Alter müsse künftig teilweise länger gearbeitet werden. Union und SPD wollen die Vorschläge der Rentenkommission umsetzen. Diese empfiehlt, das Rentenalter an die Lebenserwartung zu koppeln. Die Regelaltersgrenze würde damit bis 2041 auf etwa 67 Jahre und 6 Monate steigen. Familienministerin Prien plädiert für eine gesetzliche Altersgrenze von 13 Jahren für die eigenständige Nutzung sozialer Medien wie TikTok, Instagram oder Snapchat. Prien bezog sich dabei auf eine Empfehlung der Expertenkommission Kinder- und Jugendschutz in der digitalen Welt.
3: Die gesetzliche Altersgrenze von 13 Jahren ist allerdings nur ein Vorschlag der Expertenkommission. Alternativ wurde darüber diskutiert, über den EU Digital Services Act bestimmte Dienste oder einzelne Funktionen für bestimmte Altersgruppen zu beschränken. Worin sich die Kommission aber einig ist, das Thema muss auf europäischer Ebene geregelt werden. Und am Ende müssten besonders auch die Plattformbetreiber in die Pflicht genommen werden. Kinder und Jugendliche einfach aus der digitalen Welt auszusperren, sei kein Schutz. Fiona Reinhardt, Nachrichtenredaktion.
2: In Frankreich ist eine erste Erkrankung im Zusammenhang mit dem Ebola-Ausbruch in der Demokratischen Republik Kongo nachgewiesen worden. Ein Arzt, der aus dem zentralafrikanischen Land zurückkehrte, sei positiv getestet worden, hieß es vom französischen Gesundheitsministerium.
4: Schon mehr als 1000 Menschen haben sich in der Demokratischen Republik Kongo mit Ebola infiziert und jetzt gibt es auch einen Fall in Frankreich. Allerdings war der Mann vorher für die Arbeit im Kongo und zwar genau dort, wo die Krankheit rumgeht. Sein Zustand ist stabil und auch wenn es für den Mann direkt ins Krankenhaus ging, schauen die Behörden in Frankreich jetzt, ob es Kontaktpersonen gibt, die dann 3 Wochen zu Hause in Quarantäne müssen. Ebola-Fieber kann lebensbedrohlich sein und wird durch Körperkontakt und auch Kontakt mit Körperflüssigkeiten übertragen. In Europa schätzen die Behörden das Ansteckungsrisiko aber als gering ein. Aus Paris, Rachel Sommer.
2: Das Bundesamt für Sicherheit in der Informationstechnik warnt vor einer wachsenden Bedrohung durch KI-gestützte Cyberangriffe. BSI-Präsidentin Plattner sprach von einer neuen Phase der Cybersicherheit. Sicherheitsbehörden sehen Cyberangriffe bereits heute als Ausdruck geopolitischer Spannungen. Die Bundesregierung plant deshalb, mit einem neuen Gesetz eine aktive Cyberabwehr zu ermöglichen.
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5: Mit Niklas Bitzenauer. Der bayerische Ministerpräsident Markus Söder besucht am Dienstag gemeinsam mit Vertretern des Bundesverteidigungsministeriums und der Luftwaffe das Technische Ausbildungszentrum der Luftwaffe Abteilung Süd auf dem Fliegerhorst Kaufbeuren. Begleitet wird Söder unter anderem vom Ministerialdirektor Alexander Götz sowie dem Inspektor der Luftwaffe Generalleutnant Holger Neumann. Im Mittelpunkt des Besuchs steht die Zusammenarbeit zwischen dem Freistaat Bayern und der Luftwaffe. Und 2 14-jährige Mädchen sind am Dienstagnachmittag am Rossweidweg bei Lindau nur knapp von einer geworfenen Eisenstange verfehlt worden. Nach Angaben der Polizei warteten die Jugendlichen an einer Bushaltestelle, als ein unbekannter Mann zunächst an ihnen vorbeiging und kurz darauf aus einem Gebüsch sprang. Dabei warf der Täter eine etwa einen Meter lange Metallstange in Richtung der beiden Mädchen. Verletzt wurde niemand. Die Polizei sucht jetzt aber dringend nach Zeugen.
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6: Und das Thermometer bringt weiter Höchstleistungen. Oder genauer gesagt, die Sonne. Sie treibt die Werte nämlich auf 29 bis 34 Grad hoch. Dazu ist es oft wolkenlos, einfach strahlend schön. Auch die Schauerneigung heute ziemlich gering. Es geht gerade so weiter morgen und übermorgen. Es wird sogar noch ein Tick heißer. Und am Wochenende wird es auch noch schwül. Da kann es dann auch noch sein, dass wir nachmittags wieder lokale Hitzegewitter bekommen.
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6: Die A96 Lindau Richtung München. Zwischen Stetten und Mindelheim ist die rechte Spur gesperrt. Da haben wir eine Baustelle. Und die B308 Sonthofen Richtung Lindau. Zwischen Lindenberg und Scheidegg kommt es zu Behinderungen an einer Baustelle. Wird noch bis ca. 20 Uhr gehen heute.
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6: Da hätten wir immer noch in Bad Wörishofen die Kirchdorfer Straße, in der geblitzt wird. Außerdem in der Wirlinger Straße in Buchenberg, in der Talstraße in Mindelheim, in der Iller Straße in Sonthofen steht einer. Und wenn ihr auch noch was habt, wisst ihr ja die Nummer ins Studio 0805 70 80 90.
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6: Euch einen schönen Nachmittag. Als Spätschichtlerin bin ich ja dann morgens doch immer ein bisschen später dran. Mein erster Kaffee so gegen 10, da ist dann leider der Kaffeeklatsch in der Früh schon vorbei hier bei uns im Programm. Und deswegen hören wir da immer noch mal rein. Ihr und ich jetzt auch. Heute Morgen gab's Besuch vom Kinderschutzbund Kreisverband Kempten.
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0: Das ist eure Drive Time an diesem Mittwoch. Im kommenden Jahr wird groß gefeiert, nämlich 50 Jahre Kinderschutzbund Kreisverband Kempten e.V. So lang unterstützt der Verein unter anderem schon Familien durch direkte Beratung, präventive Projekte und praktische Entlastung im Alltag. Angefangen hat alles vor 49 Jahren im Kleinen, so Melanie Korthaus, Vorstandsvorsitzende, heute Morgen im Kaffeeklatsch.
1: Es fing tatsächlich an mit einer vorweihnachtlichen Aktion, dass man Kinder betreut hat. Damals war so ein kleiner Raum hinterm Kornhausplatz. Da konnten die Eltern dann an den Samstagen in die Stadt gehen und die Kinder wurden da betreut, dass die Eltern in Ruhe shoppen gehen können. Das war tatsächlich so der Ursprung und hat sich dann weiterentwickelt. Es wurde eine offene Kinderbetreuung eröffnet, wo die tatsächlich dann täglich ihre Kinder bringen konnten, ohne Anmeldung, recht spontan, genau. Und so hat sich das entwickelt und nach kamen die Projekte hinzu. Mittlerweile gibt es 10 Projekte.
0: Wahnsinn.
1: Wir sind stetig gewachsen in den 50 Jahren.
0: Das Angebot reicht von der Kinderbetreuung, Babysittervermittlung, Beratung und Schulung von Eltern bis zu den Familienpaten und dem Miki-Projekt. Der Kinderschutzbund ist für jeden da, sagt Projektleiterin Almut Klotz.
2: Wir sind ja ein Verein, ein gemeinnütziger, wir sind halt einfach ganz frei, wir sind ja konfessionell nicht gebunden, also wir sind tatsächlich offen für alle Menschen. Wir bieten sehr niedrigschwellige Angebote, sind einfach ein offener Ansprechpartner und uns ist präventive Arbeit auch ganz wichtig. Also das ist so ein bisschen vielleicht der Unterschied zu einem Jugendamt, dass wir einfach auch sozusagen in Anführungszeichen für ganz normale Familien da sind und eben präventiv gerne Angebote machen wollen. Und was halt schon das Besondere ist, ist, dass so viele Ehrenamtliche bei uns mitarbeiten.
0: Total. In welchen Bereichen ehrenamtliche Mitarbeit erwünscht ist und wie die Vorbereitungen für das 50-jährige Jubiläum laufen, ihr könnt das ganze Gespräch mit Melanie Korthaus und Almut Klotz nachhören auf allgäuhit.de. 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
2: Söder besucht Luftwaffe in Kaufbeuren, Austausch zu Raketenabwehrsystem Arrow und Denkmalschutz. Mann wirft Eisenstange nach zwei Mädchen, Polizei sucht nach Zeugen in Lindau. Und das Wetter, meist sonnig, bei aktuell noch um die 30 Grad. Ich bin Niklas Bitzenauer. Der bayerische Ministerpräsident Markus Söder besucht am Dienstag gemeinsam mit Vertretern des Bundesverteidigungsministeriums und der Luftwaffe das Technische Ausbildungszentrum der Luftwaffe Abteilung Süd auf dem Fliegerhorst Kaufbeuren. Begleitet wird Söder unter anderem von Ministerialdirektor Alexander Götz sowie dem Inspektor der Luftwaffe Generalleutnant Holger Neumann. Im Mittelpunkt des Besuchs steht die Zusammenarbeit zwischen dem Freistaat Bayern und der Luftwaffe. Thematisiert wird dabei insbesondere der zukünftige Betrieb des Raketenabwehrsystems Arrow Weapon System for Germany. Das System dient der Abwehr ballistischer Raketen in großer Höhe und soll die Luftverteidigungsfähigkeit Deutschlands weiter stärken. Darüber hinaus ist ein Austausch über das Pilotvorhaben Denkmalschutz Bayern geplant. Ziel des Besuchs ist es, die Kooperation zwischen Bundeswehr und Freistaat weiter zu vertiefen. Zwei 14-jährige Mädchen sind am Dienstagnachmittag am Rossweidweg bei Lindau nur knapp von einer geworfenen Eisenstange verfehlt worden. Nach Angaben der Polizei warteten die Jugendlichen an einer Bushaltestelle, als ein unbekannter Mann zunächst an ihnen vorbeiging und kurz darauf aus einem Gebüsch sprang. Dabei warf der Täter eine etwa einen Meter lange Metallstange in Richtung der beiden Mädchen. Verletzt wurde niemand. Der Mann wird als etwa 25 bis 30 Jahre alt und rund 1,80 Meter groß beschrieben. Er soll einen Buzzcut, ein schmales Gesicht, eine Hakennase sowie braune, eng stehende Augen haben. Bekleidet war er mit einer langen blauen Adidas-Jogginghose mit weißen Streifen sowie einem weißen Tanktop. Die Polizei hat die Ermittlungen aufgenommen und bittet dringend um Hinweise. Nach der großen Zollrazzia am Dienstag gegen Schwarzarbeit und illegale Beschäftigung gibt es nun neue Details. Im Mittelpunkt steht ein mutmaßliches System in der Baubranche, das auch die Baustelle des neuen Klinikums Memmingen betrifft. Rund 370 Einsatzkräfte durchsuchten am Dienstag in Bayern und Baden-Württemberg Baustellen, Firmenräume und Wohnungen. Auf der Klinikbaustelle wurden Beschäftigte befragt und Unterlagen sichergestellt. Die Staatsanwaltschaft Augsburg ermittelt gegen 8 Beschuldigte. Der Verdacht, Arbeitskräfte aus Drittstaaten sollen illegal nach Deutschland gebracht und anschließend ohne korrekte Sozialversicherung eingesetzt worden sein. Der mögliche Schaden liegt bei rund 23 Millionen Euro. Zudem wurden 250.000 Euro Bargeld sichergestellt und 4 Personen vorläufig festgenommen. Die Ermittlungen laufen aktuell noch weiter. Und noch etwas in eigener Sache. 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So viele wie bei keinem anderen Regionalprogramm. 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
3: Die A96, die kommt gleich dran. Ich bin etwas verwirrt. Ich glaube, mir ist heiß. Wetter. Wir waren beim Wetter. 29 bis 34 Grad. Das erklärt vielleicht einiges. Und es geht auch so weiter. Morgen, übermorgen, es wird noch heißer. 31 bis 36 Grad. Zum Wochenende dann richtig schwül. Da kann es dann auch gerade gegen Abend mal wieder scheppern örtlich.
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3: Jetzt ist die A96 dran, und zwar Lindau Richtung München. Zwischen Stetten und Mindelheim die rechte Spur wegen einer Baustelle gesperrt. Dann die B30 zwischen Ravensburg Nord und Ravensburg Süd. Achtung, hier steht ein kaputtes Auto. Und die B308 Sonthofen Richtung Lindau, da haben wir auch eine Baustelle, und zwar zwischen Lindenberg und Scheidegg.
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3: In der Kirchdorfer Straße in Bad Wörishofen wird geblitzt. Wir haben außerdem einen Blitzer in der Talstraße in Mindelheim. Und wenn ihr auch was habt, die Nummer hier ins Studio, ganz einfach 0800 5 70 80 90. Einfach anrufen.
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3: Hallo, servus. Jetzt mal an diejenigen unter uns, die Ja, beim Autofahren nicht immer nur ans Spritsparen denken, sondern dies auch mal ganz witzig finden. Zu driften, ein Auto vielleicht ein bisschen an seine Grenzen zu bringen, das kann auf richtigem Gelände für Leute, die das können, auch mal ein Spaßfaktor sein, ja. Doch gestehe ich, bin ich nicht befreit davon. Aber mal ehrlich, mit einem Bus, einem Linienbus, hätte ich auf solche Grenzerfahrungen, glaube ich, keine Lust. Aber im Notfall ist es da natürlich genau das Gleiche. Und das bringt uns zu einem Fahrsicherheitstraining für Allgäuer Busfahrer. Mehr dazu gleich hier in der Drive Time. Erst gibt's Edward Meyer featuring Vika Gigolina.

0: Algo-Hit mit der Drive-Time an diesem Mittwoch. Die Sicherheit der Fahrgäste steht für die RVA an erster Stelle. Und deshalb durften jetzt die Busfahrer der Regionalverkehr Allgäu GmbH aus Oberstdorf auch ein wirklich professionelles Fahrsicherheitstraining beim ADAC-Fahrsicherheitszentrum in Augsburg machen. RVA-Busfahrer Thomas Späth.
1: Also wir probieren gerade aus 60 Kilometern die Gefahrenbremsung einzuschätzen. Erstens mit den Pylonen, die wir hinter uns sehen, auf eigene Rechnung. Und dann probieren wir es auf nasser Fahrbahn, trockener Fahrbahn und geben Gas und gucken, dass wir schnellstmöglich runterkommen mit den Bussen.
0: Das Fazit, das fällt für Späth dabei sehr gut aus.
1: Wir haben viel geübt, viel dazugelernt und haben einen super Dozenten, der uns viel beibringt. Und auch gerade für den Alltag bei uns mit Fahrgästen auf jeden Fall einen sicheren Umgang im Bus bringt.
0: Unter professioneller Anleitung wurden verschiedene Szenarien durchgespielt und die Busfahrer konnten dann erleben, wie sich ihr Fahrzeug in den unterschiedlichen Situationen verhält.
1: Ich finde es jetzt eine super Sache, gerade für den Fahrern alles, dass wir wirklich mal lernen können, mit dem Bus noch sicherer umzugehen und halt auch für die Fahrgäste noch das Beste rausholen können aus den Bussen.
0: Die Busfahrer machen ihren Job sehr gern, das war den Teilnehmern auf jeden Fall deutlich anzumerken. Sie selbst und auch die Fahrgäste profitieren ja auch davon, wenn die Busfahrer künftig in Gefahrensituationen noch besser reagieren können.

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2: Ich bin Thomas Blistl. Bundeskanzler Merz dringt auf eine Verabschiedung der geplanten Rentenreform noch in diesem Jahr. Im Bundestag warb er für eine zügige Umsetzung der Vorschläge einer Expertenkommission, die unter anderem eine schrittweise Anhebung des Renteneintrittsalters vorsehen. Merz verteidigte die Pläne erneut und wies Vorwürfe einer Rentenkürzung zurück. Deutschlands Handynetze sind besser geworden, aber mancherorts ist die Verbindung immer noch ziemlich mies. Über eine App sollen Nutzer jetzt genau diese Funklöcher melden. Unter dem Hashtag #CheckDeinNetz starten das Bundesdigitalministerium und die Bundesnetzagentur eine einwöchige Mitmachaktion.
3: Bundesdigitalminister Wildberger spricht vom großen Netztest. Und da ist jeder Handynutzer aufgerufen, mitzumachen. Denn aktuell gibt es immer noch Orte in Deutschland, an denen keines der großen Handynetze von Telekom, Vodafone und O2 standardmäßig funktioniert. Das sind immer noch gut 786 Quadratkilometer. Über die App Mobilfunkcheck sollen wir diese Woche melden, wo die Funklöcher sind. Das hilft den Anbietern und der Bundesnetzagentur einzustufen, wie die Situation vor Ort ist. Und sorgt am Ende dafür, dass die Netzabdeckung in Summe besser wird. Tanja Wagner, Nachrichtenredaktion.
2: In Frankreich ist eine erste Erkrankung im Zusammenhang mit dem Ebola-Ausbruch in der Demokratischen Republik Kongo nachgewiesen worden. Ein Arzt, der aus dem zentralafrikanischen Land zurückkehrte, sei positiv getestet worden, hieß es vom französischen Gesundheitsministerium.
4: Schon mehr als 1000 Menschen haben sich in der Demokratischen Republik Kongo mit Ebola infiziert und jetzt gibt es auch einen Fall in Frankreich. Allerdings war der Mann vorher für die Arbeit im Kongo und zwar genau dort, wo die Krankheit rumgeht. Sein Zustand ist stabil und auch wenn es für den Mann direkt ins Krankenhaus ging, schauen die Behörden in Frankreich jetzt, ob es Kontaktpersonen gibt, die dann 3 Wochen zu Hause in Quarantäne müssen. Ebola-Fieber kann lebensbedrohlich sein und wird durch Körperkontakt und auch Kontakt mit Körperflüssigkeiten übertragen. In Europa schätzen die Behörden das Ansteckungsrisiko aber als gering ein. Aus Paris, Rachel Sommer.
2: Nach dem Fund eines toten Säuglings in Renningen bei Stuttgart richtet sich der Verdacht nun gegen die Mutter des Kindes. Nach Angaben von Polizei und Staatsanwaltschaft gibt es bislang keine Hinweise auf die zunächst gemeldete Entführung. Stattdessen wird gegen die 32-Jährige wegen des Verdachts des Vortäuschens einer Straftat ermittelt.
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5: Mit Niklas Bitzenauer. Der bayerische Ministerpräsident Markus Söder besucht am Dienstag gemeinsam mit Vertretern des Bundesverteidigungsministeriums und der Luftwaffe das Technische Ausbildungszentrum der Luftwaffe Abteilung Süd auf dem Fliegerhorst Kaufbeuren. Begleitet wird Söder unter anderem vom Ministerialdirektor Alexander Götz sowie dem Inspektor der Luftwaffe Generalleutnant Holger Neumann. Im Mittelpunkt des Besuchs steht die Zusammenarbeit zwischen dem Freistaat Bayern und der Luftwaffe. Und 2 14-jährige Mädchen sind am Dienstagnachmittag am Rossweitweg bei Lindau nur knapp von einer geworfenen Eisenstange verfehlt worden. Nach Angaben der Polizei warteten die Jugendlichen an einer Bushaltestelle, als ein unbekannter Mann zunächst an ihnen vorbeiging und kurz darauf aus einem Gebüsch sprang. Dabei warf der Täter eine etwa 1 Meter lange Metallstange in Richtung der beiden Mädchen. Verletzt wurde niemand, die Polizei sucht jetzt aber dringend nach Zeugen.
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6: Ich sag mal so, frieren muss, glaube ich, keiner im Moment. Also zumindest nicht, wenn er draußen vor die Tür geht. Da hat es nämlich 29 bis 34 Grad und viel Sonne. Und für heute ist auch kein Regen oder Gewitter großartig zu erwarten. Es ist nie hundertprozentig auszuschließen bei so einer Wetterlage, aber eher weniger. Auch morgen eigentlich nicht. Freitag eigentlich auch nicht, da wird es sogar eher noch heißer. Richtung Wochenende, da kommen sie dann wieder, die Gewitter und Schauer, da wird es dann wieder schwüler.
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6: Die B30, Ravensburg, zwischen Ravensburg Nord und Ravensburg Süd. Achtung, hier steht ein kaputtes Auto am Tunneleingang, die rechte Spur ist nicht befahrbar. Dann die B17, Landsberg Richtung Reute, zwischen Spangau und Füssen, viel los, plus 5 Minuten. Und die B308 Sonthofen Richtung Lindau zwischen Lindenberg und Scheidegg. Eine Baustelle mit Verkehrsbehinderungen.
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6: In der Kirchdorfer Straße in Bad Wörishofen wird geblitzt. Außerdem haben wir einen Blitzer in der Talstraße in Mindelheim stehen. Und wenn ihr auch noch einen habt, dann gebt ihr mir am besten direkt Bescheid unter 0805 70 80 90.
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6: Achtung bei der Fahrt Richtung Italien, da gibt's eine Sperrung wegen Protest. Hatten wir das nicht erst? Ja, da war der Brenner gesperrt. Jetzt ist es die Fernpassstraße. Wann, wer, wo, wieso, weshalb, warum? Ihr hört's gleich hier in der Drive-Time.
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0: Es ist Mittwoch, es ist der 24. Juni und wir wollen euch nur noch mal vorwarnen, wer nämlich am kommenden Samstag Richtung Tirol oder Italien unterwegs ist, sollte sich auf eventuell größere Verkehrsbehinderungen einstellen. Wegen einer angekündigten Versammlung zwischen 10 und 12 Uhr an der Fernpassstraße, also die B179, kann es tatsächlich rund um Füssen und Reute zu Sperrungen und langen Staus kommen. Auch Ausweichstrecken werden wahrscheinlich deutlich stärker belastet sein. Die Polizei empfiehlt auf jeden Fall, nicht notwendige Fahrten in die Richtung an diesem Tag zu vermeiden. Mit wie viel Verkehr und welchen Behinderungen die Polizei rechnet, das hat uns Alexander Heubuch verraten.
1: Auch wir werden auf unserer Seite der A7 vor allem oder überwiegend Verkehrsbeeinträchtigungen haben. Die Fahrzeuge werden nicht mehr nach Österreich einfahren können und deswegen wird es zu Stauungen kommen. Wir als Polizei raten, mögliche Fahrten in diesem Zeitraum abzusehen, dass man nicht in die Richtung fahren, wenn man es planen kann, wenn man Urlaub möchte oder in die Richtung vielleicht einen Tag früher oder einen Tag später zu starten. Vor allem nicht in dem Zeitraum eben zwischen 10 und 12 Uhr, weil da werden wir mit Sicherheit Stauungen bekommen.
0: Ja, und jetzt denkt sich der eine oder andere vielleicht, ja gut, Sperrung 2 Stunden, da fahre ich einfach deutlich früher oder später los, aber das könnte auch schwierig werden.
1: Natürlich, wenn das Verkehrsaufkommen zu hoch wird, dann wird wieder die Blockabfertigung von Seiten Österreichs in Betrieb genommen. Dann kann es auch schon im Vorfeld zu Stauungen kommen. Was wir auf jeden Fall sehen bei dem vorhergesagten Wetter, schauen Sie bitte, dass die Autos vollgetankt sind, damit die Autos auch vollgeladen sind, dass man im Fall von einem Stau auch mal eine Klimaanlage im Auto hat und damit man die Temperaturen gut bewältigen kann. Nehmen Sie sich auf jeden Fall was zu trinken mit, um das Ganze reibungslos abzulaufen zu können.
0: Ja, eigentlich sollte man den Motor ja aus umwelttechnischen Gründen nicht unnötig lang laufen lassen. In solchen Ausnahmesituationen steht laut Polizei aber die Verkehrssicherheit im Vordergrund. Schon bei der großen Demonstration am Brenner vor einigen Wochen ist ja auch angekündigt worden, dass bei starkem Rückstau zeitweise auch bestehende Abfahrtsverbote auf der A7 im Ostallgäu aufgehoben werden könnten, um den Verkehr über Nebenstrecken zu entlasten. Das könnte auch diesmal eine Option sein.
1: Wir werden die Verkehrsumfahrungen natürlich überwachen in einem gewissen Rahmen. Aber natürlich, wenn wir jetzt größere Staus haben und sagen, die Temperaturen wären zu hoch, wir haben Gefahren für die Gesundheit von den Autofahrern, von den Mitfahrern auf der Autobahn, werden wir natürlich ableiten müssen in irgendeiner Art und Weise. Aber das müssen wir, ist eine Einzelfallentscheidung, was wir dann treffen müssen in dem Zusammenhang.
0: Allerdings dürften auch die Umfahrungen während der Demonstration nur begrenzt Entlastung bringen.
1: Grundsätzlich für den Zeitraum gilt in Österreich oder in Tirol, in diesem betroffenen Bereich, nur darf einfahren, wer als ein Ziel in diesem Bereich hat oder aus dem Bereich rauskommt. Mehr ist leider nicht möglich, somit wird auch die Umfahrung an sich nichts bringen, zumal auch eine bekannte Umfahrungsstrecke, das Hantenjoch, für den gleichen Zeitraum gesperrt wird.
0: Also, wer am Samstag unterwegs sein sollte, in der Richtung Tirol, Italien, schon mal starke Nerven. Eine angekündigte Versammlung auf der Fernpassstraße führt zwischen 10 und 12 Uhr zu Sperrungen und kann auch zu massiven Verkehrsbehinderungen generell in die Richtung führen. Zudem wird rund um Füssen und Reute und auf den Ausweichstrecken mit ganz schön viel Verkehr gerechnet.

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2: Söder besucht Luftwaffe in Kaufbeuren, Austausch zu Raketenabwehrsystem Arrow und Denkmalschutz. Mann wirft Eisenstange nach zwei Mädchen, Polizei sucht nach Zeugen in Lindau. Und das Wetter, meist sonnig, bei aktuell noch um die 30 Grad. Ich bin Niklas Bitzenauer. Der bayerische Ministerpräsident Markus Söder besucht am Dienstag gemeinsam mit Vertretern des Bundesverteidigungsministeriums und der Luftwaffe das Technische Ausbildungszentrum der Luftwaffe Abteilung Süd auf dem Fliegerhorst Kaufbeuren. Begleitet wird Söder unter anderem von Ministerialdirektor Alexander Götz sowie dem Inspektor der Luftwaffe Generalleutnant Holger Neumann. Im Mittelpunkt des Besuchs steht die Zusammenarbeit zwischen dem Freistaat Bayern und der Luftwaffe. Thematisiert wird dabei insbesondere der zukünftige Betrieb des Raketenabwehrsystems Arrow Weapon System for Germany. Das System dient der Abwehr ballistischer Raketen in großer Höhe und soll die Luftverteidigungsfähigkeit Deutschlands weiter stärken. Darüber hinaus ist ein Austausch über das Pilotvorhaben Denkmalschutz Bayern geplant. Ziel des Besuchs ist es, die Kooperation zwischen Bundeswehr und Freistaat weiter zu vertiefen. Zwei 14-jährige Mädchen sind am Dienstagnachmittag am Rossweidweg bei Lindau nur knapp von einer geworfenen Eisenstange verfehlt worden. Nach Angaben der Polizei warteten die Jugendlichen an einer Bushaltestelle, als ein unbekannter Mann zunächst an ihnen vorbeiging und kurz darauf aus einem Gebüsch sprang. Dabei warf der Täter eine etwa einen Meter lange Metallstange in Richtung der beiden Mädchen. Verletzt wurde niemand. Der Mann wird als etwa 25 bis 30 Jahre alt und rund 1,80 Meter groß beschrieben. Er soll einen Buzzcut, ein schmales Gesicht, eine Hakennase sowie braune, eng stehende Augen haben. Bekleidet war er mit einer langen blauen Adidas-Jogginghose mit weißen Streifen sowie einem weißen Tanktop. Die Polizei hat die Ermittlungen aufgenommen und bittet dringend um Hinweise. Nach der großen Zollrazzia am Dienstag gegen Schwarzarbeit und illegale Beschäftigung gibt es nun neue Details. Im Mittelpunkt steht ein mutmaßliches System in der Baubranche, das auch die Baustelle des neuen Klinikums Memmingen betrifft. Rund 370 Einsatzkräfte durchsuchten am Dienstag in Bayern und Baden-Württemberg Baustellen, Firmenräume und Wohnungen. Auf der Klinikbaustelle wurden Beschäftigte befragt und Unterlagen sichergestellt. Die Staatsanwaltschaft Augsburg ermittelt gegen 8 Beschuldigte. Der Verdacht, Arbeitskräfte aus Drittstaaten sollen illegal nach Deutschland gebracht und anschließend ohne korrekte Sozialversicherung eingesetzt worden sein. Der mögliche Schaden liegt bei rund 23 Millionen Euro. Zudem wurden 250.000 Euro Bargeld sichergestellt und 4 Personen vorläufig festgenommen. Die Ermittlungen laufen aktuell noch weiter. Und noch etwas in eigener Sache. 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So viele wie bei keinem anderen Regionalprogramm. Danke an der Stelle vom gesamten Allgäu Hit Team fürs Einschalten.
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3: Es ist immer noch warm. Das ist jetzt, Gott, das ist nichts Überraschendes. Haben wir jetzt alle mitgekriegt. Bis zu 34 Grad heute. Morgen und übermorgen bis zu 36 Grad. Na prima. Dazu viel Sonne. Im Moment auch eine geringe Schauerneigung. Die wird zum Wochenende wieder stärker. Da wird's wieder schwüler. Da warten die Gewitter.
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3: Die A96 Lindau Richtung München zwischen Bad Wörishofen und dem Rastplatz Wertachtal Süd. Achtung, ein kaputtes Auto. Dann die B30 zwischen Ravensburg Nord und Ravensburg Süd. Ein kaputter PKW am Tunneleingang, da ist die rechte Spur deswegen nicht befahrbar. Und dann haben wir noch eine Baustelle auf der B308 Richtung Lindau zwischen Lindenberg und Scheidegg.
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3: Und noch immer blitzt es in der Kirchdorfer Straße in Bad Wörishofen. Und ja, wenn ihr noch sonst was entdeckt, dann gebt mir doch ganz einfach Bescheid. 0805 70 80 90.
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3: Euch einen schönen Nachmittag. Welche Stadt hier in der Region liegt bei euch am ehesten, ich sag mal, ums Eck. Kempten, Memmingen, Sonthofen, Kaufbeuren. Alle schön, haben alle irgendwas und die wenigsten uns haben sich schon mal wirklich mit der eigenen Stadt beschäftigt. Das ist ein Tipp, den man jedem geben kann. Mach mal eine Stadtführung in der eigenen Stadt, da erfährst du noch was. Und das funktioniert übrigens auch für die Kleinen. Wie und wo, das hört ihr gleich hier bei uns in der Drive-Time. Schönes Durchhalten, falls ihr noch am Arbeiten seid. 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

Happy Drive Time hier bei Allgäu Hit. Also mit dem World Wide Web sind unsere Kinder heutzutage ja meistens bestens vertraut. Bei dem, was es vor der eigenen Haustür zu entdecken gibt, da hapert's dagegen manchmal. Frage ja meistens bestens vertraut. Bei dem, was

0: teilen die Informationen auch in verschiedenen touristischen Einrichtungen. Also es ist offen und natürlich schön, wenn Kaufbeurer Kinder da mitmachen und ein bisschen mehr über die eigene Stadt erfahren.
1: Und dabei gibt es gleich drei verschiedene Angebote.
0: Einmal gibt es eine Kinderrallye mit verschiedenen Fragen, geleitet durch eine Stadtführerin, die durch die Altstadt geht und dabei bestimmte Sehenswürdigkeiten zeigt, vorher vielleicht Fragen stellt oder durch Zählen kommt man auf die Antworten und am Schluss gibt es einen kleinen Button fürs Mitmachen. Dann haben wir den Kindernachtwächter, also ein ganz normaler erwachsener Nachtwächter, geht nur mit den Kindern ganz alleine, ohne Erwachsene, abends durch die Altstadt und zeigt, was seine Aufgabe war im Mittelalter. Und zum Schluss geht man zusammen mit einer ehemaligen Bewohnerin von unserem Wahrzeichen, dem Fünfknopfturm, hoch hinauf und schaut sich die Altstadt an, schaut, wie die Kinder dort aufgewachsen sind und was sie da für Erlebnisse hatten. Und das kriegt man in einer guten Stunde dann erklärt.
1: Seit dieser Woche läuft das Angebot, aber es gibt im Laufe des Sommers noch mehr Gelegenheiten.
0: Wir können das Ganze anbieten im Juli, zweimal sogar im August und einmal im September kann man bei der Rallye mitgehen. Bei der Stadtführung mit dem Nachtwächter geht's dann auch noch jetzt am Freitag oder dann auch im August, zweimal im September, einmal im Oktober. Und die Frau Kunstmann zeigt den Fünfknopfturm auch im Juli, am 22. zum Beispiel, im August, im September und auch im Oktober mal an einem Nachmittag. Also das geht wirklich über die ganze Saison.
1: Für einen kleinen Unkostenbeitrag können die Kinder dabei sein. Anmeldung und Infos gibt's bei der Touristinformation Kaufbeuren. Die ist vorm Rathaus. Da könnt ihr es persönlich machen oder auch telefonisch oder online unter kaufbeuren-tourismus.de.

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2: Ich bin Thomas Bleskin. Familienministerin Prien plädiert für eine gesetzliche Altersgrenze von 13 Jahren für die eigenständige Nutzung sozialer Medien wie TikTok, Instagram oder Snapchat. Prien bezog sich dabei auf die Empfehlung einer Expertenkommission.
3: Die sagt nämlich, statt eines Alleingangs einzelner Länder braucht es eine europäische Lösung. So sollen dann auch Plattformbetreiber mit in die Pflicht genommen werden, zum Beispiel durch einen verbindlichen Katalog sicherer und altersgerechter Voreinstellungen. An sich ist eine europäische Lösung auch denkbar, weil andere EU-Länder ja auch schon über dieses Thema debattieren. Allerdings sind die etwas strenger als Deutschland. In Spanien, Frankreich oder Griechenland beispielsweise steht eine Altersgrenze von 15 bis 16 Jahren im Raum. Fiona Reinhardt, Nachrichtenredaktion.
2: Deutschlands Handynetze sind besser geworden, aber mancherorts ist die Verbindung immer noch ziemlich schlecht. Über eine App sollen Nutzer jetzt genau diese Funklöcher melden. Unter dem Hashtag Check dein Netz starten das Bundesdigitalministerium und die Bundesnetzagentur eine einwöchige Mitmachaktion.
4: Bundesdigitalminister Wildberger spricht vom großen Netztest. Und da ist jeder Handynutzer aufgerufen, mitzumachen. Denn aktuell gibt es immer noch Orte in Deutschland, an denen keines der großen Handynetze von Telekom, Vodafone und O2 standardmäßig funktioniert. Das sind immer noch gut 786 Quadratkilometer. Über die App Mobilfunkcheck sollen wir diese Woche melden, wo die Funklöcher sind. Das hilft den Anbietern und der Bundesnetzagentur einzustufen, wie die Situation vor Ort ist. Und sorgt am Ende dafür, dass die Netzabdeckung in Summe besser wird. Tanja Wagner, Nachrichtenredaktion.
2: Bundeskanzler Merz dringt auf eine Verabschiedung der geplanten Rentenreform noch in diesem Jahr. Im Bundestag warb er für eine zügige Umsetzung der Vorschläge einer Expertenkommission, die unter anderem eine schrittweise Anhebung des Renteneintrittsalters vorsehen. Merz verteidigte die Pläne erneut und wies Vorwürfe einer Rentenkürzung zurück. Nach dem Fund eines toten Säuglings in Renningen bei Stuttgart richtet sich der Verdacht nun gegen die Mutter des Kindes. Nach Angaben von Polizei und Staatsanwaltschaft gibt es bislang keine Hinweise auf die zunächst gemeldete Entführung. Stattdessen wird gegen die 32-Jährige wegen des Verdachts des Vortäuschens einer Straftat ermittelt.
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5: Mit Niklas Bitzenauer. Die Hitzewelle bleibt auch im Allgäu in den kommenden Tagen bestehen. Die aktuellen Waldbrandgefahrenindizes zeigen vielerorts Stufe 4, vereinzelt sogar Stufe 5. Damit besteht in trockenen Wäldern und Wiesen eine hohe bis sehr hohe Brandgefahr. Behörden warnen deshalb vor offenem Feuer, achtlos weggeworfenen Zigaretten oder Funkenbildung im Freien. Schon kleine Auslöser können derzeit große Brände verursachen. Und wie die Polizei jetzt berichtet, ist am Montag ein 54-jähriger Tourist auf dem Radweg von Bregenz in Richtung Deutschland kurz nach dem Grenzübergang bei Lindau von einem 34-jährigen Mann angegriffen und im Gesicht verletzt worden. Der Radfahrer suchte anschließend Hilfe bei der Polizei. Im Zuge der Fahndung wurde der Tatverdächtige dort angetroffen und soll ein Dienstfahrzeug beschädigt haben. Er verbog Kennzeichen und stieß sein Motorrad gegen das Fahrzeug.
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6: Wir bleiben bei diesen Rekordtemperaturen. In der Nacht kühlt es ein bisschen runter, also unbedingt die Chance nützen. Fenster auf und ein bisschen frische Luft reinlassen. Es wird wieder heiß morgen. 31 bis 36 Grad, sogar eigentlich noch heißer. Freitag genauso. Am Wochenende wird es dann schwül und da steigt dann auch die Gewitterwahrscheinlichkeit wieder.
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6: Die A7 Füssen-Ulm zwischen Nesselwang und Eumittelberg in beiden Richtungen. Achtung, hier läuft eine Person auf dem Standstreifen. Warum auch immer, aber bitte Vorsicht. Dann B308 Sonthofen Richtung Lindau. Zwischen Lindenberg und Scheidekammer eine Baustelle. Hier kommt es immer wieder zu Behinderungen.
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6: Habe ich im Moment keine aktuellen. Wenn ihr was entdeckt, 0805 70 80 90.
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6: Und ihr am Wochenende so? Keine Ahnung, irgendwie mit 10 Wasserflaschen in den Keller, damit es ein bisschen kühler wird. Kann man machen. Ist aber auch irgendwie doof, oder? Also irgendwie muss man das Sommerwetter schon nutzen, finde ich. Einen richtig guten Vorschlag bekommt ihr gleich von uns hier in der Drive Time.
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2: Hitzewelle hält an, hohe Waldbrandgefahr im Allgäu. Tourist wird bei Lindau auf Radweg angegriffen. Und das Wetter sommerlich bei weiterhin warmen 30 Grad. Ich bin Niklas Bitzenauer. Die Hitzewelle bleibt auch im Allgäu in den kommenden Tagen bestehen. Die aktuellen Waldbrandgefahrindizes zeigen vielerorts Stufe 4, vereinzelt sogar Stufe 5. Damit besteht in trockenen Wäldern und Wiesen eine hohe bis sehr hohe Brandgefahr. Behörden warnen deshalb vor offenem Feuer, achtlos weggeworfenen Zigaretten oder Funkenbildung im Freien. Schon kleine Auslöser können derzeit große Brände verursachen. Die Johanniter-Unfallhilfe geben zusätzlich Verhaltenstipps für die Bevölkerung. Ausreichend trinken, körperliche Belastungen in die kühlen Morgen- und Abendstunden verlegen, direkte Sonne meiden und auf Warnzeichen wie Schwindel oder Übelkeit achten. Besonders Kinder und ältere Menschen gelten als gefährdet. Bei gesundheitlichen Problemen gilt, sofort kühlen, aus der Sonne bringen und im Ernstfall den Notruf 112 wählen. Wie die Polizei jetzt berichtet, ist am Montag ein 54-jähriger Tourist auf dem Radweg von Bregenz in Richtung Deutschland kurz nach dem Grenzübergang bei Lindau von einem 34-jährigen Mann angegriffen und im Gesicht verletzt worden. Der Radfahrer suchte anschließend Hilfe bei der Polizei. Im Zuge der Fahndung wurde der Tatverdächtige dort erneut angetroffen und soll ein Dienstfahrzeug beschädigt haben. Er verbog Kennzeichen und stieß sein Motorrad gegen das Fahrzeug. Es entstand ein Sachschaden im niedrigen vierstelligen Bereich. Der Mann wurde wegen psychischer Auffälligkeiten in ein Bezirkskrankenhaus eingewiesen. Zudem meldete sich ein weiterer Verletzter. Die Polizei bittet jetzt um Zeugenhinweise. Der bayerische Ministerpräsident Markus Söder besucht am Dienstag das Technische Ausbildungszentrum der Luftwaffe Abteilung Süd auf dem Flieger Horst Kaufbeuren. Begleitet wird er unter anderem von Ministerialdirektor Alexander Götz aus dem Bundesverteidigungsministerium sowie dem Inspektor der Luftwaffe Generalleutnant Holger Neumann. Im Mittelpunkt des Besuchs steht der Austausch zur Zusammenarbeit zwischen dem Freistaat Bayern und der Luftwaffe. Dabei geht es insbesondere um den geplanten Betrieb des Raketenabwehrsystems Arrow Weapon System for Germany, das künftig zur Abwehr ballistischer Raketen in großer Höhe beitragen und die Luftverteidigungsfähigkeit Deutschlands stärken soll. Zudem ist ein Gespräch über das Pilotvorhaben Denkmalschutz Bayern vorgesehen. Mit dem Besuch soll die Kooperation zwischen Bundeswehr und Freistaat weiter vertieft werden. Mit einer Exkursion am Fellhorn und einer Kundgebung am Bahnhofsplatz hat das Bündnis Rettet die Berge gegen das bayerische dritte Modernisierungsgesetz protestiert. Insgesamt beteiligten sich rund 35 Personen an der Begehung und etwa 80 an der anschließenden Kundgebung. Im Mittelpunkt der Kritik stehen Änderungen bei den Umweltverträglichkeitsprüfungen. Nach Ansicht des Bündnisses würden dadurch Projekte im alpinen Raum nicht mehr umfassend genug bewertet und Auswirkungen auf Natur und Landschaft unterschätzt. Bei der Exkursion wurden insbesondere ökologisch wertvolle Lebensräume im Bereich des Scheittobels thematisiert, die nach Angaben der Teilnehmenden durch Ausbauprojekte im Skigebiet betroffen sein könnten. Das Bündnis fordert die bayerische Staatsregierung auf, die geltenden Umweltstandards wieder anzuheben und den Schutz sensibler Bergregionen sicherzustellen. Ziel sei es, Eingriffe in die Alpen stärker zu begrenzen und eine umfassende Prüfung von Großprojekten wieder einzuführen.
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3: Ein bisschen kühlt's heute Nacht runter, also zumal Fenster aufreißen rentiert sich schon. Aber wirklich kalt wird's nicht, denn auch morgen erwartet uns wieder ein Hitzetag. Mit Höchstwerten von 31 bis 36 Grad und Sonne satt, Freitag ganz genauso. Schwül heiß wird auch das Wochenende, da steigt dann auch wieder die Gefahr von einzelnen Gewittern.
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3: Die A7 Füssen-Ulm zwischen Nesselwang und Eumittelberg in beiden Richtungen. Immer noch die Warnmeldung wegen einer Person auf dem Standstreifen. Bitte Vorsicht. Und auf der B308 Sonthofen Richtung Lindau haben wir zwischen Lindenberg und Scheidegg eine Baustelle.
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3: Im Moment habe ich keine Blitzermeldungen für euch. Wenn ihr was entdeckt, wisst ihr ja 0805 70 80 90.
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3: Euch einen schönen Mittwochabend. Und ich glaube, eins eint im Moment alle Lebewesen, alle haben Durst. Also Tiere, Menschen und übrigens auch unsere Pflanzen. Die hauen auch ganz schön was weg bei den Temperaturen. Wie man das am besten richtig anstellt mit dem Gießen, das verraten wir euch gleich hier in der Drive Time. Erst gibt's aber mal eine Runde Musik und da hätte ich Tones and I für euch mit dem guten alten Dance Monkey. Schönen Abend.

0: Ihr hört Allgäu Hit an diesem ganz schön heißen Mittwochabend. Egal, ob ihr jetzt einen großen Garten habt oder nur ein paar Tomaten auf dem Balkon, eure Pflanzen brauchen Wasser dringend. Also nicht nur wir Menschen, auch die Pflanzen. Die Frage ist nur, wann, wie gieße ich denn am besten, dass das möglichst effektiv ist? Bei mir ist mein Kollege Oliver Urbanke. Oliver, grüße dich.
1: Grüß dich.
0: Oliver, fang mal am besten mal mit Balkon und Terrasse an. Das haben wahrscheinlich die meisten. Worauf muss ich da achten?
1: Pflanzen sind hier ja vor allem in kleinen Kästen, Kübeln oder Blumenampeln gepflanzt und da haben sie nicht so viel Platz, um tiefe Wurzeln zu treiben. Je weniger Erde, desto weniger Wasser wird auch gespeichert. Bei heißem Wetter können wir unsere Balkonpflanzen deswegen auch gerne bis zu zweimal am Tag gießen. Wenn das nicht reicht und die Pflanzen trotzdem schlapp machen, kann ein Wasserbad helfen. Die Pflanze dazu mit einem Topf in einen Eimer Wasser stellen. Wenn im Wasser keine Luftblasen mehr zu sehen sind, ist die Erde wieder gut gewässert. Danach einfach wieder regelmäßig gießen und überschüssiges Wasser entfernen.
0: Okay, und welche Tipps gibt's für die Glücklichen, die einen Garten und damit noch mehr Arbeit im Moment haben?
1: Am besten werden Gärten früh morgens gewässert, wenn es noch nicht so warm ist und das Wasser Zeit hat, in Ruhe im Boden zu versickern. Statt immer wieder ein bisschen zu gießen, ist es besser, nur alle 2 bis 3 Tage zu gießen, dafür aber länger und mit mehr Wasser. So sammelt sich genug Feuchtigkeit im Boden, die Pflanzen dann mit ihren Wurzeln aufnehmen können. Am besten mit Gießkanne oder Gartenschlauch bewässern, Rasensprenger sind eher ungeeignet. Wer dazu noch ein bisschen Wasser sparen möchte, kann Perlschläuche verwenden. Die verteilen über kleine Löcher im Schlauch das Wasser gleichmäßig in der Erde und schützen so vor Verdunstung. Und das kann mit einer Zeitschaltuhr auch gut getimt werden.
0: Dann sage ich schon mal Danke an dich, Olli, für diese Tipps.
1: Gerne.
0: Und ich erinnere mich dran, dann ist es halt wieder so, in den letzten Abenden, dann steht man halt raus nachts um 10, wenn es erträglich ist, und gießt noch. Trotzdem, ich beschwere mich nicht übers schöne Wetter. Nein, nein, nein.

Mittwochabend bei Allgäu Hit. Zeit für den Feierabend, hoffentlich inzwischen auch für euch. Genießt den wunderschönen Sommerabend. Ich freue mich schon, ein kühles Getränk wartet auf einer gemütlichen Terrasse. Auf mich, bin gleich da, wollte ich nur an der Stelle sagen. Und morgen bin ich auch wieder da. In der Früh ab 6, erstmal Kollegin Marion Daltrozzo mit dem Allgäu-Wecker. Ich bin dann ab 14 Uhr zur Drive-Time wieder hier. Ich bin Uschi Binkert, Servus, pfiat's euch.

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2: Ich bin Thomas Bleskin. Bundesfamilienministerin Prien will in Deutschland ein Social-Media-Verbot für Kinder einführen, allerdings nur bis zum Alter von 13 Jahren und mit Ausnahmen etwa für Messenger-Dienste. Prien bezieht sich hierbei auf die Empfehlung einer Expertenkommission.
3: Kinder stoßen im Netz auf viele Gefahren, heißt es von der Expertenkommission, darunter Pornos, Mobbing oder Cybergrooming. Hinzu kommen die besorgniserregenden Nutzungszeiten. Etwa 1 Million Jugendliche würden digitale Medien auf problematische Weise nutzen. Um sie besser zu schützen, schlägt die Kommission härtere Regeln für Plattformen vor, sowie Handyverbote an Schulen und eine gesetzliche Altersgrenze. Die wird gerade auch in vielen anderen EU-Ländern diskutiert, teilweise mit noch strengeren Ansätzen. Auf EU-Ebene gibt es eine eigene Expertengruppe, die im Juli ihre Vorschläge vorlegen soll. Fiona Reinhardt, Nachrichtenredaktion.
2: Das Bundesamt für Sicherheit in der Informationstechnik warnt vor einer wachsenden Bedrohung durch KI-gestützte Cyberangriffe. BSI-Präsidentin Plattner sprach von einer neuen Phase der Cybersicherheit und erwartet in den kommenden Jahren eine deutlich angespanntere Lage. Sicherheitsbehörden sehen digitale Attacken bereits heute als Ausdruck geopolitischer Spannungen. In Frankreich ist eine erste Erkrankung im Zusammenhang mit dem Ebola-Ausbruch in der Demokratischen Republik Kongo nachgewiesen worden. Ein Arzt, der aus dem afrikanischen Land zurückkehrte, sei positiv getestet worden, hieß es vom französischen Gesundheitsministerium.
4: Schon mehr als 1000 Menschen haben sich in der Demokratischen Republik Kongo mit Ebola infiziert und jetzt gibt es auch einen Fall in Frankreich. Allerdings war der Mann vorher für die Arbeit im Kongo und zwar genau dort, wo die Krankheit rumgeht. Sein Zustand ist stabil und auch wenn es für den Mann direkt ins Krankenhaus ging, schauen die Behörden in Frankreich jetzt, ob es Kontaktpersonen gibt, die dann 3 Wochen zu Hause in Quarantäne müssen. Ebola-Fieber kann lebensbedrohlich sein und wird durch Körperkontakt und auch Kontakt mit Körperflüssigkeiten übertragen. In Europa schätzen die Behörden das Ansteckungsrisiko aber als gering ein. Aus Paris, Rachel Sommer.
2: Bundeskanzler Merz dringt auf eine Verabschiedung der geplanten Rentenreform noch in diesem Jahr. Im Bundestag warb er für eine zügige Umsetzung der Vorschläge einer Expertenkommission, die unter anderem eine schrittweise Anhebung des Renteneintrittsalters vorsehen. Merz verteidigte die Pläne erneut und wies Vorwürfe einer Rentenkürzung zurück.
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5: Mit Niklas Bitzenauer. Die Hitzewelle bleibt auch im Allgäu in den kommenden Tagen bestehen. Die aktuellen Waldbrandgefahrenindizes zeigen vielerorts Stufe 4, vereinzelt sogar Stufe 5. Damit besteht in trockenen Wäldern und Wiesen eine hohe bis sehr hohe Brandgefahr. Behörden warnen deshalb vor offenem Feuer, achtlos weggeworfenen Zigaretten oder Funkenbildung im Freien. Schon kleine Auslöser können derzeit große Brände verursachen. Und wie die Polizei jetzt berichtet, ist am Montag ein 54-jähriger Tourist auf dem Radweg von Bregenz in Richtung Deutschland, kurz nach dem Grenzübergang bei Lindau, von einem 34-jährigen Mann angegriffen und im Gesicht verletzt worden. Der Radfahrer suchte anschließend Hilfe bei der Polizei. Im Zuge der Fahndung wurde der Tatverdächtige dort angetroffen und soll ein Dienstfahrzeug beschädigt haben. Er verbog Kennzeichen und stieß sein Motorrad gegen das Fahrzeug.
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6: Auch das wird wieder eine ziemlich warme Nacht. Kein Wunder, denn es folgt auch morgen wieder ein ziemlich heißer Tag. Eigentlich auch am Freitag. Sonnig, trocken. Und es wird sogar noch heißer. 31 bis 36 Grad. Auch das Wochenende wird schwül heiß. Und nachmittags kann es immer lokal mal wieder hitzige Gewitter geben.
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7: Die B308, die Staatsstraße 2378 Richtung Lindau, zwischen Lindenberg im Allgäu und Scheidegg. Baustelle, Verkehrsbehinderung, heute von 12 Uhr bis 20 Uhr. Ich wünsche eine gute und sichere Fahrt.
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2: Hitzewelle hält an, hohe Waldbrandgefahr im Allgäu. Tourist wird bei Lindau auf Radweg angegriffen. Und das Wetter sommerlich bei weiterhin warmen 30 Grad. Ich bin Niklas Bitzenauer. Die Hitzewelle bleibt auch im Allgäu in den kommenden Tagen bestehen. Die aktuellen Waldbrandgefahrindizes zeigen vielerorts Stufe 4, vereinzelt sogar Stufe 5. Damit besteht in trockenen Wäldern und Wiesen eine hohe bis sehr hohe Brandgefahr. Behörden warnen deshalb vor offenem Feuer, achtlos weggeworfenen Zigaretten oder Funkenbildung im Freien. Schon kleine Auslöser können derzeit große Brände verursachen. Die Johanniter-Unfallhilfe geben zusätzlich Verhaltenstipps für die Bevölkerung. Ausreichend trinken, körperliche Belastungen in die kühlen Morgen- und Abendstunden verlegen, direkte Sonne meiden und auf Warnzeichen wie Schwindel oder Übelkeit achten. Besonders Kinder und ältere Menschen gelten als gefährdet. Bei gesundheitlichen Problemen gilt, sofort kühlen, aus der Sonne bringen und im Ernstfall den Notruf 112 wählen. Wie die Polizei jetzt berichtet, ist am Montag ein 54-jähriger Tourist auf dem Radweg von Bregenz in Richtung Deutschland kurz nach dem Grenzübergang bei Lindau von einem 34-jährigen Mann angegriffen und im Gesicht verletzt worden. Der Radfahrer suchte anschließend Hilfe bei der Polizei. Im Zuge der Fahndung wurde der Tatverdächtige dort erneut angetroffen und soll ein Dienstfahrzeug beschädigt haben. Er verbog Kennzeichen und stieß ein Motorrad gegen das Fahrzeug. Es entstand ein Sachschaden im niedrigen vierstelligen Bereich. Der Mann wurde wegen psychischer Auffälligkeiten in ein Bezirkskrankenhaus eingewiesen. Zudem meldete sich ein weiterer Verletzter. Die Polizei bittet jetzt um Zeugenhinweise. Der bayerische Ministerpräsident Markus Söder besucht am Dienstag das Technische Ausbildungszentrum der Luftwaffe Abteilung Süd auf dem Flieger Horst Kaufbeuren. Begleitet wird er unter anderem von Ministerialdirektor Alexander Götz aus dem Bundesverteidigungsministerium sowie dem Inspektor der Luftwaffe Generalleutnant Holger Neumann. Im Mittelpunkt des Besuchs steht der Austausch zur Zusammenarbeit zwischen dem Freistaat Bayern und der Luftwaffe. Dabei geht es insbesondere um den geplanten Betrieb des Raketenabwehrsystems Arrow Weapon System for Germany, das künftig zur Abwehr ballistischer Raketen in großer Höhe beitragen und die Luftverteidigungsfähigkeit Deutschlands stärken soll. Zudem ist ein Gespräch über das Pilotvorhaben Denkmalschutz Bayern vorgesehen. Mit dem Besuch soll die Kooperation zwischen Bundeswehr und Freistaat weiter vertieft werden. Mit einer Exkursion am Fellhorn und einer Kundgebung am Bahnhofsplatz hat das Bündnis Rettet die Berge gegen das bayerische dritte Modernisierungsgesetz protestiert. Insgesamt beteiligten sich rund 35 Personen an der Begehung und etwa 80 an der anschließenden Kundgebung. Im Mittelpunkt der Kritik stehen Änderungen bei den Umweltverträglichkeitsprüfungen. Nach Ansicht des Bündnisses würden dadurch Projekte im alpinen Raum nicht mehr umfassend genug bewertet und Auswirkungen auf Natur und Landschaft unterschätzt. Bei der Exkursion wurden insbesondere ökologisch wertvolle Lebensräume im Bereich des Scheittobels thematisiert, die nach Angaben der Teilnehmenden durch Ausbauprojekte im Skigebiet betroffen sein könnten. Das Bündnis fordert die bayerische Staatsregierung auf, die geltenden Umweltstandards wieder anzuheben und den Schutz sensibler Bergregionen sicherzustellen. Ziel sei es, Eingriffe in die Alpen stärker zu begrenzen und eine umfassende Prüfung von Großprojekten wieder einzuführen.
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3: Auch diese Nacht bringt nur wenig Abkühlung und morgen klettert das Thermometer dann wieder hoch, höher am höchsten 31 bis 36 Grad. Die Höchstwerte, der Freitag ganz genauso mit viel Sonne und das Wochenende macht auch noch mit. Es wird schwül heiß und wir haben wieder mehr Wahrscheinlichkeit für lokale Hitzegewitter.
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4: Die B308, die ST2378 und 70 Richtung Lindau, zwischen Lindenberg im Allgäu und Scheidegg. Baustelle, Verkehrsbehinderung, heute von 12 Uhr bis 20 Uhr. Ich wünsche euch eine gute Fahrt.
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1: Ich bin Thomas Bleskin. Familienministerin Prien plädiert für eine gesetzliche Altersgrenze von 13 Jahren für die eigenständige Nutzung sozialer Medien wie TikTok, Instagram oder Snapchat. Prien bezog sich dabei auf eine Empfehlung der Expertenkommission Kinder- und Jugendschutz in der digitalen Welt.
2: Die gesetzliche Altersgrenze von 13 Jahren ist allerdings nur ein Vorschlag der Expertenkommission. Alternativ wurde darüber diskutiert, über den EU Digital Services Act bestimmte Dienste oder einzelne Funktionen für bestimmte Altersgruppen zu beschränken. Worin sich die Kommission aber einig ist, das Thema muss auf europäischer Ebene geregelt werden. Und am Ende müssten besonders auch die Plattformbetreiber in die Pflicht genommen werden. Kinder und Jugendliche einfach aus der digitalen Welt auszusperren, sei kein Schutz. Fiona Reinhardt, Nachrichtenredaktion.
1: Deutschlands Handynetze sind besser geworden, aber mancherorts ist die Verbindung immer noch ziemlich schlecht. Über eine App sollen Nutzer jetzt genau diese Funklöcher melden. Unter dem Hashtag Check dein Netz starten das Bundesdigitalministerium und die Bundesnetzagentur eine einwöchige Mitmachaktion.
3: Bundesdigitalminister Wildberger spricht vom großen Netztest. Und da ist jeder Handynutzer aufgerufen, mitzumachen. Denn aktuell gibt es immer noch Orte in Deutschland, an denen keines der großen Handynetze von Telekom, Vodafone und O2 standardmäßig funktioniert. Das sind immer noch gut 786 Quadratkilometer. Über die App Mobilfunkcheck sollen wir diese Woche melden, wo die Funklöcher sind. Das hilft den Anbietern und der Bundesnetzagentur einzustufen, wie die Situation vor Ort ist. Und sorgt am Ende dafür, dass die Netzabdeckung in Summe besser wird. Tanja Wagner, Nachrichtenredaktion.
1: Bundeskanzler Merz drängt auf eine Verabschiedung der geplanten Rentenreform noch in diesem Jahr. Im Bundestag warb er für eine zügige Umsetzung der Vorschläge einer Expertenkommission, die unter anderem eine schrittweise Anhebung des Renteneintrittsalters vorsehen. Merz verteidigte die Pläne erneut und wies Vorwürfe einer Rentenkürzung zurück. Nach dem Fund eines toten Säuglings in Renningen bei Stuttgart richtet sich der Verdacht nun gegen die Mutter des Kindes. Nach Angaben von Polizei und Staatsanwaltschaft gibt es bislang keine Hinweise auf die zunächst gemeldete Entführung. Stattdessen wird gegen die 32-Jährige wegen des Verdachts des Vortäuschens einer Straftat ermittelt.
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4: Mit Niklas Bitzenauer. Die Hitzewelle bleibt auch im Allgäu in den kommenden Tagen bestehen. Die aktuellen Waldbrandgefahrenindizes zeigen vielerorts Stufe 4, vereinzelt sogar Stufe 5. Damit besteht in trockenen Wäldern und Wiesen eine hohe bis sehr hohe Brandgefahr. Behörden warnen deshalb vor offenem Feuer, achtlos weggeworfenen Zigaretten oder Funkenbildung im Freien. Schon kleine Auslöser können derzeit große Brände verursachen. Und wie die Polizei jetzt berichtet, ist am Montag ein 54-jähriger Tourist auf dem Radweg von Bregenz in Richtung Deutschland kurz nach dem Grenzübergang bei Lindau von einem 34-jährigen Mann angegriffen und im Gesicht verletzt worden. Der Radfahrer suchte anschließend Hilfe bei der Polizei. Im Zuge der Fahndung wurde der Tatverdächtige dort angetroffen und soll ein Dienstfahrzeug beschädigt haben. Er verbog Kennzeichen und stieß sein Motorrad gegen das Fahrzeug.
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5: Auch das wird wieder eine ziemlich warme Nacht. Kein Wunder, denn es folgt auch morgen wieder ein ziemlich heißer Tag. Eigentlich auch am Freitag. Sonnig, trocken. Und es wird sogar noch heißer. 31 bis 36 Grad. Auch das Wochenende wird schwül heiß. Und nachmittags kann es immer lokal mal wieder hitzige Gewitter geben.
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6: Die A7 Richtung Ulm. Zwischen Memmingen Süd und Kreuz Memmingen. Linker Fahrstreifen gesperrt. Heute von 20 Uhr bis 23 Uhr. Ich wünsche eine gute und sichere Fahrt.
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1: Auch diese Nacht bringt nur wenig Abkühlung und morgen klettert das Thermometer dann wieder hoch, höher am höchsten 31 bis 36 Grad. Die Höchstwerte, der Freitag ganz genauso mit viel Sonne und das Wochenende macht auch noch mit. Es wird schwül heiß und wir haben wieder mehr Wahrscheinlichkeit für lokale Hitzegewitter.
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2: Die A7 Richtung Ulm. Zwischen Memmingen-Suet und Kreuz-Memmingen. Linker Fahrstreifen gesperrt. Heute von 20 Uhr bis 23 Uhr. Ich wünsche euch eine gute Fahrt.
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1: Ich bin Thomas Bleskin. Bundesfamilienministerin Prien will in Deutschland ein Social-Media-Verbot für Kinder einführen, allerdings nur bis zum Alter von 13 Jahren und mit Ausnahmen, etwa für Messenger-Dienste. Prien bezieht sich hierbei auf die Empfehlung einer Expertenkommission.
2: Kinder stoßen im Netz auf viele Gefahren, heißt es von der Expertenkommission, darunter Pornos, Mobbing oder Cybergrooming. Hinzu kommen die besorgniserregenden Nutzungszeiten. Etwa 1 Million Jugendliche würden digitale Medien auf problematische Weise nutzen. Um sie besser zu schützen, schlägt die Kommission härtere Regeln für Plattformen vor, sowie Handyverbote an Schulen und eine gesetzliche Altersgrenze. Die wird gerade auch in vielen anderen EU-Ländern diskutiert, teilweise mit noch strengeren Ansätzen. Auf EU-Ebene gibt es eine eigene Expertengruppe, die im Juli ihre Vorschläge vorlegen soll. Fiona Reinhardt, Nachrichtenredaktion.
1: Das Bundesamt für Sicherheit in der Informationstechnik warnt vor einer wachsenden Bedrohung durch KI-gestützte Cyberangriffe. BSI-Präsidentin Plattner sprach von einer neuen Phase der Cybersicherheit und erwartet in den kommenden Jahren eine deutlich angespanntere Lage. Sicherheitsbehörden sehen digitale Attacken bereits heute als Ausdruck geopolitischer Spannungen. In Frankreich ist eine erste Erkrankung im Zusammenhang mit dem Ebola-Ausbruch in der Demokratischen Republik Kongo nachgewiesen worden. Ein Arzt, der aus dem afrikanischen Land zurückkehrte, sei positiv getestet worden, hieß es vom französischen Gesundheitsministerium.
3: Schon mehr als 1000 Menschen haben sich in der Demokratischen Republik Kongo mit Ebola infiziert und jetzt gibt es auch einen Fall in Frankreich. Allerdings war der Mann vorher für die Arbeit im Kongo und zwar genau dort, wo die Krankheit rumgeht. Sein Zustand ist stabil und auch wenn es für den Mann direkt ins Krankenhaus ging, schauen die Behörden in Frankreich jetzt, ob es Kontaktpersonen gibt, die dann 3 Wochen zu Hause in Quarantäne müssen. Ebola-Fieber kann lebensbedrohlich sein und wird durch Körperkontakt und auch Kontakt mit Körperflüssigkeiten übertragen. In Europa schätzen die Behörden das Ansteckungsrisiko aber als gering ein. Aus Paris, Rachel Sommer.
1: Bundeskanzler Merz dringt auf eine Verabschiedung der geplanten Rentenreform noch in diesem Jahr. Im Bundestag warb er für eine zügige Umsetzung der Vorschläge einer Expertenkommission, die unter anderem eine schrittweise Anhebung des Renteneintrittsalters vorsehen. Merz verteidigte die Pläne erneut und wies Vorwürfe einer Rentenkürzung zurück.
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4: Mit Niklas Bitzenauer. In Bayern können ländliche Gemeinden ab sofort wieder Fördermittel aus dem Europäischen Landwirtschaftsfonds für die Entwicklung des ländlichen Raums beantragen. Für die neue Auswahlrunde stellt der Freistaat rund 25 Millionen Euro zur Verfügung. Gefördert werden insbesondere Projekte der Dorferneuerung und Infrastruktur, etwa die Sanierung von Ortsstraßen, Wegen und Dorfplätzen. Die Förderhöhe liegt bei bis zu 60% der förderfähigen Kosten. Alle weiteren Infos zur Anmeldung gibt es natürlich zum Nachlesen auf unserer Homepage allgäuhit.de. Und der ESV Buchloe stellt die Weichen für die Zukunft. Michael Petrak wird sich künftig vollständig seiner Aufgabe als hauptamtlicher Nachwuchstrainer widmen und nicht mehr für das Bayernliga-Team der Piraten auflaufen. Der 43-Jährige war seit 2019 einer der prägenden Figuren beim ESV. In 223 Spielen erzielte Petrak 104 Tore und bereitete 228 weitere Treffer vor. Petrak soll mit seiner Erfahrung und seinem Wissen die Entwicklung junger Spieler vorantreiben.
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5: Auch das wird wieder eine ziemlich warme Nacht. Kein Wunder, denn es folgt auch morgen wieder ein ziemlich heißer Tag. Eigentlich auch am Freitag. Sonnig, trocken. Und es wird sogar noch heißer. 31 bis 36 Grad. Auch das Wochenende wird schwül heiß. Und nachmittags kann es immer lokal mal wieder hitzige Wetter geben.
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6: Die A7 Richtung Ulm zwischen Memmingen Süd und Kreuz Memmingen linker Fahrstreifen gesperrt. Heute von 20 Uhr bis 23 Uhr. Die A96 Richtung Lindau zwischen Buchloe West und Bad Wörishofen Nachtbaustelle. Fahrstreifen gesperrt. Heute von 21 Uhr bis Mitternacht. Sperrung eines Fahrstreifens im Wechsel rechts und links. Ich wünsche eine gute und sichere Fahrt.
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2: Auch diese Nacht bringt nur wenig Abkühlung und morgen klettert das Thermometer dann wieder hoch, höher am höchsten 31 bis 36 Grad. Die Höchstwerte, der Freitag ganz genauso mit viel Sonne und das Wochenende macht auch noch mit. Es wird schwül heiß und wir haben wieder mehr Wahrscheinlichkeit für lokale Hitzegewitter.
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3: Die A7 Richtung Ulm zwischen Memmingen Süd und Kreuz Memmingen heute von 20 Uhr bis 23 Uhr linker Fahrstreifen gesperrt. Die A96 Richtung Lindau zwischen Buchloe West und Bad Wörishofen heute von 21 Uhr bis Mitternacht Nachtbaustelle. Ein Fahrstreifen gesperrt, im Wechsel rechts und links. Ich wünsche euch eine gute Fahrt.

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1: Ich bin Dirk Zeitler. Bundesfamilienministerin Prien will auch in Deutschland ein Social-Media-Verbot für Kinder einführen. Allerdings nur bis zum Alter von 13 Jahren und mit Ausnahmen etwa für Messenger-Dienste. Für Jugendliche zwischen 13 und 18 Jahren möchte die CDU-Politikerin abgestufte Schutzkonzepte bei der Nutzung von TikTok, Instagram und Co. Prien bezieht sich hierbei auf die Empfehlung einer Expertenkommission.
2: Kinder stoßen im Netz auf viele Gefahren, heißt es von der Expertenkommission, darunter Pornos, Mobbing oder Cybergrooming. Hinzu kommen die besorgniserregenden Nutzungszeiten. Etwa 1 Million Jugendliche würden digitale Medien auf problematische Weise nutzen. Um sie besser zu schützen, schlägt die Kommission härtere Regeln für Plattformen vor, sowie Handyverbote an Schulen und eine gesetzliche Altersgrenze. Die wird gerade auch in vielen anderen EU-Ländern diskutiert, teilweise mit noch strengeren Ansätzen. Fiona Reinhardt, Nachrichtenredaktion.
1: 2 Wochen vor dem NATO-Gipfel in Ankara haben die größeren europäischen Partner den Willen zur Stärkung des Bündnisses bekräftigt. Wir stehen gemeinsam für eine NATO, die stark und einig die Sicherheit im euroatlantischen Raum wahrt. Im Interesse aller Alliierten. Zweitens, wir wollen die Allianz erneuern. Wir stärken ihren europäischen Pfeiler, sagte Bundeskanzler Merz in Berlin beim Spitzentreffen der sogenannten E5 der größeren europäischen Mitgliedstaaten. Die Bundesanwaltschaft ermittelt gegen einen Russen wegen möglicher Sabotageversuche an der Gasversorgung in Deutschland. Einsatzkräfte durchsuchten in Berlin und Frankfurt am Main Räumlichkeiten. Im Fokus der Ermittlungen steht eine ehemalige Tochterfirma des staatlichen russischen Energiekonzerns Gazprom.
3: Es geht um einen Zeitraum zu Beginn des Ukraine-Kriegs. Damals wollte ein angeblich neuer Eigentümer die Gazprom Germania aus dem Nichts heraus liquidieren, hieß es von der Bundesanwaltschaft. Das hätte die Gasversorgung in Deutschland in einer ohnehin kritischen Phase weiter erschweren können. Denn Gazprom Germania verfügte zu dem Zeitpunkt über mindestens 1/4 der deutschen Speicherkapazitäten für Erdgas. Das Bundeswirtschaftsministerium bekam Wind von der geplanten Aktion und verhinderte sie. Tanja Wagner, Nachricht. Redaktion.
1: Die Trikots der deutschen Fußballnationalmannschaft verkaufen sich zur laufenden Weltmeisterschaft so gut wie nie zuvor. Nach Angaben von Adidas werden voraussichtlich mehr als 3 Millionen Deutschland-Jerseys abgesetzt. Das seien dreimal so viele wie bei der WM in Katar vor 4 Jahren.
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4: Mit Niklas Bitzenauer. In Bayern können ländliche Gemeinden ab sofort wieder Fördermittel aus dem Europäischen Landwirtschaftsfonds für die Entwicklung des ländlichen Raums beantragen. Für die neue Auswahlrunde stellt der Freistaat rund 25 Millionen Euro zur Verfügung. Gefördert werden insbesondere Projekte der Dorferneuerung und Infrastruktur, etwa die Sanierung von Ortsstraßen, Wegen und Dorfplätzen. Die Förderhöhe liegt bei bis zu 60% der förderfähigen Kosten. Alle weiteren Infos zur Anmeldung gibt es natürlich zum Nachlesen auf unserer Homepage allgäuhit.de. Und der ESV Buchloe stellt die Weichen für die Zukunft. Michael Petrak wird sich künftig vollständig seiner Aufgabe als hauptamtlicher Nachwuchstrainer widmen und nicht mehr für das Bayernliga-Team der Piraten auflaufen. Der 43-Jährige war seit 2019 einer der prägenden Figuren beim ESV. In 223 Spielen erzielte Petrak 104 Tore und bereitete 228 weitere Treffer vor. Petrak soll mit seiner Erfahrung und seinem Wissen die Entwicklung junger Spieler vorantreiben.
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5: Auch das wird wieder eine ziemlich warme Nacht. Kein Wunder, denn es folgt auch morgen wieder ein ziemlich heißer Tag. Eigentlich auch am Freitag. Sonnig, trocken. Und es wird sogar noch heißer. 31 bis 36 Grad. Auch das Wochenende wird schwül heiß. Und nachmittags kann es immer lokal mal wieder hitzige Wetter geben.
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6: Die A7 Richtung Ulm zwischen Memmingen Süd und Kreuz Memmingen linker Fahrstreifen gesperrt. Heute von 20 Uhr bis 23 Uhr. Die A96 Richtung Lindau zwischen Buchloe West und Bad Wörishofen Nachtbaustelle. Fahrstreifen gesperrt. Von heute 21 Uhr bis Mitternacht. Sperrung eines Fahrstreifens im Wechsel rechts und links. Ich wünsche eine gute und sichere Fahrt.
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1: Auch diese Nacht bringt nur wenig Abkühlung und morgen klettert das Thermometer dann wieder hoch, höher am höchsten 31 bis 36 Grad. Die Höchstwerte, der Freitag ganz genauso mit viel Sonne und das Wochenende macht auch noch mit. Es wird schwül heiß und wir haben wieder mehr Wahrscheinlichkeit für lokale Hitzegewitter.
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2: Die A7 Richtung Ulm zwischen Memmingen Süd und Kreuz Memmingen. Der linke Fahrstreifen ist heute von 20 Uhr bis 23 Uhr gesperrt. Die A96 Richtung Lindau zwischen Buchloe West und Bad Wörishofen, Nachtbaustelle. Ein Fahrstreifen ist heute von 21 Uhr bis Mitternacht im Wechsel rechts und links gesperrt. Ich wünsche euch eine gute Fahrt.

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1: Ich bin Dirk Zeitler. Nach dem bundesweiten Ausfall des Zugverkehrs in der Nacht hat die Deutsche Bahn erste Details zur Ursache genannt. Demnach war der planmäßige Tausch einer technischen Komponente beim digitalen Bahnfunksystem Auslöser für die Probleme. Eine deutschlandweite Störung des Systems hatte gestern am späten Abend für rund 2 Stunden Stillstand bei der Bahn gesorgt.
2: Das Verständnis für die Probleme mit der technischen Komponente hält sich in Grenzen. Wenn es an Hardware oder einem Update-Problem eines Servers gelegen habe, müsse die Bahn dafür sorgen, dass sich sowas nicht wiederholt, so die klare Erwartung von Bundesverkehrsminister Schnieder. Die Probleme zeigen, dass die Systeme der Bahn dringend modernisiert werden müssen, sagt der Vorsitzende des Verkehrsausschusses im Bundestag, Al-Wazir. Viele Reisende hatten durch den Unfall in der Nacht festgesessen. Vor den Bahnhofsinformationen hatten sich extrem lange Warteschlangen gebildet. Thomas Thonfeld, Nachrichtenredaktion.
1: Die Gespräche zwischen den USA und dem Iran dürften nach den Worten von US-Außenminister Rubio in der kommenden Woche weitergehen. Nach seinem Kenntnisstand würden die technischen Gespräche am Montag oder Donnerstag fortgeführt. Rubio geht davon aus, dass erneut in der Schweiz verhandelt wird. Bundesfamilienministerin Priem will auch in Deutschland ein Social-Media-Verbot für Kinder einführen, allerdings nur bis zum Alter von 13 Jahren und mit Ausnahmen etwa für Messenger-Dienste. Für Jugendliche zwischen 13 und 18 Jahren möchte die CDU-Politikerin abgestufte Schutzkonzepte bei der Nutzung von TikTok, Instagram und Co. Priem bezieht sich hierbei auf die Empfehlung einer Expertenkommission.
3: Kinder stoßen im Netz auf viele Gefahren, heißt es von der Expertenkommission, darunter Pornos, Mobbing oder Cybergrooming. Hinzu kommen die besorgniserregenden Nutzungszeiten. Etwa 1 Million Jugendliche würden digitale Medien auf problematische Weise nutzen. Um sie besser zu schützen, schlägt die Kommission härtere Regeln für Plattformen vor, sowie Handyverbote an Schulen und eine gesetzliche Altersgrenze. Die wird gerade auch in vielen anderen EU-Ländern diskutiert, teilweise mit noch strengeren Ansätzen. Fiona Reinhardt, Nachrichtenredaktion.
1: Die Trikots der deutschen Fußballnationalmannschaft verkaufen sich zur laufenden Weltmeisterschaft so gut wie nie zuvor. Nach Angaben von Adidas werden voraussichtlich mehr als 3 Millionen Deutschland-Jerseys abgesetzt. Das seien 3-mal so viele wie bei der WM in Katar vor 4 Jahren.
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4: Mit Niklas Bitzenauer. In Bayern können ländliche Gemeinden ab sofort wieder Fördermittel aus dem Europäischen Landwirtschaftsfonds für die Entwicklung des ländlichen Raums beantragen. Für die neue Auswahlrunde stellt der Freistaat rund 25 Millionen Euro zur Verfügung. Gefördert werden insbesondere Projekte der Dorferneuerung und Infrastruktur, etwa die Sanierung von Ortsstraßen, Wegen und Dorfplätzen. Die Förderhöhe liegt bei bis zu 60% der förderfähigen Kosten. Alle weiteren Infos zur Anmeldung gibt es natürlich zum Nachlesen auf unserer Homepage allgäuhit.de. Und der ESV Buchloe stellt die Weichen für die Zukunft. Michael Petrak wird sich künftig vollständig seiner Aufgabe als hauptamtlicher Nachwuchstrainer widmen und nicht mehr für das Bayernliga-Team der Piraten auflaufen. Der 43-Jährige war seit 2019 einer der prägenden Figuren beim ESV. In 223 Spielen erzielte Petrak 104 Tore und bereitete 228 weitere Treffer vor. Petrak soll mit seiner Erfahrung und seinem Wissen die Entwicklung junger Spieler vorantreiben.
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5: Auch das wird wieder eine ziemlich warme Nacht. Kein Wunder, denn es folgt auch morgen wieder ein ziemlich heißer Tag. Eigentlich auch am Freitag. Sonnig, trocken. Und es wird sogar noch heißer. 31 bis 36 Grad. Auch das Wochenende wird schwül heiß. Und nachmittags kann es immer lokal mal wieder hitzige Wetter geben.
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6: Die A96 München Richtung Lindau, zwischen Buchloe West und Bad Wörishofen, Nachtbaustelle. Ein Fahrstreifen ist von heute 21 Uhr bis Mitternacht im Wechsel rechts und links gesperrt. Die A96 München Richtung Lindau, zwischen Kisleck und Wangen Nord, dichter Verkehr mit 5 Minuten Zeitverlust. Ich wünsche eine gute und sichere Fahrt.
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1: Auch diese Nacht bringt nur wenig Abkühlung und morgen klettert das Thermometer dann wieder hoch, höher am höchsten 31 bis 36 Grad. Die Höchstwerte. Der Freitag ganz genauso mit viel Sonne und das Wochenende macht auch noch mit. Es wird schwül heiß und wir haben wieder mehr Wahrscheinlichkeit für lokale Hitzegewitter.
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2: Die A96 Richtung Lindau. Zwischen Buchloe West und Bad Wörishofen. Nachtbaustelle. Ein Fahrstreifen gesperrt. Von heute 21 Uhr bis Mitternacht. Die Sperrung wechselt zwischen rechtem und linkem Fahrstreifen. Ich wünsche euch eine gute Fahrt.
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1: Ich bin Dirk Zeitler. Nach dem bundesweiten Ausfall des Zugverkehrs in der Nacht hat die Deutsche Bahn erste Details zur Ursache genannt. Demnach war der planmäßige Tausch einer technischen Komponente beim digitalen Bahnfunksystem Auslöser für die Probleme. Eine deutschlandweite Störung des Systems hatte gestern am späten Abend für rund 2 Stunden Stillstand bei der Bahn gesorgt.
2: Das Verständnis für die Probleme mit der technischen Komponente hält sich in Grenzen. Wenn es an Hardware oder einem Update-Problem eines Servers gelegen habe, müsse die Bahn dafür sorgen, dass sich sowas nicht wiederholt, so die klare Erwartung von Bundesverkehrsminister Schnieder. Die Probleme zeigen, dass die Systeme der Bahn dringend modernisiert werden müssen, sagt der Vorsitzende des Verkehrsausschusses im Bundestag Al-Wazir. Viele Reisende hatten durch den Unfall in der Nacht festgesessen. Vor den Bahnhofsinformationen hatten sich extrem lange Warteschlangen gebildet. Thomas Thonfeld, Nachrichtenredaktion.
1: Die Gespräche zwischen den USA und dem Iran dürften nach den Worten von US-Außenminister Rubio in der kommenden Woche weitergehen. Nach seinem Kenntnisstand würden die technischen Gespräche am Montag oder Donnerstag fortgeführt. Rubio geht davon aus, dass erneut in der Schweiz verhandelt wird. Bundesfamilienministerin Priem will auch in Deutschland ein Social-Media-Verbot für Kinder einführen, allerdings nur bis zum Alter von 13 Jahren und mit Ausnahmen etwa für Messenger-Dienste. Für Jugendliche zwischen 13 und 18 Jahren möchte die CDU-Politikerin abgestufte Schutzkonzepte bei der Nutzung von TikTok, Instagram und Co. Priem bezieht sich hierbei auf die Empfehlung einer Expertenkommission.
3: Kinder stoßen im Netz auf viele Gefahren, heißt es von der Expertenkommission, darunter Pornos, Mobbing oder Cybergrooming. Hinzu kommen die besorgniserregenden Nutzungszeiten. Etwa 1 Million Jugendliche würden digitale Medien auf problematische Weise nutzen. Um sie besser zu schützen, schlägt die Kommission härtere Regeln für Plattformen vor, sowie Handyverbote an Schulen und eine gesetzliche Altersgrenze. Fiona Reinhardt, Nachrichtenredaktion.
1: Zum Sport. Die Schweiz hat Gastgeber Kanada den Gruppensieg bei der Fußball-WM entrissen. Die Eidgenossen setzten sich im direkten Duell in Vancouver mit 2:1 durch. Mit einem 3:1 in Katar hat sich Bosnien-Herzegowina den Traum von der K.O.-Runde bei der WM so gut wie erfüllt.
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4: Der nächste heiße Tag steht in den Startlöchern. Auch heute werden wir wieder 31 bis 36 Grad bekommen. Hatten wir das eigentlich schon mal so lang am Stück im Allgäu? Kann ich mich gar nicht erinnern. Freitag auch sonnig, trocken, heiß, schwül heiß das Wochenende. Wir müssen da wieder mit dem einen oder anderen Hitzegewitter gerade Richtung Berge rechnen.
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5: Die B32 Ravensburger Straße zwischen Wangen-West, A96 und Zeppelinstraße, Bahnhof. Dichter Verkehr, Zeitverlust 5 Minuten. Ich wünsche eine gute Fahrt.
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1: Ich bin Dirk Zeitler. Bundesfamilienministerin Prien will auch in Deutschland ein Social-Media-Verbot für Kinder einführen. Allerdings nur bis zum Alter von 13 Jahren und mit Ausnahmen etwa für Messenger-Dienste. Für Jugendliche zwischen 13 und 18 Jahren möchte die CDU-Politikerin abgestufte Schutzkonzepte bei der Nutzung von TikTok, Instagram und Co. Prien bezieht sich hierbei auf die Empfehlung einer Expertenkommission.
2: Kinder stoßen im Netz auf viele Gefahren, heißt es von der Expertenkommission, darunter Pornos, Mobbing oder Cyber-Grooming. Hinzu kommen die besorgniserregenden Nutzungszeiten. Etwa 1 Million Jugendliche würden digitale Medien auf problematische Weise nutzen. Um sie besser zu schützen, schlägt die Kommission härtere Regeln für Plattformen vor, sowie Handyverbote an Schulen und eine gesetzliche Altersgrenze. Die wird gerade auch in vielen anderen EU-Ländern diskutiert, teilweise mit noch strengeren Ansätzen. Fiona Reinhardt, Nachrichtenredaktion.
1: 2 Wochen vor dem NATO-Gipfel in Ankara haben die größeren europäischen Partner den Willen zur Stärkung des Bündnisses bekräftigt. Wir stehen gemeinsam für eine NATO, die stark und einig die Sicherheit im euroatlantischen Raum wahrt. Im Interesse aller Alliierten. Zweitens, wir wollen die Allianz erneuern. Wir stärken ihren europäischen Pfeiler, sagte Bundeskanzler Merz in Berlin beim Spitzentreffen der sogenannten E5 der größeren europäischen Mitgliedstaaten. Die Bundesanwaltschaft ermittelt gegen einen Russen wegen möglicher Sabotageversuche an der Gasversorgung in Deutschland. Einsatzkräfte durchsuchten in Berlin und Frankfurt am Main Räumlichkeiten. Im Fokus der Ermittlungen steht eine ehemalige Tochterfirma des staatlichen russischen Energiekonzerns Gazprom.
3: Es geht um einen Zeitraum zu Beginn des Ukraine-Kriegs. Damals wollte ein angeblich neuer Eigentümer die Gazprom Germania aus dem Nichts heraus liquidieren, hieß es von der Bundesanwaltschaft. Das hätte die Gasversorgung in Deutschland in einer ohnehin kritischen Phase weiter erschweren können. Denn Gazprom Germania verfügte zu dem Zeitpunkt über mindestens 1/4 der deutschen Speicherkapazitäten für Erdgas. Das Bundeswirtschaftsministerium bekam Wind von der geplanten Aktion und verhinderte sie. Tanja Wagner, Nachrichtenredaktion.
1: Zum Sport. Die Schweiz hat Gastgeber Kanada den Gruppensieg bei der Fußball-WM entrissen. Die Eidgenossen setzten sich im direkten Duell in Vancouver mit 2:1 durch. Mit einem 3:1 in Katar hat sich Bosnien-Herzegowina den Traum von der K.O.-Runde bei der WM so gut wie erfüllt.
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4: Der nächste heiße Tag steht in den Startlöchern. Auch heute werden wir wieder 31 bis 36 Grad bekommen. Hatten wir das eigentlich schon mal so lang am Stück im Allgäu? Kann ich mich gar nicht erinnern. Freitag auch sonnig, trocken, heiß, schwül heiß das Wochenende. Wir müssen da wieder mit dem einen oder anderen Hitzegewitter gerade Richtung Berge rechnen.
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5: Normaler Verkehr im Allgäu. Ich wünsche euch eine gute Fahrt.
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1: Ich bin Dirk Zeitler. Bundesfamilienministerin Prien will auch in Deutschland ein Social-Media-Verbot für Kinder einführen. Allerdings nur bis zum Alter von 13 Jahren und mit Ausnahmen etwa für Messenger-Dienste. Für Jugendliche zwischen 13 und 18 Jahren möchte die CDU-Politikerin abgestufte Schutzkonzepte bei der Nutzung von TikTok, Instagram und Co. Prien bezieht sich hierbei auf die Empfehlung einer Expertenkommission.
2: Kinder stoßen im Netz auf viele Gefahren, heißt es von der Expertenkommission, darunter Pornos, Mobbing oder Cyber-Grooming. Hinzu kommen die besorgniserregende Nutzungszeiten. Etwa 1 Million Jugendliche würden digitale Medien auf problematische Weise nutzen. Um sie besser zu schützen, schlägt die Kommission härtere Regeln für Plattformen vor, sowie Handyverbote an Schulen und eine gesetzliche Alters.